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12: Ich bin Christian Lang. Nach dem Drohnenanschlag auf den Flughafen Leipzig-Halle Anfang August haben die Ermittler offenbar zwei Tatverdächtige identifiziert. Nach Recherchen von NDR, WDR und Süddeutscher Zeitung handelt es sich um einen gebürtigen Russen mit lettischem Pass und einen Mann aus Belarus mit russischem Pass. Die Männer sollen Verbindungen zum russischen Geheimdienst haben. Nach dem Angriff auf das Stromnetz in Südbrandenburg gehen die Ermittler und auch NRW-Innenminister Herbert Reul davon aus, dass auch die Störung an einem Umspannwerk in Bergheim bei Köln auf verfassungsfeindliche Sabotage zurückgeht. An beiden Orten sind Abschussvorrichtungen und Pyrotechnik gefunden worden. Reul sagte am Abend im ZDF:
13: Ja, mittlerweile sind wir relativ sicher, dass es viele Parallelen gibt. Zum Beispiel die Abschussvorrichtungen, die wir gesehen haben, die ja wahrscheinlich dazu geführt haben, dass man die Kabel über das Überspannungsnetz geschickt hat, ist so ähnlich gelaufen. Also es spricht vieles dafür, dass es kein Zufall ist, dass beide Ereignisse an diesen Tagen stattfinden.
12: Im Landkreis Augsburg könnten Pizzen oder Burger bald heiß und frisch aus der Luft geliefert werden. Das ist zumindest der Plan vom Augsburger Startup Newton Dynamics. Die wollen mit vollautomatischen Drohnen zum Beispiel Essen oder Medikamente liefern. Das soll viel schneller gehen als mit einem normalen Lieferdienst und nachhaltiger als ein Auto sind Drohnen auch, weil sie einen Elektroantrieb haben. Mitte September sollen die Lieferungen in den Testbetrieb gehen. Eine Runde weiter. Der FC Bayern hat nach Startschwierigkeiten doch noch souverän gegen Zweitligisten Osnabrück mit 4:1 gewonnen. Münchens Trainer Vincent Kompany nach dem Spiel bei Sky.
14: Wenn einer mich gesagt hätte, dass er dann von dieser Distanz schießt und es geht so rein, dann hätte ich auch gesagt, das passiert dann nie. Das ist jetzt Pokalspiel und danach mussten wir dem Spiel kommen, auswärts in Osnabrück, und das haben wir gemacht.
12: Am Samstag wird die zweite Pokalrunde ausgelost.
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17: Ich bin Christian Lang. Nach den Angriffen auf das Stromnetz in Brandenburg und NRW fordert der Bundesverband der erneuerbaren Energien ein Backup-Notfallsystem für ganz Deutschland. Präsidentin Heinen-Esser sagte der Rheinischen Post, einen vollständigen Schutz vor solchen Attacken gebe es zwar nicht, die Auswirkungen ließen sich durch eine andere Aufstellung der Energieversorgung verringern. Bioenergie, Wasserkraft und Batteriespeicher könnten etwa ohne externe Stromversorgung schnell wieder hochgefahren werden. Ein paar Tage vor der Landtagswahl kommt Bundeskanzler Merz heute zum Wahlkampf nach Sachsen-Anhalt. Im Chemiewerk Infraleuna in Leuna nimmt er an einem Rundgang und einer Diskussion mit Ministerpräsident und CDU-Spitzenkandidat Sven Schulze teil. Anschließend ist ein Pressestatement geplant. In Franken startet heute die Hauptweinlese. In den Weinbergen werden Sorten wie Silvaner, Riesling und Scheurebe geerntet. Zur offiziellen Eröffnung in Iphofen werden Bundeslandwirtschaftsminister Rainer und Bayerns Landwirtschaftsministerin Kanniber erwartet. Die rund 3.400 fränkischen Winzer stehen dabei unter Druck. Die Nachfrage nach Wein sinkt, gleichzeitig steigen die Kosten. Immer mehr Betriebe geben Flächen auf oder stellen auf andere Kulturen um. Die Fußballer des FC Bayern haben ihre Aufgabe in der ersten Runde des DFB-Pokals souverän gelöst. Der Titelverteidiger aus München gewann beim Zweitligisten VfL Osnabrück mit 4:1. Moritz Einzel berichtet.
18: Den besseren Start in dieses Spiel erwischte Osnabrück. Meißner zog einfach mal aus rund 30 Metern ab und traf in den Winkel. Da konnte Obich im Bayern-Tor nur hinterher gucken. Die Bayern ließen sich aber nicht beirren. Kane traf zum Ausgleich. Bischoff brachte die Bayern in Führung. Nach der Pause Olisse mit der Entscheidung und nochmal Kane per Elfmeter besorgte den 4:1 Endstand. Der FC Bayern in der zweiten Pokalrunde. Osnabrück ist raus nach respektabler Leistung.
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9: Ich bin Christian Lang, guten Morgen. Nach dem Drohnenanschlag auf den Flughafen Leipzig-Halle Anfang August haben die Ermittler offenbar zwei Tatverdächtige identifiziert. Nach Recherchen von NDR, WDR und Süddeutscher Zeitung handelt es sich um einen gebürtigen Russen mit lettischem Pass und einen Mann aus Belarus mit russischem Pass. Die Männer sollen Verbindungen zum russischen Geheimdienst haben. Die SPD-Bundestagsfraktion geht in Klausur. Sie will heute und morgen unter anderem über Veränderungen in der Arbeitswelt durch KI und neue Technologien beraten. Mit dabei Harpe Kerkeling mit einem Vortrag. Uli Reitinger.
10: Sein Vortrag zur SPD-Klausur trägt den Titel »Alles Ansichtssache, wo die Toleranz in einer Demokratie ihre Grenzen hat und worauf es jetzt ankommt«. Mit Spannung wird erwartet, ob die Fraktion in ihrer Klausur klar Position bezieht zur geplanten Abschaffung der Rente mit 63 und zur zukünftigen Attestpflicht ab dem ersten Krankheitstag. Zwei Regierungsvorhaben, die die SPD bislang mitträgt, aber wohl gerne kippen würde.
9: Im Landkreis Augsburg könnten Pizzen oder Burger bald heiß und frisch aus der Luft geliefert werden. Das ist zumindest der Plan vom Augsburger Startup Newton Dynamics. Die wollen mit vollautomatischen Drohnen zum Beispiel Essen oder Medikamente liefern. Das soll viel schneller gehen als mit einem normalen Lieferdienst und nachhaltiger als ein Auto sind Drohnen auch, weil sie einen Elektroantrieb haben. Mitte September sollen die Lieferungen in den Testbetrieb gehen. Eine Runde weiter. Der FC Bayern hat nach Startschwierigkeiten doch noch souverän gegen Zweitligisten Osnabrück mit 4:1 gewonnen. Münchens Trainer Vincent Kompany nach dem Spiel bei Sky.
11: Wenn einer mich gesagt hätte, dass er dann von dieser Distanz schießt und es geht so rein, dann hätte ich auch gesagt, das passiert dann nie. Das ist jetzt Pokalspiel und danach.

0: Musste wir dem Spiel kommen, auswärts in Osnabrück, und das haben wir gemacht.
1: Am Samstag wird die zweite Pokalrunde ausgelost.
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9: Guten Morgen, mein Franken. Hier ist das Charivari-Wetter. Ich freue mich so für die Ferienkinder, dass es doch so gutes Wetter ist. Kein Schwitzwetter. Okay, vielleicht mal morgen bei bis zu 30 Grad, weil es morgen viel Sonnenschein gibt, aber da wollen wir uns mal nicht beschweren. Auch heute Sonne im Mix mit Wolken bei bis zu 25 Grad und insgesamt bleibt es am Wochenende sehr schön. Samstagmorgen, Samstagvormittag kann es mal Schauer und Gewitter geben, aber ansonsten eine top fünfte Ferienwoche.
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10: Ich bin Christoph Schmitz. Volle Rebstöcke, reife Trauben und jede Menge Arbeit für die Winzer. Heute wird die diesjährige Weinlese offiziell eröffnet.
11: Zwischen den Zeilen fällt in Iphofen der symbolische Startschuss für die wichtigste Zeit des Jahres im fränkischen Weinbau. Gemeinsam mit der fränkischen Weinkönigin zwicken Bundeslandwirtschaftsminister Alois Reiner und Bayerns Agrarministerin Michaela Kaniber die ersten Trauben ab. Wochenlang wird dann geerntet, gepresst und verarbeitet. Jährlich werden in der Region etwa 400.000 Hektoliter Wein erzeugt. Das entspricht umgerechnet 53 Millionen Boxbeutel. Schari Golla, Nachrichtenredaktion.
10: Zwei Großeinsätze, zwei offene Fragen. Nach dem Brand der Trampolinhalle in Würzburg-Rottenbauer ist ein Teil des Gebäudes einsturzgefährdet. Der Schaden liegt im siebenstelligen Bereich. Unklar ist weiterhin, warum der Brand im Dachbereich ausbrach. Neue Erkenntnisse gibt es beim ICE-Zwischenfall bei Wiesenfeld. Die Polizei geht davon aus, dass die Tür bei Tempo 200 per Notfallknopf entriegelt wurde. Nach dem Verantwortlichen wird jetzt gesucht. Alte Kleidung zu entsorgen wird in der Region immer schwieriger. In Mainfranken und Main-Rhön verschwinden zunehmend Altkleidercontainer. Nach Angaben des Landratsamtes Kitzingen landen darin nämlich immer häufiger ungeeignete Kleidungsstücke. Zudem sorgt Müll vor den Containern ebenfalls für Probleme. Ähnliche Erfahrungen macht auch das BRK im Raum Schweinfurt. In Würzburg dagegen sieht die Lage besser aus. Dort gibt es inzwischen wieder mehr Container, weil die Vermüllung zurückgegangen ist. Nach dem Drohnenanschlag auf den Flughafen Leipzig-Halle Anfang August haben die Ermittler offenbar zwei Tatverdächtige identifiziert. Nach Recherchen von NDR, WDR und Süddeutscher Zeitung handelt es sich um einen gebürtigen Russen mit lettischem Pass und einen Mann aus Belarus mit russischem Pass. Die Männer sollen Verbindungen zum russischen Geheimdienst haben.
9: Christoph, vielen Dank für den ersten Nachrichtenüberblick des Tages. Den bekommt ihr auch immer bei uns im Web oder auch in der App. Hier ist der Charivari Verkehrsservice, ohne Staus, ohne Unfälle, nur mit dem Blitzanhänger bei Hohenfeld, also auf der Strecke zwischen Markt Steft und Kitzingen. Für mehr ruft uns an 0800 30 80 700.
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13: Rein in den Donnerstag, guten Morgen zusammen.
9: Morgen.

0: Wir starten in den Donnerstag mit den 90er-Klassikern. Hier ist Charivari um genau 17:45.
1: Guten Morgen. Direkt vor meiner Haustür hat es einen Trickbetrug gegeben. Würzburg-Lengfeld.
2: Ui.
1: Da denke ich immer gleich, oh, ist das irgendjemand, den ich kenne? Oder ist das irgendwo der Papa von jemandem, den ich kenne?
0: Vielleicht. Es war ein 87-Jähriger, der auf den Trickbetrug reingefallen ist mit der Masche, dass jemand von der Bank anruft und sagt, also, betrügerische Abbuchungen haben wir hier festgestellt, da kommen jetzt Polizei und Staatsanwaltschaft vorbei und holen mal ihre ganzen Wertgegenstände ab, außerdem ihre EC-Karte mit der PIN-Nummer.
1: Und dieser Mann hat alles rausgerückt an die Trickbetrüger.
0: Ja.
1: Und die haben dann die Wertsachen mitgenommen, die EC-Karte, natürlich auch gleich noch Geld abgehoben. Der Schaden liegt im niedrigen vierstelligen Bereich.
0: Ja, in Bad Kissingen hat es eine Seniorin getroffen, da liegt der Schaden bei 50.000 Euro. Mit der Masche, dass man der Dame gesagt hat, also da sind gerade Einbrecher unterwegs und wir würden als Polizei mal vorbeikommen, um ihren Schmuck zu fotografieren. Am Ende waren dann aber auch der Schmuck und das Bargeld weg.
1: Ich krieg Puls, ich reg mich schon wieder auf. Das ist nicht gesund für Donnerstag früh. Aber wir versuchen einfach, den Trickbetrüger den Kampf anzusagen.
0: Ja.
1: Wir haben eine Checkliste bei uns auf der Homepage. Ladet die euch gerne runter und warnt lieber 5-mal zu viel als 1-mal zu wenig eure Lieben im Umfeld.
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4: Ach komm, jetzt wirklich? Ich hatte keine Jacke dabei. Heute Morgen habe ich vor meiner Haustür gestanden und das gedacht. Und nach ungefähr 3 Minuten draußen war klar, das war eine ziemlich schlechte Entscheidung. Der Sommer hat sich also offenbar entschieden, langsam abzudanken. Schade eigentlich. Ich hätte ihn gern noch ein bisschen behalten. Natürlich nicht die drückende Hitze, aber vielleicht noch ein paar warme Abende. Noch dieses Gefühl, einfach rauszugehen und nicht drüber nachzudenken, ob man eine Jacke braucht. Aber so ist das eben. Manche Dinge gehen, obwohl wir sie gerne noch ein bisschen behalten würden. Und vielleicht ist es gar nicht so schlimm. Denn ich möchte nicht ständig auf das schauen, was gerade vorbei ist. Ich möchte mich freuen, dass es da war. Dieser Sommer war schön. Meistens zumindest. Er hat mir gut getan. Ich habe ihn genossen. Und das bleibt. Jetzt kommt etwas Neues. Kühler. Anders. Ich ziehe also meine Jacke an und gehe los. Und wir können dankbar weitergehen. Trotz allem und genau deswegen.
0: Soweit das Wort zum Tag. Ihr könnt es nachhören auf Spotify unter Wort zum Tag. Bis zum Würzburg.

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8: Guten Morgen, mein Franken. Hier ist das Charivari-Wetter. Die Temperaturen zum Aufstehen. Gerbrunn 13 Grad, Würzburg am Falkenhaus 13. Wir erwarten heute 22 bis 25 Grad dazu. Sonnenschein, aber auch ein paar Wolken, die über uns hinwegziehen, weitgehend trocken. Und so bleibt's auch, nur dass es morgen noch mal wärmer wird, bis 30 Grad.
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10: Ich bin Stefan Schütz. Guten Morgen. Die mutmaßlich Verantwortlichen für den versuchten Drohnenanschlag auf den Flughafen Leipzig-Halle sind offenbar identifiziert. Laut Süddeutscher Zeitung handelt es sich um 2 Männer aus Belarus und Lettland, die auch einen russischen Pass besitzen. Die Bundesregierung macht Russland für den gescheiterten Angriff verantwortlich. Der Geldbeutel an der Tankstelle, der muss immer weiter aufgemacht werden. Die Benzinpreise steigen und steigen. Laut ADAC ist Super E10 zum Beispiel innerhalb einer Woche im Schnitt um 2,8 Cent je Liter teurer geworden. Trotz gestiegener Rohölpreise infolge des Iran-Konflikts hält der ADAC die Preispolitik der Mineralölkonzerne für nicht nachvollziehbar. Insgesamt sei das Preisniveau zu hoch.
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11: Offiziell wird die Weinlese in Franken heute eröffnet. Weil die ersten Trauben aber schon reif sind, wird seit Anfang der Woche schon gelesen. In Escherndorf bei Volkach mit ganz besonderer Hilfe. Würzburgs Bischof Franz Jung hat den Bischofsstab gegen die Rebschere getauscht und dem Weingut Rainer Sauer bei der Lese geholfen. Die Arbeit im Team habe viel Spaß gemacht, so der Bischof. Ein Tag im Weinberg mache aber auch bewusst, wie anstrengend die Arbeit sei. Glutnester in einem Spänesilo haben die Feuerwehr bei Brixenstadt am Dienstag stundenlang auf Trab gehalten. Um ein erneutes Aufflammen zu verhindern, wurde das brennende Material über Öffnungen von oben aus dem Silo geholt. Unterstützt wurden die Einsatzkräfte von Feuerwehren aus den Landkreisen Kitzingen und Schweinfurt.
12: Soweit unsere Nachrichten um 6. 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Guten Morgen auf die Straßen. Wir haben keine Staus, keine Unfälle, aber schon einen Blitzer. Und zwar in Steinbach am Ortsausgang Bushaltestelle Richtung Norwitt geblitzt. Und dann zwischen Marktstift und Kitzingen bei Hohenfeld steht ja seit gestern ein Blitzanhänger. Falls ihr noch mehr habt, ruft an 0800 30 80 700.
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8: Habt einen schönen Donnerstag. Guten Morgen.
12: Guten Morgen zusammen.

0: Es ist 6:10. Schön, dass ihr mit uns aufsteht, mit Charivari. Guten Morgen auch in die Weinberge, wo die Vollernter natürlich schon wieder ihre Bahnen ziehen. Haben wir ja gestern drüber gesprochen. Heute wird die Weinlese in Mainfranken offiziell eröffnet.
1: Und zwar in Iphofen im Landkreis Kitzingen. Natürlich auch wieder Politikerinnen und Politiker dabei. Wir haben die bayerische Landwirtschaftsministerin. Wir haben den Bundesagrarminister dabei. Wir haben natürlich unsere fränkische Weinkönigin Angelina Seiler am Start und das erste Mal auch offiziell die neue Weinbaupräsidentin Barbara Becker. Das ist dann ihre erste offizielle Weinlese.
0: Aber so Rebschere wird die Barbara
1: natürlich
0: schon mal in der Hand gehabt haben davor. Übrigens auch der Würzburger Bischof Franz Jung. Der hat nämlich mal seinen Bischofsstab gegen die Rebschere getauscht und hat bei der Lese mitgeholfen, und zwar in Escherndorf im Landkreis Kitzingen.
1: Na, das hätte ich jetzt, da wäre ich gern dabei gewesen. Ob er jetzt mitgehalten hat oder eher so gemächlich oder mal ein Träubchen genascht.
0: Naja, also naschen würde ich da auch, wenn ich bei der Lese mithelfe.
1: Ich glaube,
0: hätte ich so einen Bauch danach.
1: Wenn du es jedes Jahr machst, dann naschst du vielleicht auch nicht mehr so.
0: Das stimmt natürlich.
1: So, was wir natürlich auch in Sachen Weinlese jetzt verkünden können, die Federweißen kommen jetzt so langsam in die Supermärkte.
0: Oh,
1: ja, weil die sind ja schon vor ein paar Wochen gelesen worden.
0: Mhm.
1: Und wir haben für euch heute gleich mal schon zur Inspiration paar federweißer Cocktailrezepte rausgeholt.
0: Ja, weil das ist im Trend. Also federweiße pur trinken, klar.
1: Kann jeder.
0: Lecker.
1: Ist ja was für Anfänger.
0: Kann
1: ja
0: jeder. Aber es aufpimpen und mischen. Das ist was. Wir stellen euch jetzt zum Beispiel den federweißer Spritz mit Orange vor.
1: Also da, na, wie der Name schon sagt, da nimmst du federweißen und Orangenlikör. Kannst aber auch nur Orangensaft nehmen. Cranberry-Saft für die Farbe.
0: Damit es wie so ein Aperol-Spritz aussieht.
1: Richtig. Und dann zur Deko Orangenstücke oder vielleicht auch ein Rosmarinzweig.
0: Ja, lecker. Warum man nicht probieren, oder?
1: So.
0: Wie Monique sagt, federweißen pur kann jeder.
1: Wir machen Federweißen für Fortgeschrittene.
0: Und wir haben noch interessante Cocktailrezepte heute Morgen. Hier bei Charivari, eurem Radio von hier.
1: Guten Morgen.

0: Michael Schulte hier bei Charivari. Wir sind Monique und André. Guten Morgen.
1: Guten Morgen. Mich lässt einfach diese offene ICE-Tür bei Tempo 200 nicht los.
0: Ja.
1: Das ist ja Wahnsinn. Im Landkreis Main-Spessart bei Wiesenfeld ist das genau passiert. Und nicht auszudenken, wenn da einer rausgefallen wäre,
0: ja.
1: Benedikt Rottmann von der Feuerwehr Main-Spessart.
2: Das wäre natürlich eine sehr ernste Situation gewesen. Über mögliche Verletzungen möchte ich jetzt nicht spekulieren. Klar ist aber, dann hätte jede Minute gezählt. Genau deshalb wurde dieser große Aufwand betrieben. Lieber suchen wir einmal mit allem, was wir zur Verfügung haben und finden niemand, als am Ende jemand zu übersehen.
0: Ja, gut, dass die Einsatzkräfte da so fleißig im Einsatz waren. Mittlerweile hat sich ergeben, warum die Tür aufgegangen ist. Wohl, weil der Notknopf an der Tür gedrückt wurde. Und Notknopf an der Zugtür drücken bedeutet, da musst du erstmal so eine kleine Glasscheibe einschlagen, wie beim Rauchmelder oder Feuermelder in so großen Gebäuden, und dann den Knopf drücken. Und dann geht die auf, auch bei 200 km/h.
1: So, und da hat man an dieser Schutzscheibe eben Beschädigungen festgestellt und jetzt werden alle aus dem Zug kontrolliert und vielleicht auch Fingerabdrücke genommen, weil irgendeiner muss es ja gewesen sein.
0: Ja, klar. Und wir haben auch mal bei der Bahn nachgefragt, wie oft das passiert, dass so eine Tür aufspringt.

0: Und die sagen, ja, gar nicht oft bis gar nicht. Also letztes Jahr im März ist mal bei einem Regionalexpress in Mannheim eine Tür während der Fahrt abgefallen.
1: Oh Gott, was war das für ein alter Zug?
0: Also da war es kein Notfallknopf. Ich
1: möchte gar nicht weiter drüber nachdenken, ja. Hm.
0: Und im Juli gab es ja einen Angriff auf einen Ticketkontrolleur. Da ist der Kontrolleur dann im Gerangel gegen die Tür gedrückt worden. Die hat sich einen Spalt weit geöffnet und der ist bei 120 km/h rausgefallen.
1: Und natürlich lebensgefährlich verletzt. Ja,
0: aber so ein Fall wie bei uns im Landkreis Main-Spessart jetzt, dass bei 200 km/h die Tür aufspringt, wohl weil der Notfallknopf gedrückt wurde, ist bisher nicht passiert.
1: Bin gespannt, wie das ausgeht. Wen Sie da jetzt ermitteln finden. Als Täter?
0: Ja.
1: Dummer Jungenstreich?
0: Vielleicht.
1: Traust du dich da rein? Ja, man weiß es nicht. Wir werden gespannt sein.

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0: Guten Morgen, mein Franken. Hier ist das Charivari-Wetter. Langsam wird's hell und es bleibt aber noch ein Ticken kühl da draußen. Wir haben in Würzburg am Käppele gerade mal 13 Grad und in Arnstein im Landkreis Main-Spessart sind sogar nur 10, aber immerhin zweistellig. So, das haben wir schon mal. 25 Grad gibt's am Ende des Tages dazu. Recht freundlich mit Sonnenschein, paar harmlosen Wolken. Ähnlich dann auch morgen, wobei der Wind begleitet uns die ganzen nächsten Tage auch. Morgen dürfen wir uns auf Werte um die 30 Grad freuen.
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2: Ich bin Christoph Schmidt. Feiern mit Aperol und Bier mitten in der Innenstadt, genau das sorgt jetzt in Würzburg für Diskussionen. Die Stadt hat gegen erste Gastronomen Bußgelder im niedrigen vierstelligen Bereich verhängt. Betroffen ist unter anderem das Pasta e Olio in der Eichhornstraße. Das Problem: bei solchen Daydrinking-Events stehen viele Gäste außerhalb der genehmigten Ausschankflächen. Das Restaurant wünscht sich nun Gespräche mit der Stadt. Die zeigt sich offen dafür, mögliche Lösungen sind aber noch nicht in Sicht. Der Ansturm auf das Tokyo-Hotel-Konzert auf dem Würzburger Residenzplatz ist groß. Nur wenige Stunden nach dem Start des Vorverkaufs gestern Mittag waren die Front-of-Stage-Tickets bereits innerhalb von 3 Stunden vergriffen. Für das Konzert am 8. August 2027 gibt es aktuell aber noch reguläre Tickets. Der offizielle Vorverkauf startet dann am Freitag. Schwerer Unfall auf der B8 bei Reppandorf. Ein 15-jähriger Rollerfahrer ist am Dienstagabend schwer verletzt worden. Nach Polizeiangaben fuhr ein 67-jähriger Autofahrer dem Jugendlichen kurz vor 18 Uhr aus bislang ungeklärter Ursache auf. Der 15-Jährige wurde auf die Fahrbahn geschleudert und kam schwer verletzt ins Krankenhaus. Die B8 musste für die Unfallaufnahme rund 2,5 Stunden voll gesperrt werden. Die mutmaßlich Verantwortlichen für den versuchten Drohnenanschlag auf den Flughafen Leipzig-Halle sind offenbar identifiziert. Laut Süddeutscher Zeitung handelt es sich um 2 Männer aus Belarus und Lettland, die auch einen russischen Pass besitzen. Die Bundesregierung macht Russland für den gescheiterten Angriff verantwortlich.
3: Christoph, vielen Dank. Mehr aus Mainfranken bei uns im Web oder auch in der App. Guten Morgen auf die Straßen, hier ist der Charivari-Verkehrsservice. Wir haben keine Staus, keine Unfälle, aber Blitzer in Steinbach am Ortsausgang an der Bushaltestelle Richtung Lorwitt geblitzt. Und dann haben wir weiterhin den Blitzanhänger zwischen Marktstift und Kitzingen bei Hohenfeld. Falls ihr noch was habt, ruft gerne an. 0800 30 80 700.
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0: Habt einen guten Start in den Donnerstag. Guten Morgen.
3: Guten Morgen, ihr Lieben.

0: Für einen schönen, entspannten Start in den Donnerstag, hier ist Charivari, euer Radio von hier. Es ist gleich 20 Minuten vor 7.
1: Guten Morgen und ich freue mich auf heute Abend. Da gibt es bei uns nämlich Kartoffelsuppe. Die gute badische, das ist ein Rezept von meiner Schwiegermama, die kam aus Baden.
0: Oh,
1: und dafür hat mein Mann jetzt gestern schon auf dem Markt eingekauft.

0: Und als ich dann in die Küche gekommen bin, habe ich gesehen, ups, das ist in Zeitungspapier eingewickelt. Und da war doch was. Das darf doch eigentlich gar nicht mehr sein.
1: Genau, das ist gerade ein großes Diskussionsthema auf den Märkten in Mainfranken. Es gibt nämlich schon seit längerem eine EU-Hygieneverordnung, die besagt, Lebensmittel dürfen nicht

0: Hab 8 und wickeln es nicht mehr ein, um es aufzulösen. Mein Mann hat selber eingewickelt, weil er gefragt hat, habt ihr keine Zeitung mehr? Ich bräuchte jetzt mal was. Und dann hat er das nehmen dürfen, aber musste es selber für sich einwickeln. Und die Reaktion der Kunden ist schon sehr interessant, hat uns Annemarie Dreier erzählt. Sie ist Angestellte am Stand Ottmar.
1: So ein bisschen erstauntes Entsetzen könnte man es nennen. Dass sie sich so denken, was für ein Schwachsinn ist das denn jetzt, dass wir jetzt hier irgendwie unser eigenes mitbringen müssen oder eben es nicht mehr verpackt bekommen. Alle sind ein bisschen irritiert, gerade eben die Stammkundinnen, die seit 20, 30 Jahren hier einkaufen kommen. Ne? Vor vielen Jahren ist halt auch alles in Papier eingepackt worden, so, ne? Hat jeder überlebt.
2: Ja, jetzt muss man es halt anders machen. Das sagt, wie gesagt, eine EU-Hygieneverordnung schon länger. Und gerade jetzt, wo dann kontrolliert wird, wird es halt leider eher in Plastik eingepackt. Beziehungsweise es liegt das Zeitungspapier da, man kann sich's aussuchen, packe ich meine Sachen selber so ein wie der Mann von Monique. Und für, ich sag mal, Blumen und so, also keine direkten Lebensmittel, da liegt das Zeitungspapier eh bereit, die werden weiterhin eingepackt.
0: Ja, muss man halt einfach vielleicht auch dran denken, Sachen von zu Hause mitnehmen. Weil Plastik ist natürlich auch bescheuert.
2: Das stimmt natürlich. Gibt einen schönen Facebook-Vorschlag von der Ursula aus Würzburg, die schreibt, macht nicht so ein Theater, nehmt das Gemüsenetz von zu Hause mit, wenn ihr auf den Markt geht. So. Kurze Frage noch, wann ist heute Abendessen bei Martens? Wann muss ich da sein?
0: Ja, so gegen 18 Uhr immer, ne?
2: Danke für die Einladung. Und euch einen schönen Donnerstagmorgen mit eurem Radio von hier. Hier ist Charivari.

0: Rosi. Aufstehen mit Rosi und Charivari, eurem Radio von hier. Guten Morgen, mein Franken, um 7:11 mit der Frage, wie oft spielt ihr Spiele? Und ich meine nicht das Datteln am Handy, ich meine die echten, guten, alten Brettspiele.
1: Naja, wenn ich das jetzt noch erweitern darf, jetzt nicht nur gute alte Brettspiele, sondern grundsätzlich mit Freunden zusammenkommen und spielen am Tisch, ja, also analog.
0: Du bist ja so eine Spielratte,
1: gell? Dann bestimmt zweimal im Monat vielleicht.
0: Das ist ordentlich. Es gibt eine aktuelle Studie und die hat rausgefunden, wie oft wir so spielen. Also in Deutschland mindestens einmal im Monat mehr als die Hälfte. Und 20% der Deutschen spielen sogar jede Woche.
1: Ja, dazu gehöre ich jetzt nicht. Wobei, mit meinem Mann spiele ich auch zwischendurch immer noch mal was.
0: Ja. Das wollten wir jetzt nicht hören, aber nein, geht ja um Brettspiele. Und warum machen wir das? Das hat die Studie auch rausgefunden, weil Brettspiele unsere mentale Gesundheit verbessern und weil sie uns wegholen von dem scheiß Handy.
1: Und das wollen auch immer mehr Menschen. Also da ist wirklich so ein Wunsch nach Spielen mit anderen und eben weniger Zeit am Bildschirm. Das kommt auch in dieser Studie ganz deutlich raus.
0: 73% spielen übrigens, um neue Menschen kennenzulernen.
1: Oder die Menschen anders kennenzulernen.
0: Das können natürlich auch sein. 64% der Studienteilnehmer nutzen Brettspiele, um ihre Familie wieder mal zusammenzubringen.
1: Naja, klar, du kommst ja mit Freunden und mit der Familie zusammen.

0: Und deswegen sagen wir euch auch gleich mal, wo ihr mit Menschen außerhalb eurer Familie auch spielen könnt, ja. Wo ihr einfach zu offenen Spieletreffs in der Region gehen könnt, weil die gibt es nämlich bei uns. Da haben wir jetzt am
1: Samstag
0: im Jugendzentrum Zellerau einen Spieletag. Ja, da könnt ihr den ganzen Tag spielen. Oder dann Karlstadt hat regelmäßig einen Spieletreff, immer am zweiten Dienstag im Monat. Das ist dann quasi schon der kommende Dienstag. Mhm. Oder jeden dritten Mittwoch im Monat, das wäre der 16.09. dann in der Volkshochschule Karlstadt.
1: Oder ihr geht zum Spieletreff in Sommerhausen im Landkreis Würzburg. Da ist der nächste Termin der 19. September ab 14 Uhr. Also spielt wieder mehr miteinander.
0: Und spielen geht. Und das Handy kann dann einfach mal weg. Brauchst du nicht. Ja. Na gut, wenn wir auf Mörderjagd gehen, brauchen wir die Handys doch manchmal.
1: Ja, aber nur begleitend. Spiel.

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18: Guten Morgen, Mainfranken. Hier ist das Charivari-Wetter. Hoch Thomas ist noch für uns zuständig und das heißt Sonne und Wolken im friedlichen Wechsel. Heute wieder bei bis zu 25 Grad. Im Moment in Wiesenthal 12 Grad, Würzburg an der Residenz auch 12 Grad. Und der Charivari-Wetter-Trend. Morgen wird es sogar mit 27 bis 30 Grad sehr sommerlich. Es wird aber auch sehr windig zur Sonne. Also da. Aber kannst du dich noch an den heißen Wüstenwind erinnern? In diesem Sommer, das war
19: da,
18: schon
19: wo es so heiß war.
18: Wo es so gerade, da hat der Wind gar nichts mit

0: Ihr gemacht, ne?
1: Da, ja. Ist mir der fast schon lieber. Wobei, manchmal fühlt er sich ja schon herbstlich an. Ich bin hin und her gerissen.
0: Ich merke schon.
1: Frag mich nicht so kompliziertes Zeug kurz vor 7.
0: Ja, und das zum Wetter, ne? So komplizierte Sachen, wirklich höchst kompliziert. Das Wochenende pendelt sich dann wieder so um die 25 Grad ein.
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3: Ich bin Stefan Schütz. Guten Morgen. Attacken auf Stromnetze oder an Flughäfen haben zuletzt nicht nur die Bundesregierung aufgeschreckt. So fordert jetzt der Inspekteur des Bundeswehrheeres Freuding mehr Tempo beim Ausbau der Truppe. Fiona Reinhardt berichtet.
4: Es sei wichtig, frühestmöglich militärische Stärke zu demonstrieren, die glaubwürdig abschreckt. So soll ein möglicher Angriff verhindert werden. Dafür müsse aber einiges passieren und das möglichst schnell, so der Generalleutnant. Er fordert technologische Innovationen, aber auch, dass das Personal entsprechend weitergebildet wird. Die Bundeswehr müsse sich neu strukturieren.
3: NRW-Innenminister Reul macht neue Vorschläge in der Debatte über den Schutz kritischer Infrastruktur. Weil es immer häufiger Attacken, zum Beispiel auf die Stromversorgung gibt, sollten bestimmte Dinge neu gedacht werden, so Reul. Etwa, ob Betreiber Videoanlagen betreiben oder eigene Drohnenabwehren haben dürften. Bisher gelten dazu teils strenge Bürger- und Datenschutzrechte. Die ersten federweißer Flaschen stehen längst in den Regalen. Nun geht es in Frankens Weinbergen an die Ernte von Sorten wie Silvaner, Riesling und Scheurebe. Zur offiziellen Eröffnung der Hauptweinlese in Iphofen sind unter anderem Bundeslandwirtschaftsminister Rainer und Bayerns Landwirtschaftsministerin Kaniber angekündigt.
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5: Allen Warnungen zum Trotz waren falsche Polizisten und falsche Bankmitarbeiter in Unterfranken erneut erfolgreich. In Würzburg-Lenkfeld und Bad Kissingen brachten Betrüger zwei Senioren innerhalb kürzester Zeit um mehr als 50.000 Euro. Die Täter gaben sich am Telefon als Bankmitarbeiter oder Polizisten aus und erschlichen sich so Bargeld, Schmuck und Bankkarten. Die Kripo ermittelt und warnt, Polizei oder Justiz fordern niemals die Übergabe von Wertsachen. Ein heftiger Streit hat am Dienstagabend für einen Polizeieinsatz am Würzburger Marienplatz gesorgt. Gegen 18.30 Uhr gerieten zwei Männer aneinander und bewarfen sich unter anderem mit Flaschen und Stühlen. Dabei wurde ein 74-jähriger Unbeteiligter verletzt, als eine Glasflasche vor seinen Füßen zerschellte. Ein Polizist in Freizeit überwältigte einen der Männer. Nach dem zweiten wird gefahndet.
1: Wir haben alle Infos dazu und alle weiteren Nachrichten aus Mainfranken bei uns im Web oder auch in der App. Und jetzt schauen wir auf die Straßen. Guten Morgen, hier ist der Charivari-Verkehrsservice ohne Staus, ohne Unfälle. Deswegen gucken wir uns ganz entspannt die Blitzer an, damit ihr da nicht reinrauscht. In Höchberg am Sportplatz stehen sie in der 30er-Zone. In Steinbach am Ortsausgang an der Bushaltestelle Richtung Lohr. Und zwischen Marktstift und Kitzingen einen Blitzanhänger bei Hohenfeld. Jetzt seid ihr dran, falls ihr mehr habt, ruft gerne an 0800 30 80 700.
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0: Schönen Start in den Donnerstag. Guten Morgen.
1: Guten Morgen zusammen.

10:50, guten Morgen mit Charivari zum Start der offiziellen Weinlese. Heute haben wir heute Morgen die besten federweiße Cocktailrezepte für euch. Wenn ihr denn mutig genug seid,

0: Zeit, dann jetzt auch, wenn es mit dem Federweißen losgeht, das mal zu mixen und nicht nur pur zu trinken, weil das kann ja jeder.
1: Ja, was für Anfänger, ja, ne?
0: Ach, genau.
1: Nein, probiert doch mal Federweißer Cocktail mit Ingwer und Minze. Mhm. Also muss man natürlich Ingwer für mögen, ja, weil du nimmst wirklich so 2-3 dünne Ingwerscheiben zum Federweißen dazu, eine frische Minze, kleine Portion Johannisbeeren, das ist so das i-Tüpfelchen, ja, Zitronensaft nicht vergessen und wer mag noch einen Zuckerrand. Da bin ich zwar raus, Zuckerrand brauche ich nicht, ja, aber der Rest klingt doch schon mal interessant.
0: Federweißer Cocktail mit Ingwer und Minze. Wir haben noch viel mehr Cocktailrezepte für euch. Wir hatten heute Morgen schon Federweißer Spritz mit Orange. Also es lohnt sich vielleicht mal, das auszuprobieren. Ich habe es ja gerade schon gesagt, die Weinlese ist zwar schon im Gange, aber es gibt ja immer so einen offiziellen Termin. Bei dem sind wir für euch heute natürlich auch vor Ort, wenn die Weinlese offiziell angestochen wird.
1: Ja, offiziell angeschnipselt.
0: Ja, ja, oder so.
1: In Iphofen im Landkreis Kitzingen passiert das und die Politiker, die zugegen sein werden, natürlich die bayerische Landwirtschaftsministerin, wir haben den Bundeslandwirtschaftsminister dabei, die Weinkönigin Angelina Seiler und natürlich zum allerersten Mal unsere neue Weinbaupräsidentin Barbara Becker.
0: Na, die kann mal zeigen, was sie an der Rebschere so kann, wie das auch der Würzburger Bischof Franz Jung schon gemacht hat, und zwar in Escherndorf im Landkreis Kitzingen hat er schon bei der Lese mitgeholfen.
1: Wir haben ein Foto bei uns auf der Homepage auf meinscharivari.de bei den Nachrichten und ich habe ihn gar nicht erkannt.
0: Ja?
1: Weil er, ja, so Hütchen auf.
0: Sieht er so echt aus wie so ein Winzer jetzt, oder was?
1: Naja, also zumindest nicht wie ein Bischof. Ja,
0: ja, gucke ich mir mal an. Könnt ihr auch machen. Auf meinscharivari.de. Schönen Donnerstagmorgen.
1: Guten Morgen.

0: sind die 70er-Klassiker mit Gloria Gaynor. Hier ist Charivari um 17 nach 7 und eins bin ich mir sicher. Wenn ich das nächste Mal Zug fahre, werde ich so weit weg von der Tür stehen oder auch sitzen, wie nur irgendwie möglich.
1: Das haben wir alle gelernt, oder? Von dem Vorfall vorgestern im Landkreis Main-Spessart. ICE brauchst mit 200 von Würzburg Richtung Fulda und dann auf einmal springt eine Tür auf. Es gibt natürlich eine Notbremsung. Und jetzt wird ermittelt, warum diese Tür aufgesprungen ist. Und wir können schon mal sagen, sie ist nicht einfach so von Zauberhand aufgegangen, sondern da wird wohl jemand nachgeholfen haben.
0: Und zwar den Notknopf gedrückt haben. Also das können wir uns so vorstellen wie diese Feuermelder in großen Gebäuden. Also Kästchen, Glasscheibe davor. Und da hat man jetzt festgestellt, diese Glasscheibe ist beschädigt. Das heißt, die muss jemand eingeschlagen haben und dann das Knöpfchen gedrückt haben. So, das heißt, die Polizei ermittelt jetzt, hat Fingerabdrücke genommen von denen, die im Zug waren. Ist ja zum Glück auch keiner rausgefallen und zum Glück keinem was passiert. Aber die große Frage ist, wer hat diesen Notknopf gedrückt? Weil es sieht im Moment alles danach aus, dass das der Grund ist, warum die Tür auch bei 200 km/h aufgegangen
1: krass,
0: ist.
1: Krass. Was, warum tut das jemand? Also ich bin sehr gespannt auf die Ermittlungsergebnisse.
0: Dummer Jungenstreich?
1: Vielleicht.
0: Vielleicht.
1: Aber dann wirklich saudumm.
0: Ja. Saudummer Jungenstreich, ja.
1: Also dümmer geht's ja kaum noch. Also wir sind gespannt, was da rauskommt. Ihr hört es natürlich bei uns. Unterdessen haben wir aber auch mal geguckt, wie oft passiert denn sowas, dass eine Tür während der Fahrt aufgeht. Entweder weil nachgeholfen wird oder durch andere Umstände. Und da können wir schon mal Entwarnung geben. Das passiert, Gott sei Dank, sehr, sehr selten.
0: Ja, also wir hatten es ja mal letztes Jahr im März in einem Regionalexpress in Mannheim. Da ist aber eine Tür während der Fahrt einfach abgefallen.
1: Oh Gott, also, was für ein alter Zug.
0: Da hat keiner den Notfallknopf gedrückt.
1: Drüber nachdenken.
0: Und im Juli ist ja ein Bahnmitarbeiter bei der Ticketkontrolle angerempelt worden, beziehungsweise auch bedrängt worden und ist dann durch einen Türschlitz rausgefallen, auch bei 120 km/h, lebensgefährlich verletzt worden. Aber das

0: mit dem Notfallknopf, das passiert ganz, ganz, ganz, ganz selten. Aber jetzt halt bei uns im Landkreis Mönchspessart passiert.
1: Ich bin auf die Ermittlungsergebnisse mega gespannt.
0: Und ich weit weg von der Tür, wenn ich Zug fahre. So. Sag ich euch.
1: Wir haben es alles im Blick für euch. Alles Wichtige aus Mainfranken. Hier ist Charivari. Guten Morgen.

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19: Guten Morgen, Mainfranken. Hier ist das Charivari-Wetter. Die Temperaturen, ja, so, dass man eine Jacke gut vertragen kann. Rimpa 11 Grad, Würzburg am Kulturspeicher 12. Später dann kann sie wieder weg bei 22.

0: bis 25 Grad. Ich glaube, diese Temperaturspanne haben wir diese Woche einfach gebucht. Ja. Der einzige Ausreißer morgen, der Freitag, weil da geht es nämlich rauf bis auf 27 und 30 Grad. Viel Sonnenschein, harmlose Wolken. Erst am Samstag kann es ein paar Schauer geben, aber auch nur erste Tageshälfte, dann wird es auch wieder schön.
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2: Ich bin Christoph Schmitz. Volle Rebstöcke, reife Trauben und jede Menge Arbeit für die Winzer. Heute wird die diesjährige Weinlese offiziell eröffnet.
3: Zwischen den Zeilen fällt in Iphofen der symbolische Startschuss für die wichtigste Zeit des Jahres im fränkischen Weinbau. Gemeinsam mit der fränkischen Weinkönigin zwicken Bundeslandwirtschaftsminister Alois Rainer und Bayerns Agrarministerin Michaela Kaniber die ersten Trauben ab. Wochenlang wird dann geerntet, gepresst und verarbeitet. Jährlich werden in der Region etwa 400.000 Hektoliter Wein erzeugt. Das entspricht umgerechnet 53 Millionen Boxbeutel. Schari Golla, Nachrichtenredaktion.
2: Zwei Großeinsätze, zwei offene Fragen. Nach dem Brand der Trampolinhalle in Würzburg-Rottenbauer ist ein Teil des Gebäudes einsturzgefährdet. Der Schaden liegt im siebenstelligen Bereich. Unklar ist weiterhin, warum der Brand im Dachbereich ausbrach. Neue Erkenntnisse gibt es beim ICE-Zwischenfall bei Wiesenfeld. Die Polizei geht davon aus, dass die Tür bei Tempo 200 per Notfallknopf entriegelt wurde. Nach dem Verantwortlichen wird jetzt gesucht. Alte Kleidung zu entsorgen wird in der Region immer schwieriger. In Mainfranken und Main-Rhön verschwinden zunehmend Altkleidercontainer. Nach Angaben des Landratsamtes Kitzingen landen darin nämlich immer häufiger ungeeignete Kleidungsstücke. Zudem sorgt Müll vor den Containern ebenfalls für Probleme. Ähnliche Erfahrungen macht auch das BRK im Raum Schweinfurt. In Würzburg dagegen sieht die Lage besser aus. Dort gibt es inzwischen wieder mehr Container, weil die Vermüllung zurückgegangen ist. Attacken auf Stromnetze oder an Flughäfen haben zuletzt nicht nur die Bundesregierung aufgeschreckt. So fordert jetzt der Inspekteur des Heeres der Bundeswehr Freuding mehr Tempo beim Ausbau der Truppe. Es sei wichtig, frühestmöglich militärische Stärke zu demonstrieren, die glaubwürdig abschreckt, so soll ein möglicher Angriff verhindert werden.
4: Christoph, vielen Dank. 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Guten Morgen auf die Straßen. Ach, das ist das Schöne an den Ferien. Da ist meist weniger Berufsverkehr, da haben wir weniger Staus. Heute Morgen auch keine Unfälle. Einfach eine gute Fahrt. Vorwarnen dürfen wir euch vor den Blitzern in Würzburg. In der Balthasar-Neumann-Promenade wird geblitzt. In Höchberg am Sportplatz in der 30er-Zone. Dann in Steinbach am Ortsausgang Richtung Lohr. Und zwischen Maxstift und Kitzingen bei Hohenfeld steht immer noch der Blitzanhänger. Jetzt seid ihr dran. Falls es mehr gibt, ruft an 0800 30 80 700.
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0: Habt einen schönen Start in den Donnerstag. Guten Morgen.
4: Guten Morgen zusammen.

0: Schönen Donnerstagmorgen. Es ist 19 Minuten vor 8. Hier ist Charivari. Wir sind Monique und André.
1: Guten Morgen. Es sind ja noch Sommerferien und ich weiß, je weiter die voranschreiten, desto schwieriger wird es vielleicht für die Mamas und Papas, die Kinder zu beschäftigen, und sind umso dankbarer, wenn es da nochmal so einen Tipp gibt, was man mit den Kindern machen kann. Und da haben wir einen ganz speziellen für euch für Sonntag.
0: Ja, und zwar ist da Museumsfest auf der Festung Marienberg in Würzburg, und zwar am Museum für Franken von 10 bis 18 Uhr. Kann da ganz viel kreativ gemacht werden, gebastelt werden zum Beispiel. Oder ihr könnt natürlich auch in die Zeit des Mittelalters abtauchen. Veronika Genzlein vom Museum.
2: Die Burg und die Faszination Mittelalter, das geht immer miteinander Hand in Hand. Und deswegen haben wir natürlich auch immer ein bisschen was rund um das Thema Ritter und Burgfräulein bei uns auf der Festung, weil man schlüpft einfach gerne mal unter so einen Helm oder in so ein Kettenhemd hinein. Oder man lässt sich von der Reenactment-Gruppe einfach verzaubern. Wie haben denn die Leute im Mittelalter gelebt? Was haben sie getragen? Wie haben sie gekämpft? Was haben sie gegessen? Und das fasziniert eben. Und da kann man wunderbar zugucken und sich in diese Welt entführen lassen.
0: Ach, das liebe ich auch.
1: Das ist garantiert ein Familienerlebnis, wo die Kinder noch ein paar Tage später was behalten im Kopf und auch erzählen werden, weil, wie du sagst, ne? Du liebst das auch, so in alte Zeiten eintauchen.
0: Ja, die Gewänder, die Ritterkämpfe, alles, was dazugehört.
1: Das Essen von damals.
0: Ja gut, das war einfach wegen gröber.
1: Ja. Ein wegen deftiger so, vielleicht.
0: Also unser Vorschlag für die Ferienkinder und die ganzen Familien. Museumsfest an der Festung Marienberg in Würzburg an diesem Sonntag. Denkt dran, da oben kann man kaum parken. Also ihr könnt entweder den Festungsberg hochlaufen oder nehmt die Buslinie 9. bis zur Haltestelle Festung. Die haben sogar dann extra mehr Shuttlebusse im Einsatz für diesen Sonntag.
1: Na, wenn das kein Angebot ist.
0: Ja.
1: Jetzt aber erstmal einen guten Start in den Donnerstag mit uns, mit Charivari. Guten Morgen.
0: Morgen. Jetzt fällt mir gerade ein, warum haben die keine Shuttle-Kutschen gemacht? Das hätte noch besser zum Thema
1: gepasst.
0: Kriegst
1: nicht so viele Leute unter.
0: Ach so, okay. Dann Shuttlebusse.

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1: Das ist die neue von Leonie hier bei Charivari, eurem Radio von hier. Es ist 8:11. Wenn ihr mal auf den Wochenmarkt geht, um Lebensmittel einzukaufen, lasst ihr die in Zeitungspapier einwickeln oder wickelt ihr die selbst in Zeitungspapier ein, ja oder nein?
2: Die Frage kommt nicht von ungefähr, weil wir haben ja eine EU-Hygieneverordnung. Die besagt, Zeitungspapier einwickeln, das ist nicht gesund auf Dauer, vor allem die Lebensmittel. Bei Blumen schreit kein Hahn danach, aber bei Lebensmitteln, ne, mit gar nicht so die Druckerschwärze, die das Gefährliche ist, sondern da sind Öle mit in der Farbe verarbeitet und das ist mit frischen Lebensmitteln einfach mal per se nicht gesund. Und deswegen darf das nicht sein. Man kann es aber eigentlich selber nach wie vor machen. Also interessante Grauzone.
1: Ja, und genau die wird gerade kontrolliert und zwar vom Gesundheitsamt unter anderem auf dem Markt in Würzburg. Und da war Katrin Haffinger aus dem Charivari-Team gestern.
3: Ja, die Verordnung gibt es eigentlich jetzt schon seit längerem, seit mehreren Jahren, um genau zu sein. Und aufmerksam geworden ist das Gesundheitsamt jetzt wegen einer Beschwerde und darauf muss natürlich auch reagiert werden. Mhm. Heißt aber jetzt auch für die Stände hier Alternativen suchen und diese Alternativen sind meistens eben auch aus Plastik, was jetzt nicht unbedingt förderlich dann auch für den Umweltschutz ist. Ich habe hier neben mir mal die Annemarie stehen, die arbeitet hier an dem Stand und kann mir mal sagen, wie denn so die Reaktion bei den Leuten auch war, weil hier sind ja auch teilweise Stammgäste. Wie ist das denn bei denen jetzt so angekommen, wenn ihr sagt, ja nee, Zeitung kann ich euch heute leider nicht einpacken?
4: Genau, also viele sind einfach irritiert im ersten Moment und dann irgendwann sind sie entsetzt darüber, weil man hat es ja die letzten Jahre immer

0: so gemacht und es hat immer gut funktioniert. Und ja, sind halt einfach aus der Gewohnheit rausgerissen jetzt, müssen ihre eigenen Sachen mitbringen. Und für uns war es praktisch, für uns war es einfach. Und für die Kundinnen gab es immer einen Artikel dazu, konnte man noch was lesen daheim beim Auspacken. Also
1: Zeitungspapier gibt es hier aber trotzdem noch. Es gibt ja auch Blumensträuße oder kleine Pflänzchen zu verkaufen. Die dürfen weiterhin in Zeitungspapier eingepackt werden. Da geht es halt eben um verzehrbare Lebensmittel, bei denen das nicht mehr geht.
2: Mein Mann war ja gestern auch auf dem Markt, weil er für die klassische badische Kartoffelsuppe alles eingekauft hat. Seine Mama kam, aus Baden, deswegen gibt es sie bei uns auch noch. Und dann war das natürlich prompt in Zeitungspapier eingewickelt und ich habe dann auch gefragt, hast du es gemacht oder haben es die Verkäufer? Und dann hat er gesagt, nee, ich wusste nicht, wohin damit. Und dann habe ich gefragt, ob ich das da nehmen darf, weil da liegt wohl Zeitungspapier.
3: Richtig.
2: Und dann kannst du als Kunde halt selber entscheiden, ob du das machst oder nicht.
3: Nur die Marktbetreiber dürfen es nicht mehr, eigentlich schon seit längerem laut EU-Hygieneverordnung. Jetzt wird aber auch kontrolliert vom Gesundheitsamt. Übrigens, badische Kartoffelsuppe heute Abend, 18 Uhr hast du gesagt, bei Martens zu Hause, gell?
2: Sie ist so lecker, aber ob da was für dich übrig bleibt, weiß ich nicht.
3: Wolfgang schreibt gerade, die Suppe wird bestimmt lecker. Bin ich mir auch sicher, Wolfgang. Schönen Donnerstagmorgen mit Charivari, eurem Radio von hier.

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16: Guten Morgen, mein Franken. Hier ist das Charivari-Wetter. Die Temperaturen: Gemünden 12 Grad, Würzburg am Dom 12. Ich sag mal, das ist ausbaufähig. Geht heute rauf auf 22 bis 25 Grad. Haben wir ja die Woche auch schon mehrfach geübt. So, die Temperaturen, die bleiben heute so, auch am Wochenende. Der einzige Rausreißertag, was die Temperaturen betrifft, ist der morgige Freitag. Da erwarten wir 27 bis 30 Grad und
17: ab
16: auch
17: ins Freibad.
16: Recht viel Sonnenschein.
17: Ja, genau.
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19: Ich bin Stefan Schütz. Guten Morgen. Der Bundesverband der erneuerbaren Energien fordert nach den jüngsten Angriffen auf Stromleitungen ein Backup-System fürs Stromnetz. Weil ein vollständiger Schutz nicht geht, müssten Ausfälle weniger Auswirkungen haben. Das sagte Verbandspräsidentin Heinen Esser der Rheinischen Post. Diana Kramer berichtet.
20: Bioenergie- und Wasserkraftwerke zum Beispiel könnten nach einem Stromausfall ohne externe Stromversorgung schnell wieder hochgefahren werden. Und auch Batteriespeicher könnten im Ernstfall kurzfristig einspringen und Strom bereitstellen, sagt die Verbandspräsidentin. Es gehe in der aktuellen Lage darum, Risiken zu minimieren.

0: minimieren und die Auswirkungen so gering wie möglich zu halten.
1: Zu dem Thema Schutz sensibler Infrastruktur hat sich auch NRW-Innenminister Reul geäußert. Er regte im ZDF an, sich mit den aktuellen Datenschutz- und Bürgerrechten auseinanderzusetzen. Im Moment ist es zum Beispiel für Kraftwerksbetreiber oft schwierig, bestimmte Bereiche mit Videoanlagen auszustatten. Reul brachte zudem eine eigene Drohnenabwehr für solche Unternehmen ins Spiel.
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3: Offiziell wird die Weinlese in Franken heute eröffnet. Weil die ersten Trauben aber schon reif sind, wird seit Anfang der Woche schon gelesen. In Escherndorf bei Volkach mit ganz besonderer Hilfe. Würzburgs Bischof Franz Jung hat den Bischofsstab gegen die Rebschere getauscht und dem Weingut Rainer Sauer bei der Lese geholfen. Die Arbeit im Team habe viel Spaß gemacht, so der Bischof. Ein Tag im Weinberg mache aber auch bewusst, wie anstrengend die Arbeit sei. Glutnester in einem Spänesilo haben die Feuerwehr bei Brixenstadt am Dienstag stundenlang auf Trab gehalten. Um ein erneutes Aufflammen zu verhindern, wurde das brennende Material über Öffnungen von oben aus dem Silo geholt. Unterstützt wurden die Einsatzkräfte von Feuerwehren aus den Landkreisen Kitzingen und Schweinfurt.
4: Soweit die Nachrichten um 8. Mehr aus Mainfranken bei uns im Web oder auch in der App. Und jetzt unser Blick auf die Straßen. Guten Morgen dahin. Hier ist der Charivari-Verkehrsservice auf der A3 Nürnberg Richtung Würzburg zwischen Schlüsselfeld und Geiselwind. Ein Pannenauto, zum Glück aber nur auf dem Standstreifen. Und geblitzt wird in Steinbach am Ortsausgang an der Bushaltestelle Richtung Lohr, auf der B8 Würzburg-Kitzingen bei Rottendorf, in Höchberg am Sportplatz in der 30er-Zone und zwischen Markt Steft und Kitzingen bei Hohenfeld. Blitzer Würzburg, Balthasar-Neumann-Promenade, glaube ich, habe ich auch noch unterschlagen, ist hiermit nachgereicht. Falls ihr noch mehr habt, ruft uns gerne an. 0800 30 80 700.
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5: Schönen Donnerstag euch. Guten Morgen.
4: Guten Morgen zusammen.

0: 8. Schönen Donnerstagmorgen mit Charivari, eurem Radio von hier. Wir wollen heute Morgen von euch mal wissen, warum spielt ihr Gesellschaftsspiele oder Brettspiele? Was gibt euch das?
1: Na, ich finde das schön, mit anderen zusammenzukommen. Und du kannst halt einfach lachen, du vergisst den Alltag komplett.

0: komplett. Das Handy bleibt auch mal liegen. Ja, meistens wird das ja da dann gar nicht angerührt. Es sei denn, es taucht irgendeine Frage auf und man will mal schnell was googeln. Ja.
1: Oder es gehört zum Spiel.
0: Oder es gehört
1: das ist ja
0: zum
1: auch
0: Spiel.
1: Noch mal was.
0: Bei unserer Mörderjagd, was wir mit Freunden immer machen, wenn wir auf Mördersuche gehen, dann braucht man manchmal das Handy. Aber das ist eben nicht dieses normale Daddeln, was man sonst zum Zeitvertreib an der Bushaltestelle macht, weil man gerade nichts zu tun hat.
1: Ich glaube, du warst Teilnehmerin dieser Studie. Zumindest sagst du viele Sachen, was die Teilnehmer einer Studie zum Spielverhalten von Brettspielen gesagt haben, weil es wird den Menschen immer wichtiger, nicht auf dem Handy zu spielen, sondern halt im echten Leben. Es kann sogar die mentale Gesundheit verbessern, ist jetzt auch bei der Studie rausgekommen. Und wir wissen auch, dass 73% sagen, dass ihnen Spielen hilft, neue Menschen kennenzulernen. Und 64% nutzen Brettspiele, um ihre Familien mal wieder zusammenzubringen.
0: Ja, und das ist halt dann eine ganz andere Stimmung und du hast hinterher dann auch ein gemeinsames Erlebnis, über das du nochmal lachen kannst am Tag danach, weil irgendwas Lustiges beim Spielen passiert ist und das ist halt einfach toll und Lebensqualität.
1: Voraussetzung beim Spielen ist, man spielt nicht so wie ich. Ich kenne ja weder Freund noch Familie. Ich kenne da wirklich nur Feind.
0: Ja, mit dir spiele ich ja.
1: Nein, man muss da wirklich zum Spaß spielen. Das ist ganz wichtig, sage ich als sehr verbissener Spieler, weil sonst bringt das die Familie nicht gut zusammen.
0: Ihr könnt spielen. Es gibt viele Spieletreffs in Mainfranken. Also wenn ihr sagt, ihr möchtet mal mit jemandem anderen spielen als der Familie, ja, zum Beispiel schon jetzt am Samstag im Jugendzentrum Zellerau in Würzburg.
1: Dann haben wir den Karlstadter Spieletreff. Der ist immer jeden zweiten Dienstag im Monat im Pfarrheim zur Heiligen Familie. Das heißt, das ist schon am kommenden Dienstag jetzt. Oder ihr geht zum Spieletreff jeden dritten Mittwoch im Monat in der Volkshochschule in Karlstadt. Das wäre dann der 16. September.
0: Und für den 19. September haben wir auch noch ein Spieletreff in Sommerhausen im Landkreis Würzburg.
1: Also spielt wieder mal, spielt noch mehr, nicht am Handy, sondern Brettspiele. Ah, ja, ja.

0: Ist das ein gute Laune-Hit von Nico Santos? 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
1: Guten Morgen. Unser Bischof hat den Bischofsstab mal beiseite gelegt. Ja, Bischof Franz Jung. Und hat ihn getauscht gegen eine Rebschere.
0: Genau, er hat bei der Weinlese mitgeholfen.
1: In Escherndorf im Landkreis Kitzingen. Und man erkennt ihn auf dem Bild, was wir auf meinscharivari.de bei den Nachrichten haben. Überhaupt nicht. Da sieht er aus für mich wie ein Franzose. So ein Mützchen auf und lange Klamotten gebückt an der Rebe und ist da voll bei der Sache.
0: Großartig, oder? Also guckt euch das gerne mal an auf meinscharivari.de. Ich möchte mal zitieren aus unseren Nachrichten. Die Arbeit im Team habe ihm viel Spaß gemacht, so der Bischof. Auch die Pause mit der Sicht auf Mainschleife und Vogelsburg habe er genossen. Nach einem langen Tag in den Rebzeilen sei einem aber auch bewusst, wie anstrengend die Weinlese ist.
1: Ja, die hatten keinen Vollernter dabei. Die haben wirklich von der Hand gearbeitet.
0: So,
1: ne?
0: Und heute kann er sich das ja auch nochmal vor Ort anschauen, weil heute wird die Weinlese ja offiziell eröffnet. Ich meine, die Trauben sind reif, die werden gelesen, aber es gibt immer so einen offiziellen Termin. Da sind auch wir von Charivari heute dabei und zwar in Iphofen.
1: Ja, Iphofen ist es und die Landwirtschaftsministerin, die Bayerische, ist dabei, der Bundeslandwirtschaftsminister, fränkische Weinkönigin sowie erster offizieller Weinlesestart für die neue Weinbaupräsidentin Barbara Becker.
0: Ach, das wird die hinkriegen. Die wird nicht das erste Mal die Rebschere in der Hand gehabt haben,
1: bin ich mir sicher.
0: Dann geht ja auch die Zeit der Federweißen los. Und Federweißen ohne alles trinken kann jeder. Haben wir auch alle schon mal gemacht. Aber wir haben heute Morgen die besten Federweiße-Cocktail-Rezepte für euch. Zum Beispiel Federweißer-Spritz mit Orange oder Federweißer mit Ingwer und Minze. Mein Lieblingsgetränk ist ja immer Lillet Wild Berry. Und das kann man auch mit Federweißer mischen.
1: Ja, du brauchst halt Federweißen, klar. Dann Lillet, dann Schweppes Wild Berry.
0: Ja.
1: Ganz wichtig. Frische Beeren, Eiswürfel und dann zack ins Glas und zum Wohl.
0: Nicht schlecht, oder? Ich habe ja jetzt auch nochmal geguckt, könnte man nicht auch Federweißen mit Weißbier mischen?
1: Boah, geh fort.
0: Naja, so süßliches Weißbier wie so Bananenweizen und so. Beides sehr mit Hefe belastet, ja.
1: Aber du weißt doch, dass ich Bier überhaupt

0: nicht trinke.
1: Ich weiß.
0: Deswegen kriegst du mich jetzt überhaupt nicht.
1: Ich möchte nur davor warnen, weil Hefe plus Hefe macht im Bauch schon
0: blub, blub.
1: Ganz schön viel.
0: XXL.
1: Dann haltet euch lieber an unsere federweißen Cocktailrezepte, die wir euch heute Morgen präsentieren.
0: Zum Wohl.
1: 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Morgen.

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11: Guten Morgen, Mainfranken. Hier ist das Charivari-Wetter. Schauen wir gleich auf die aktuellen Temperaturen. 14 Grad.

0: Grad in Kitzingen, Würzburg-Talavera 13 Grad und das Ende der sommerlichen Fahnenstange heute 22 bis 25 Grad, Sonne und Wolken im friedlichen Wechsel. Es ist aber stellenweise sehr windig, der bleibt uns auch morgen erhalten bei 27 bis 30 Grad. Morgen wird dann der wärmste Tag der Woche, ehe dann das Wochenende sich wieder so um die 25 Grad einpendeln wird.
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2: Ich bin Christoph Schmidt. Feiern mit Aperol und Bier mitten in der Innenstadt, genau das sorgt jetzt in Würzburg für Diskussionen. Die Stadt hat gegen erste Gastronomen Bußgelder im niedrigen vierstelligen Bereich verhängt. Betroffen ist unter anderem das Pasta e Olio in der Eichhornstraße. Das Problem: bei solchen Daydrinking-Events stehen viele Gäste außerhalb der genehmigten Ausschankflächen. Das Restaurant wünscht sich nun Gespräche mit der Stadt. Die zeigt sich offen dafür, mögliche Lösungen sind aber noch nicht in Sicht. Der Ansturm auf das Tokyo-Hotel-Konzert auf dem Würzburger Residenzplatz ist groß. Nur wenige Stunden nach dem Start des Vorverkaufs gestern Mittag waren die Front-of-Stage-Tickets bereits innerhalb von 3 Stunden vergriffen. Für das Konzert am 8. August 2027 gibt es aktuell aber noch reguläre Tickets. Der offizielle Vorverkauf startet dann am Freitag. Schwerer Unfall auf der B8 bei Repperndorf. Ein 15-jähriger Rollerfahrer ist am Dienstagabend schwer verletzt worden. Nach Polizeiangaben fuhr ein 67-jähriger Autofahrer dem Jugendlichen kurz vor 18 Uhr aus bislang ungeklärter Ursache auf. Der 15-Jährige wurde auf die Fahrbahn geschleudert und kam schwer verletzt ins Krankenhaus. Die B8 musste für die Unfallaufnahme rund 2,5 Stunden voll gesperrt werden. Der Bundesverband der erneuerbaren Energien fordert nach den jüngsten Angriffen auf Stromleitungen ein Backup-System fürs Stromnetz. Weil ein vollständiger Schutz nicht gehe, müssten Ausfälle weniger Auswirkungen haben, das sagte Verbandspräsidentin Heinen Esser der Rheinischen Post. Bioenergie- und Wasserkraftwerke zum Beispiel könnten nach einem Stromausfall ohne externe Stromversorgung schnell wieder hochgefahren werden und auch Batteriespeicher könnten im Ernstfall kurzfristig einspringen und Strom bereitstellen.
3: Christoph, vielen Dank für den Nachrichtenüberblick. Den bekommt ihr auch immer auf meinscharivari.de oder auch in unserer App. Hier ist jetzt der Charivari-Verkehrsservice mit einer Meldung für die A3 Nürnberg Richtung Würzburg zwischen Schlüsselfeld und Geiselwind. Ein Pannenauto auf dem Standstreifen. Geblitzt wird fleißig auf der B8 Würzburg-Kitzingen bei Rottendorf. In Würzburg in der Fassbenderstraße Richtung Talavera. Dann in Würzburg in der Balthasar-Neumann-Promenade. In Höchberg am Sportplatz in der 30er-Zone, in Steinbach am Ortsausgang Richtung Lohr und zwischen Marktstäft und Kitzingen bei Hohenfeld mit einem Blitzanhänger. Jetzt seid ihr dran, falls es mehr gibt. Ruft an 0800 30 80 700.
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3: Guten Morgen zusammen.

0: 20 vor 9. Guten Morgen mit Charivari. Und habt ihr schon mitbekommen, wahrscheinlich war es der Notfallknopf, warum sich bei Tempo 200 die ICE-Tür geöffnet hat.
1: Ja, und da muss wohl einer mit am Werk gewesen sein. Also sprich, ein Mensch auf zwei Beinen, so unglaublich das klingt, hat dafür gesorgt, dass die Tür bei 200, die ICE-Tür, aufgeht. Der ICE

Vorgestern, Landkreis Mönchspessert bei Wiesenfeld, ist er dann mit einer Notbremsung zum Stehen gekommen und man hat erstmal groß geguckt, dass nicht irgendeiner rausgestürzt ist aus dem Zug. Und dann hat man das Ganze untersucht, hat die Daten von allen Leuten aufgenommen und man hat eben gesehen, dass dieser Notfallknopf

0: Ja, da habe ich jetzt mal dran gedacht, weißt du? Also weil nachdem keiner rausgefallen ist.
1: Ja, Gott sei Dank.
0: Ja, also und auch nicht absichtlich rausgesprungen ist, was bei 200 km/h saudumm gewesen wäre, bin ich mittlerweile auf dem Trip, vielleicht wollte da jemand was entsorgen.
1: Spannend. Also, Ja. Also ich bin sehr gespannt, wie sich das wirklich auflöst auf die Ermittlungsergebnisse der Polizei, die laufen, weil die haben natürlich von allen Passagieren die Daten aufgenommen. Ne? Und jetzt wird mal geguckt. Also ich jetzt als Hobbydetektiv würde einfach sagen, okay, alle Fingerabdrücke nehmen und dann gucken, welche Tapser da auf dieser Scheibe noch mit drauf sind und auf dem Knopf.
0: Mhm. Ich hatte mal einen Kollegen in der Schule, der hat diesen Feuermelderknopf absichtlich eingeschlagen, so aus lauter Langeweile. Vor dem Sportunterricht.
1: Und der hatte keinen Bock auf Sport, okay, ich verstehe.
0: Mit dem Ellenbogen gemacht. So. Wie kommt die Frau Marten jetzt an die Fingerabdrücke, wenn es der Typ mit dem Ellenbogen einschlägt?
1: Meinst du?
0: Frau Kommissarin, wie machen wir jetzt weiter?
1: Dann müssen wir knallhart verhören.
0: Okay, dann gehen wir ins Verhören, sobald es was Neues gibt. Hört ihr es hier bei Charivari, eurem Radio von hier.

0: Immer wieder ein cooler Klassiker. Toto hier bei Charivari um 11 Minuten vor 9. Und jetzt ein großer Aufreger, Lebensmittel, die in Zeitungspapier eingepackt werden.
1: Also ganz klassisch auf den Wochenmärkten in der Region. Mhm. Ja? Also mein Mann ist ja gestern auch mit Sachen vom Wochenmarkt nach Hause gekommen und die waren schön in der alten Süddeutschen drin.
0: Ja, ne? Das darf er auch machen, wenn er es selber macht, weil die Handelsleute, die haben schon seit Jahren eigentlich verboten bekommen. Das ist eine EU-Hygieneverordnung, aber es regt sich gerade Widerstand bzw. wird sich gerade ordentlich aufgeregt, weil es eine Beschwerde beim Gesundheitsamt gibt und dann jetzt zum Beispiel vom Gesundheitsamt auch ordentlich kontrolliert wurde auf dem Würzburger Wochenmarkt.
1: Also Lebensmittel in Zeitung einpacken, ja oder nein? Ihr diskutiert sehr fleißig auf unserer Charivari-Facebook-Seite. Die Kommentare sind zum Teil auch recht heftig. Wir haben jetzt mal etwas gefilterte Varianten rausgesucht. Christine schreibt, ich glaube, die EU-Angestellten haben nichts zu tun. Wer kommt denn auf so einen Mist?
0: Mhm.
1: Norbert sagt aus Sackenbach, so ein Schmarrn, als Zeitungsleser habe ich die Druckerschwärze auch an den Fingern. Und Martina schreibt, ich verpacke es weiterhin mit Zeitungspapier.
0: Ja, wie gesagt, das kann jeder machen. Ich finde die EU-Hygieneregel gar nicht schlecht. Warum? Also früher hat man ja gesagt, Zeitungspapier, Schwermetalle drin wie giftiges Blei, verstehe ich, ja? Deswegen besser nicht machen. Das ist heute zwar nicht mehr der Fall, aber in der Druckerschwärze ist immer noch Schweröl. Und diese Schweröle können sich vom Zeitungspapier in die Lebensmittel festsetzen. Und diese Stoffe sind halt krebserregend, sagt auch das Bundesinstitut für Risikobewertung. Da kannst du dann auch noch so viel waschen, deine Gurken und Kartoffeln und was weiß ich, nicht alles. Und deswegen sag ich, ja, ist doch gut. Weißt du, wie viel schädliche Sachen erlaubt sind in unseren fertig produzierten Lebensmitteln oder auch in Duschgels oder in Waschmitteln?
1: Ja, ja, klar.
0: Und wenn die da so ein Verbot

0: Verbot machen. Warum nicht?
1: Ja, die machen da jetzt so ein Verbot und jeder kann ja trotzdem selber entscheiden, ob er das Ungesunde weiter an sich ranlässt oder nicht. Also so wie ich entscheide, ob ich rauche, ob ich viel trinke,
0: richtig,
1: kann ich auch jetzt weiterhin entscheiden, ich packe meine Lebensmittel weiter in Zeitung ein.
0: Genau.
1: Ja? Nur offiziell, die Marktleute dürfen es halt nicht mehr. Aber wir selber dürfen es natürlich noch selber alles entscheiden.
0: So, wie Moniques Mann, der das dann gestern freiwillig gemacht hat, du wirst es überleben.
1: Ja,
0: Kartoffelsuppe gibt es da heute bei euch, gell?
1: Die gute badische, weißt du, von der Schwiegermama, so wie die es immer früher gemacht hat. Und die badische Kartoffelsuppe, die wird ja mit einem warmen Zwetschgenkuchen gegessen. So süß-sauer zusammen.
0: Ach Gott, die baden wieder. Badenser.
1: Da bin ich auch ein wenig raus, ich mag die klassische Wiener doch lieber. Aber mein Mann isst den warmen Zwetschgenkuchen.
0: Also das ist eben komisch. Aber Geschmack ist Geschmack und Geschmackssache. Vielleicht hat Monique ja jetzt den einen oder anderen inspiriert, wenn es heute wieder darum geht, was gibt's zu Mittag. Jetzt aber vielleicht erst noch Frühstück. Einen schönen Donnerstagmorgen mit Charivari.

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11: Guten Morgen, Mainfranken. Hier ist das Charivari-Wetter. Sonne und Wolken im friedlichen Wechsel. Das ist ein schöner Tag heute bei 22 bis 25 Grad. Ich sag auch mal wohltemperiert. Ja, nicht zu heiß, was wir in diesem Sommer ja auch schon hatten. Im Moment ist es allerdings frisch. 13 Grad in Winterhausen, 14 in Würzburg am Sternplatz.
12: Das sind so Tageshöchstwerte an Heiligabend, gell?
11: Ja, durchaus, hatten wir schon. Der Charivari-Wettertrend, morgen der wärmste Tag der Woche mit 27 bis 30 Grad. Und am Wochenende geht es dann von den Temperaturen wieder ein Ticken zurück. Und es bleibt bei diesem Mix aus Sonne und Wolken.
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14: Ich bin Stefan Schütz. Guten Morgen. Russland schließt das Goethe-Institut, das es in mehreren russischen Städten gibt. Das Land reagiert damit auf die angekündigte Schließung des russischen Hauses in Berlin infolge des Fundes einer Sprengstoffdrohne auf dem Flughafen Leipzig-Halle. Ulf Maurer berichtet.
15: Das Goethe-Institut hier in Russland ist eine der wenigen noch verbliebenen deutsch-russischen Verbindungen in Krisenzeiten. Dass es nun geschlossen wird, ist vor allem für viele europafreundliche und dem Westen gegenüber offene Russen ein schwerer Schlag. Das Goethe-Institut hat nicht nur Kulturveranstaltungen hier in Russland organisiert, sondern verbreitet vor allem auch die deutsche Sprache.
14: Der Bundesverband der erneuerbaren Energien fordert ein Backup-System für das Stromnetz. Grund sind die jüngsten Angriffe auf Stromleitungen. Verbandspräsidentin Heinen-Esser sagte der Rheinischen Post, ein vollständiger Schutz sei nicht möglich. Ausfälle müssten also weniger Auswirkungen haben. Bioenergie- und Wasserkraftwerke könnten demnach schnell wieder hochgefahren werden. Auch Batteriespeicher könnten kurzfristig Strom bereitstellen. Die ersten Federweißerflaschen stehen längst in den Regalen. Nun geht es in Frankens Weinbergen an die Ernte von Sorten wie Silvaner, Riesling und Scheurebe. Zur offiziellen Eröffnung der Hauptweinlese in Iphofen sind unter anderem Bundeslandwirtschaftsminister Rainer und Bayerns Landwirtschaftsministerin Kaniber angekündigt.
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16: Rund 80.000 Besucher haben am vergangenen Wochenende das Stadtfest in Schweinfurt besucht. Würzburg wiederum feiert sein Stadtfest in 2 Wochen. Heute Vormittag stellen die Organisatoren des Stadtmarketing Würzburg macht Spaß das Programm für die

0: Freitage-Stadtfest vor. Über 100 Stände soll es dabei in der Stadt geben, außerdem wie immer mehrere Showbühnen. Ein Mann im psychischen Ausnahmezustand hat in Frickenhausen am Dienstagabend für Aufsehen gesorgt. Zeugen hatten die Polizei alarmiert, nachdem ein Mann lautstark auf einem Radweg herumschrie. Der 49-Jährige soll zuvor bereits einen Passanten leicht verletzt haben. Bei der Kontrolle bedrohte er die Polizisten und verhielt sich aggressiv. Er wurde festgenommen und in eine Psychiatrie gebracht. Möglicherweise stand er unter Alkohol oder Drogen.
1: Wir haben alle Infos dazu und alle weiteren Nachrichten aus Mainfranken natürlich für euch auf meinscharivari.de oder auch bei uns in der App. Und jetzt der Blick auf die Straßen. Hier ist der Charivari Verkehrsservice. Guten Morgen dahin. Keine Staus, keine Unfälle, das sage ich am liebsten. Das darf ich auch gerade sagen. Eine gute Fahrt. Nehmt den Fuß aber vom Gas, wird fleißig geblitzt auf der B8 Würzburg-Kitzingen bei Rottendorf. In Würzburg einmal Balthasar-Neumann-Promenade, einmal Fassbender-Straße vor Richtung Talavera. Dann stehen sie in Höchberg am Sportplatz in der 30er-Zone und zwischen Marktstift und Kitzingen bei Hohenfeld der Blitzanhänger. Für mehr ruft uns an 0800 30 80 700.
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3: Schönen Donnerstag euch. Guten Morgen.
1: Morgen.

0: Barbie hier bei Charivari um gleich 9:45. Wir sind Monique und André, wir sind mittendrin in der 5. Sommerferienwoche und haben einen guten Tipp für alle, die sagen, boah, was soll man jetzt noch machen?
1: Gehen mir die Ideen aus.
0: Ja, genau, richtig. Wir haben sie aber weiterhin für euch.
1: Na klar. Museumsfest an der Festung Marienberg in Würzburg am Sonntag. Das ist einfach da rund um die Festung ein großartiges Ereignis für die ganze Familie, für groß und klein, weil du kannst viel basteln mit den Kindern, die nehmen was mit nach Hause, ja, dann sind sie stolz wie Bolle. Und sie haben auch was Spannendes zum Gucken. Es geht nämlich tief ins Mittelalter rein. Veronika Genslein vom Museum.
2: Die Burg und die Faszination Mittelalter, das geht immer miteinander Hand in Hand. Und deswegen haben wir natürlich auch immer ein bisschen was rund um das Thema Ritter und Burgfräulein bei uns auf der Festung, weil man schlüpft einfach gerne mal unter so einen Helm oder in so ein Kettenhemd hinein. Oder man lässt sich von der Reenactment-Gruppe einfach verzaubern. Wie haben denn die Leute im Mittelalter gelebt? Was haben sie getragen? Wie haben sie gekämpft? Was haben sie gegessen? Und das fasziniert eben. Und da kann man wunderbar zugucken und sich in diese Welt entführen lassen.
0: Ja, welche Folterinstrumente gab es damals?
1: Hörst du auf?
0: Finde ich auch spannend.
1: Ja, aber das
0: fand ich schon als Kind spannend.
1: Ja, aber damit kannst du doch jetzt die Kinder nicht erschrecken. Also echt.
0: Also wer auf Mittelalter steht, der muss auch das abhaben können. Nein, es gibt richtig viel Schönes beim Museumsfest am Museum für
1: auch
0: Franken.
1: Ganz viel Friedliches.
0: An der Festung Marienberg. Ja, es geht auch ums Mittelalteressen, um den wichtigen Punkt für Monique noch abzuklären.
1: Ja,
0: das Ganze am Sonntag.
1: Deftig, genau. Ja. Sonntag. Museumsfest an der Festung von 10 bis 18 Uhr. Notiert es euch einfach schon mal. Und es gibt auch einen Shuttlebus nach da oben, weil die Parkplätze sind halt dann doch sehr rar.
0: Wir haben nur keine Shuttle-Kutschen. Das hätte noch zum Thema gepasst.
1: Ja, das ist zu wenig Masse, die du da bewegst.

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0: beim Bauriedel in Magetshöchheim. Also, ich bin jetzt der Frangi.
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18: Guten Morgen, Mainfranken. Hier ist das Charivari-Wetter. Viele Wolken, gerade in Würzburg. Finde ich jetzt nicht so, naja, gut, okay.
19: Habt ihr das nicht so abgesprochen, du, das Wetter?
18: Nee, hatten wir eigentlich, also wir hatten sie etwas lockerer abgesprochen.
19: Ja, es sind diese lockeren Absprachen, da weißt du nie, was gilt.
18: Weißt du nie, was am Ende rauskommt. Ja, also schlussendlich ist es ein Sonne-Wolken-Mix. Mal hat die Sonne die Oberhand, mal dann wieder die Wolken. Es bleibt aber weitgehend trocken. Die Temperaturen pendeln sich dann später in den angenehmen Bereich rein, 22 bis 25. Jetzt finde ich es schon noch durchaus recht kühl. Mhm. In Rettstadt 16 Grad, Würzburg an der Löwenbrücke auch 16. 16 Grad. Morgen Freibadwetter mit 27 bis 30 Grad. Viel Sonnenschein, wird aber auch wieder sehr windig. Am Samstag vielleicht in der ersten Tageshälfte noch ein paar Schauer, dann wird es aber auch wieder schön bei 25 Grad.
19: Aber auch alles nur so locker vereinbart.
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6: Ich bin Christoph Schmidt. Allen Warnungen zum Trotz, falsche Polizisten und falsche Bankmitarbeiter haben in Unterfranken erneut zugeschlagen. In Würzburg-Lenkfeld und Bad Kissingen brachten Betrüger zwei Senioren innerhalb kurzer Zeit um mehr als 50.000 Euro.

0: Die Täter gaben sich am Telefon als Bankmitarbeiter oder Polizisten aus und erschlichen sich so Bargeld, Schmuck und Bankkarten. Die Kripo ermittelt und warnt, Polizei und Justiz fordern niemals die Übergabe von Wertsachen. Auch Banken schicken niemanden nach Hause, um EC-Karten abzuholen, genauso wenig wie Ärzte Geld für Medikamente an der Haustür wollen. Das warme Wasser aus Dusche, Waschmaschine oder Spülmaschine könnte künftig ganze Wohnviertel mitheizen. Daran forscht derzeit die THWS in Würzburg und Schweinfurt. Gemeinsam mit den Stadtwerken Stuttgart wird untersucht, wie Wärme aus der Kanalisation gewonnen werden kann. Die Forschenden entwickeln dafür ein digitales Modell, das zeigen soll, wo sich solche Anlagen besonders lohnen. Langfristig könnte Abwasserwärme den Städten helfen, ihre Wärmeversorgung klimafreundlicher zu gestalten. Glutnester in einem Spänesilo haben die Feuerwehr in Bimbach bei Brixenstadt stundenlang auf Trab gehalten. Das Feuer war am Dienstagmorgen ausgebrochen. Um ein erneutes Aufflammen zu verhindern, wurde das brennende Material über Öffnungen von oben aus dem Silo geholt. Unterstützt wurden die Einsatzkräfte von Feuerwehren aus den Landkreisen Kitzingen und Schweinfurt. Russland schließt die Goethe-Institute, die es in mehreren russischen Städten gibt. Das Land reagiert damit auf die angekündigte Schließung des russischen Hauses in Berlin infolge des Fundes einer Sprengstoffdrohne auf dem Flughafen Leipzig-Halle. Das Goethe-Institut in Russland ist eine der wenigen noch verbliebenen deutsch-russischen Verbindungen in Krisenzeiten.
1: Christoph, vielen Dank für den Nachrichtenüberblick um halb. 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Bitte Vorsicht auf der A7 Ulm Richtung Fulda. Zwischen dem Kreuz Bibelried und Würzburg-Estenfeld, hier liegt ein Spanngurt auf der rechten Spur und auch auf dem Standstreifen. Geblitzt wird auf der B8 Würzburg Richtung Kitzingen, bei Rottendorf, in Würzburg in der Fassbenderstraße vor Richtung Talavera, außerdem Balthasar-Neumann-Promenade. In Höchberg stehen sie am Sportplatz in der 30er-Zone und der Blitzanhänger bei Hohenfeld zwischen Marktstift und Kitzingen. Ihr seid dran. Wenn es mehr gibt, warnt die anderen vor. Die Nummer dafür ist die 0800 30 80 700.
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3: Einen schönen Donnerstag euch. Guten Morgen.
1: Guten Morgen, ihr Lieben.

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1: Und wieder ein 80er-Klassiker hier bei Charivari. Es ist 9:45 Uhr. Wir sind Monique und André und diskutieren heute Morgen mit euch über Lebensmittel in Zeitungspapier.
2: Hätte nie gedacht, dass eine alte Zeitung so viel Zündstoff ist.
1: Ja, für den Ofen anzünden ist die gut, aber für diese Diskussion auf jeden Fall auch.
2: Also, Markt kennt ja jeder, ne? Waren wir bestimmt alle auch schon mal drauf und kaufen da im Idealfall unser Obst und unser Gemüse auf den schönen Märkten in Mainfranken. Und oft haben die Händler uns das Gemüse in Zeitungspapier eingepackt.
1: Richtig.
2: Und das darf laut EU-Hygieneverordnung nicht sein, weil es durchaus gesundheitsschädigend ist. Da hat jetzt auch kein Hahn gekräht die letzte Zeit. Aber jetzt gab es ein paar Beschwerden und deswegen wird zum Beispiel das Gesundheitsamt in Würzburg aktiv und kontrolliert den Markt in Würzburg, ob die Händler sich dran halten und das Obst und Gemüse nicht in Zeitungspapier einpacken.
1: Und seitdem ist wieder ordentlich Zunder in dieser Diskussion. Die Elfi aus Würzburg schreibt uns per WhatsApp recht deftig. Die hat geschrieben, also mal ehrlich gesagt, früher hat man sich mit dem Zeitungspapier den Hintern abgewischt. Ich glaube nicht, dass da jemand dran gestorben ist. Solche blöden Diskussionen, unglaublich.
2: Naja, ich weiß nicht, ob nicht wirklich jemand gesundheitliche Schäden davon getragen hat. Ich formuliere es mal so locker, weil natürlich es gibt keine Studien. Was wir aber wissen ist, dass in der Druckerschwärze in den Zeitungen nach wie vor Schweröle sind.
1: Früher waren es sogar Schwermetalle wie giftiges Blei oder so.
2: Haben wir mittlerweile nicht mehr, aber Schweröle sind immer noch drin. Und

0: Die sind krebserregend, wenn sie mit Lebensmitteln in Kontakt kommen. Also die Lebensmittel, die sind dann davon betroffen. Und das kriegst du auch nicht einfach abgewaschen.
1: Ja.
0: Das sagt das Bundesinstitut für Risikobewertung. Da steckt also eine kleine Gefahr drin. Und jetzt kann ja jeder selber entscheiden, ob er, so wie beim Rauchen und beim Alkohol trinken, mache ich das. Da wissen wir auch alle, dass es in Massen ungesund ist.
1: Mhm.
0: Und so kann ich auch entscheiden, ob ich jetzt mein Gemüse und mein Obst weiter in Zeitung einpacke oder nicht.
1: Ja, wir wissen, die Gemüsehändler auf dem Markt haben weiterhin das Zeitungspapier im Angebot. Falls ihr das wollt, könnt ihr es machen. Schöner Vorschlag von der Ursula aus Würzburg per Facebook. Was für ein Theater. Nehmt einfach eure eigenen Gemüsenetze mit.
0: Amen, sage ich da jetzt nur noch am Ende. Ja, weil das alte Zeitungen tatsächlich mal für so viel Diskussionsstoff sorgen, hätte ich jetzt auch nicht gedacht.
1: Auch so viel Schimpfe in Richtung EU, ja.
0: Ja.
1: Also, hier ist Charivari. Morgen!

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15: Sonne und Wolken gibt's heute im Wechsel bei 22 bis 25 Grad. Im Moment in Ebhofen 17, Würzburg-Alte Mainbrücke auch 17 Grad. Und der Charivari-Wettertrend morgen am Freitag bis 30 Grad. Und Wochenende geht's wieder leicht runter mit den Temperaturen.
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16: Ich bin Stefan Schütz. Eine Baustelle des Münchner Unternehmens Rode und Schwarz ist in der Nacht mit zwei Brandsätzen beworfen worden. Die Polizei hat in der Nähe zwei Tatverdächtige festgenommen. Ob sie mit der Tat zu tun haben, muss noch geklärt werden. Rode und Schwarz ist unter anderem in den Bereichen Sicherheitstechnik und Kommunikation für Behörden und Militär tätig. Die jüngsten Attacken auf Stromnetze müssen Folgen haben, so der Bundesverband der erneuerbaren Energien. Gefordert wird ein Backup-System fürs Stromnetz, damit Ausfälle weniger Auswirkungen haben. Das sagte Verbandspräsidentin Heinen Esser der Rheinischen Post. Diana Kramer berichtet.
17: Bioenergie und Wasserkraftwerke zum Beispiel könnten nach einem Stromausfall ohne externe Stromversorgung schnell wieder hochgefahren werden. Und auch Batteriespeicher könnten im Ernstfall kurzfristig einspringen und Strom bereitstellen, sagt die Verbandspräsidentin. Es gehe in der aktuellen Lage darum, Risiken zu minimieren und die Auswirkungen so gering wie möglich zu halten.
16: Zum Thema Schutz sensibler Infrastruktur hat auch NRW-Innenminister Reul Ideen. Er regte im ZDF dazu an, sich mit den aktuellen Datenschutz- und Bürgerrechten auseinanderzusetzen.

0: setzen. Im Moment ist es zum Beispiel für Kraftwerksbetreiber oft schwierig, bestimmte Bereiche mit Videoanlagen auszustatten. Reul brachte zudem eine eigene Drohnenabwehr für solche Unternehmen ins Spiel.
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2: Jetzt beginnt für Frankens Winzer die entscheidende Phase des Jahres. Heute wird die Weinlese 2026 offiziell eröffnet. Obwohl vielerorts bereits die ersten reifen Trauben geerntet werden, fällt der symbolische Startschuss erst am frühen Nachmittag in Iphofen. Mit dabei sind Bundeslandwirtschaftsminister Alois Rainer, Bayerns Landwirtschaftsministerin Michaela Kaniber und die fränkische Weinkönigin. Wohin mit alten Kleidern? Diese Frage stellt sich in der Region immer öfter, denn viele Altkleidercontainer werden abgebaut. Als Gründe nennen die Verantwortlichen schlechte Kleiderqualität und Müll, der neben den Containern abgeladen wird. Betroffen sind sowohl Mainfranken als auch die Region Main-Rhön. In Würzburg entwickelt sich die Situation dagegen positiv. Dort sind die Beschwerden zurückgegangen. Deswegen wurden wieder zusätzliche Altkleidercontainer aufgestellt.
3: Dankeschön. 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
3: Um 3:10, hallo auf die Straßen, keine Störungsmeldungen, gute Fahrt euch. Geblitzt wird aber auf der B8 Würzburg Richtung Kitzingen, Höhe Rottendorf, Würzburg Balthasar-Neumann-Promenade, Würzburg Fassbenderstraße Richtung Talavera. Und dann haben wir noch den mobilen Blitzanhänger, der steht zwischen Markt Steft und Kitzingen, Höhe Hohenfeld. Und ihr dürft gerne ergänzen, wenn ihr noch was habt, 0800 30 80 700.
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3: Schönen Donnerstag.

0: Savage Garden aus den 90ern aus Australien. Einfach schön. Hier ist Charivari am Donnerstag. Und ich weiß, am Donnerstag schielen schon viele Richtung Wochenende, planen schon ganz fleißig und überlegen sich, hält denn das Wetter? Können wir das, was wir machen wollen, auch draußen machen? Kai Zorn, unser Charivari-Meteorologe, wie wird denn das Wochenende?
1: Das Wochenende wird ganz angenehm werden für die meisten. Der Samstag startet mit letzten Schauern und Gewitterresten. Ansonsten scheint häufig die Sonne. Das Ganze dann bei Temperaturen am Samstag und Sonntag von um die 25 Grad.
0: Okay, nehmen wir so, ist gekauft. Muss ich das jetzt nicht nochmal anders überlegen, das Wetter? Oder vielleicht nochmal umschwenken, als vielleicht launisch daherkommt. Nee, nehmen wir so. Hier ist Charivari. Guten Morgen.

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21: Ich habe das Gefühl, die Temperaturen lassen sich heute so ein wenig bitten. Ja, also jetzt haben wir gerade mal in Helmstedt 18 Grad, Würzburg an der Adalberokirche 19. Wir wollen immerhin noch Richtung 22 bis 25 Grad heute rauf, eigentlich so ähnlich wie gestern, wobei wir eben heute früh auch mit 10 Grad gestartet sind. Also da haben wir einen Weg schon zurückgelegt, aber wir sind noch nicht am Ziel. Dazu Wolken und Sonnenschein im Wechsel und die Wolken können hier und da auch mal etwas dichter sein. Morgen dann 27 bis 30 Grad, wärmster Tag der Woche. Es wird auch wieder sehr, sehr windig sein Richtung Nacht. Freitag auf Samstag sind ein paar Schauer und Gewitter möglich, auch noch in der ersten Tageshälfte vom Samstag. Und dann beruhigt sich das Wetter aber am Samstag und Sonntag. Und es gibt wieder einen angenehmen Sonne-Wolken-Mix bei Werten um die 25 Grad.
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21: Um eine Minute nach 11:30. Hallo auf die Straßen, keine Störungsmeldungen, gute Fahrt euch. Geblitzt wird B8, Würzburg Richtung Kitzingen, Höhe Rottendorf, Würzburg-Leistenstraße stadteinwärts, Würzburg-Fassbenderstraße Richtung Talavera, dann haben wir noch den Blitzanhängermarkt Steft Richtung Kitzingen, Höhe Hohenfeld. Und wenn ihr noch was für uns habt, einfach anrufen 0800 30 80 700. Ich bin Monique Martin. Hallo zusammen.

0: einer eurer absoluten Lieblingskünstler, Phil Collins, hier in Genesis bei Charivari am Donnerstagvormittag. Ist noch ein neuer Blitzer reingekommen, den wir euch natürlich nicht vorenthalten. In Kitzingen in der Glauberstraße stehen sie und blitzen.
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0: Fünfte Ferienwoche und da muss man dann schon, ja, flexibel und kreativ sein als Mama oder Papa, weil die lieben Kleinen wollen ja beschäftigt werden. Am besten natürlich auch noch kaputt gespielt, dass sie abends irgendwann dann doch mal todmüde ins Bett fallen. Da empfehle ich ja immer körperliche Betätigung. Zum Beispiel im Kletterwald Einsiedel. Der hat auf im Gramschatzer Wald, genauso wie der Hochseilgarten Frankenturm in Eibelstadt oder auch der Kletterwald Schweinfurt. Und das Schöne ist, bei allen drei Sachen gibt es unterschiedliche Schwierigkeitsgrade. Das heißt, schon die ganz Kleinen kommen auf ihre Kosten, genauso wie die Adrenalin-Junkies. So, das war jetzt das Kinder- und Familienprogramm. Es gibt natürlich auch das Erwachsenenprogramm heute. Weinparade in Würzburg zum Beispiel oder auch der Stadtshoppen in Kitzingen am Stadtbalkon startet in die Woche. Da könnt ihr die nächsten Tage es euch richtig gut gehen lassen, sowohl beim Stadtshoppen in Kitzingen als auch auf der Weinparade in Würzburg, die noch bis Sonntag geht. Dann ist Daphne Deluxe Comedian heute beim Volkacher Kabarett-Sommer. Und die Dame kommt aus Oberfranken, aus Kronach und der Humor ist deftig schön.
2: In meiner Familie ist auch nicht alles perfekt, aber wenn die dann an Weihnachten so um mich rumsitzen, da gucke ich immer wohlwollend und denke immer, ach na ja, vielleicht brauchst du meine Niere, nicht?
0: Ja, das ist Daphne Deluxe. Könnt ihr heute erleben beim Kabarett Sommer in Volkach. Und es gibt auch noch Tickets. Was auch immer ihr unternehmt, wir wünschen euch viel, viel Spaß und mehr Tipps gibt es natürlich für euren Donnerstag auch bei uns auf der Homepage. Auf meinscharivari.de

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14: 20 Grad sind es aktuell, direkt hier in der Würzburger Innenstadt am Marktplatz gemessen. Knapp 21 schon bei euch in Ochsenfurt und bis 25 können es heute tatsächlich nochmal werden. Wolken und Sonnenschein wechseln sich tagsüber ab. Zum Nachmittag kann ein bisschen Regen runterkommen. In der Nacht dann 17 bis 14 Grad. Morgen wird es sonnig, aber windig bei nochmal 27 bis 30 Grad.
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15: Ich bin Stefan Schütz. Eine Baustelle des Münchner Unternehmens Rode und Schwarz ist in der Nacht mit zwei Brandsätzen beworfen worden. Die Polizei hat in der Nähe zwei Tatverdächtige festgenommen. Ob sie mit der Tat zu tun haben, muss noch geklärt werden. Rode und Schwarz ist unter anderem in den Bereichen Sicherheitstechnik und Kommunikation für Behörden und Militär tätig. Die jüngsten Attacken auf Stromnetze müssen Folgen haben, so der Bundesverband der erneuerbaren Energien. Gefordert wird ein Backup-System fürs Stromnetz, damit Ausfälle weniger Auswirkungen haben. Das sagt die Verbandspräsidentin Heinen Esser der Rheinischen Post. Diana Kramer berichtet.
16: Bioenergie und Wasserkraftwerke zum Beispiel könnten nach einem Stromausfall ohne externe Stromversorgung schnell wieder hochgefahren werden. Und auch Batteriespeicher könnten im Ernstfall kurzfristig einspringen und Strom bereitstellen, sagt die Verbandspräsidentin. Es gehe in der aktuellen Lage darum, Risiken zu minimieren und die Auswirkungen so gering wie möglich zu halten.
15: Zum Thema Schutz sensibler Infrastruktur hat auch NRW-Innenminister Reul Ideen. Er regte im ZDF dazu an, sich mit den aktuellen Datenschutz- und Bürgerrechten auseinanderzusetzen. Im Moment ist es zum Beispiel für Kraftwerksbetreiber oft schwierig, bestimmte Bereiche mit Videoanlagen auszustatten. Reul brachte zudem eine eigene Drohnenabwehr für solche Unternehmen ins Spiel. Der Deutsche Umweltpreis geht an die Hamburger Umweltjuristin Roda Verheuen und den Aachener Ingenieur Klaus Vossenkaul. Verheuen wird für ihr Engagement für klare rechtliche Vorgaben zum Klimaschutz geehrt, Vossenkaul für eine neue Membranfiltertechnologie zur Wasserreinigung in Kläranlagen. Das hat die Deutsche Bundesstiftung Umwelt mitgeteilt.
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17: Rund 80.000 Besucher haben am vergangenen Wochenende das Stadtfest in Schweinfurt besucht. Würzburg wiederum feiert sein Stadtfest in zwei Wochen. Heute Vormittag stellen die Organisatoren des Stadtmarketing Würzburg macht Spaß das Programm für die zwei Tage Stadtfest vor. Über 100 Stände soll es dabei in der Stadt geben, außerdem wie immer mehrere Showbühnen. Ein Mann im psychischen Ausnahmezustand hat in Frickenhausen am Dienstagabend für Aufsehen gesorgt. Zeugen hatten die Polizei alarmiert, nachdem ein Mann lautstark auf einem Radweg herumschrie. Der 49-Jährige soll zuvor bereits einen Passanten

0: verletzt haben. Bei der Kontrolle bedrohte er die Polizisten und verhielt sich aggressiv. Er wurde festgenommen und in eine Psychiatrie gebracht. Möglicherweise stand er unter Alkohol oder Drogen.
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1: 3:03, aktuell keine größeren Störungsmeldungen, aber Achtung, geblitzt wird. Zwischen Markt Steft und Kitzing in Höhe Hohenfeld, da steht der Blitzanhänger. Wir haben in Würzburg in der Fassbenderstraße Richtung Talavera einen. Würzburg in der Leistenstraße, Stadt einwärts wird geblitzt und Kitzingen in der Glauberstraße. Staus und Blitzer könnt ihr jederzeit kostenfrei durchgeben unter 0800 30 80 700. Gute Fahrt!
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1: Einen schönen Donnerstag euch.

0: Aber und Waterloo hier bei Charivari an diesem Donnerstag, an dem ein wichtiger Tag ist hier bei uns in Weinfranken, denn heute wird die Weinlese offiziell eröffnet und in Weinfranken gibt es rund 2900 Winzerfamilien, für die jetzt die wichtigsten Wochen des Jahres beginnen. Felicia Stichter aus dem Charivari-Team.
1: Bei uns in der Region rollen zwar schon die ersten Vollernter, doch offiziell beginnt die Weinlese 2026 erst heute. Der offizielle Startschuss fällt, wenn die bayerische Landwirtschaftsministerin Michaela Kaniber und Bundesagrarminister Alois Rainer in Iphofen im Landkreis Kitzingen zusammen mit der fränkischen Weinkönigin Angelina Seiler aus Stammheim und Weinbaupräsidentin Barbara Becker die ersten Trauben ernten. Danach werden die Trauben wieder in die Boxbeutel gepresst und in die Läden gestellt. Es gibt aber mittlerweile auch eine klimafreundlichere Möglichkeit. Maximilian Haas aus Leinach füllt seine Weine vom Chapeau-Weingut ausschließlich in Mehrwegbierflaschen ab und spart damit über 80% CO2.
0: Ja, der Wein in Franken ist eben vielfältig. Um 13 Uhr beginnt die offizielle Weinleseeröffnung in Iphofen. Ich freue mich auch drüber. Ich trinke zwar schon seit Jahren keinen Alkohol mehr, aber es gibt auch durchaus richtig tolle alkoholfreie Weine aus Weinfranken. Und das kann ich wirklich nur empfehlen. Und dafür werden ja heute auch die Träubli geerntet. Hier sind Guns N' Roses auf Charivari mit November Rain. Schönen Donnerstag euch.

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14: Aktuell sind es schon 21 Grad. Hier direkt am Funkhaus in der Semmelstraße, bei euch in Eusenheim 20. Bis 25 kriegen wir aber heute im Laufe des Tages. Wird also nochmal schön sommerlich mit teilweise aber auch ab und zu zum Nachmittag mal einen kleinen Regenschauer. In der Nacht ist es unterschiedlich bewölkt. 17 bis 14 Grad die Tiefstemperaturen. Morgen wird es sonnig, aber auch ein bisschen windig bei 27 bis 30 Grad.
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14: Um 11:30 aktuell keine größeren Störungsmeldungen. Wir haben aber einen Unfall auf der A70 am Dreieck Schweinfurt-Werneck an der Überleitung zur A7 Richtung Würzburg. Da ist der Standstreifen blockiert, da kann es zu Behinderungen kommen. Es wird geblitzt aktuell in Höchberg am Waldspielplatz. Da bitte Vorsicht. Wir haben zwischen Markt Steff und Kitzingen den Blitzanhänger Höhe Hohenfeld. In Kitzingen in der Glauberstraße steht eine Messstelle und in Würzburg Leistenstraße. Wenn ihr noch was seht, einfach anrufen 0800 30 80 700.
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0: Die Backstreet Boys, bald geht's ja los mit den großen Konzerten in Düsseldorf. Ja, ich kenne so viele Frauen Mitte 40, die da Karten haben. Ich leider nicht. Ein bisschen neidisch bin ich ja schon. Hier bei Charivari geht's jetzt auch um ein tolles Ereignis. Das findet nämlich am Wochenende statt auf der Festung Marienberg in Würzburg. Das Museumsfest steht wieder an. Das Museum für Franken und der Schloss- und Gartenverwaltung Würzburg laden ein. Und wir haben mit Veronika Genslein gesprochen. Sie ist stellvertretende Museumsdirektorin. Sie freut sich auf diesen wunderschönen Tag und hat uns verraten, was das Besondere am Museumsfest ist.
1: Die Burg und die Faszination Mittelalter, das geht immer miteinander Hand in Hand. Und deswegen haben wir natürlich auch immer ein bisschen was rund um das Thema Ritter und Burgfräulein bei uns auf der Festung, weil man schlüpft einfach gerne mal unter so einen Helm oder in so ein Kettenhemd hinein. Oder man lässt sich von der Reenactment-Gruppe einfach verzaubern. Wie haben denn die Leute im Mittelalter gelebt? Was haben sie getragen? Wie haben sie gekämpft? Was haben sie gegessen? Und das fasziniert eben. Und da kann man wunderbar zugucken und sich in diese Welt entführen lassen.
0: Ja. Den ganzen kommenden Sonntag von 10 bis 18 Uhr kann man das. Und was passiert denn noch so Spannendes dieses Jahr?
1: Jedes Jahr haben wir ganz beliebte Klassiker, die es immer gibt, wie das Malen an der Staffelei zum Beispiel oder das Tonen. Aber wir haben natürlich auch jedes Jahr immer ganz besondere Attraktionen, die es nur in dem Jahr gibt. Und dieses Jahr dreht sich alles um unsere Sonderausstellung Geht grad so, Klima in Unterfranken. Und deswegen gibt es ganz viele Basteleien, die sich zum Beispiel mit upcycelten Materialien auseinandersetzen oder wie man sich gut bei der Umwelt einbringen kann.
0: Also da ist ordentlich was geboten am kommenden Sonntag, das Museumsfest oben auf der Festung und im Museum für Franken. Denkt dran, es gibt wenig Parkmöglichkeiten. Am besten, ihr lauft zu Fuß zur Festung, nutzt die Buslinie 9 oder es gibt da wohl auch einen Shuttle-Service aus der Stadt nach oben. Also hoch kommt ihr auf jeden Fall und runter dann hoffentlich auch. Hier ist Joe Cocker auf Charivari.

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9: 23 Grad sind es aktuell gemessen am Dom in Würzburg und 22 bei euch in Lohr am Main. Insgesamt kann es heute noch ein bisschen wärmer werden, bis 25 Grad sind angesagt. Zum Nachmittag kann es allerdings den ein oder anderen Regenschauer geben. In der Nacht dann Wolken bei 17 bis 14 Grad. Morgen wird es dann sonnig und warm. Bis 30 Grad, allerdings wird es auch windig.
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10: Ich bin Moritz Einzel. Das IFO-Institut hat seine Konjunkturprognose für die Aussichten der deutschen Wirtschaft überraschend stark erhöht. Die Ökonomen erwarten nun für dieses Jahr ein Wachstum des Bruttoinlandsprodukts von 1,4%, 0,6 Prozentpunkte mehr als bisher. Lichtblicke zeigten sich vor allem in der krisengeplagten Industrie, hieß es. Das sogenannte Rauschtrinken ist bei jungen Männern weiterhin angesagt. Fast die Hälfte von ihnen neigt zumindest zeitweise zu exzessivem Alkoholkonsum. Das zeigt eine repräsentative Befragung im Auftrag des Bundesinstituts für öffentliche Gesundheit. Demnach haben sich 2025 knapp 46% der Männer zwischen 18 und 25 Jahren mal einen Rausch angetrunken. In der Nacht ist die Baustelle eines Münchner Technologieunternehmens angegriffen worden. Es wurden Brandsätze geworfen. Betroffen ist die Firma Rode und Schwarz, die unter anderem in den Bereichen Sicherheitstechnik und Kommunikation für Behörden und das Militär tätig ist. Eine 28-jährige Frau und ein 38-jähriger Mann aus Bulgarien wurden als Verdächtige festgenommen. Nach dem Fund einer Sprengstoffdrohne auf dem Flughafen Leipzig-Halle hat die Bundesregierung Sanktionen angekündigt. Als Reaktion darauf schließt Russland das Goethe-Institut in Moskau sowie weitere Standorte. Das kündigte Außenminister Lavrov an. Aus Moskau Ulf Mauder.
11: Die Schließung des Goethe-Instituts ist nur eine der von Russland angedrohten Gegenreaktionen auf Deutschlands Sanktionen. Es folgen weitere Schritte. Die Führung hier in Russland bestreitet weiter, etwas mit dem Drohnenfund auf dem Flughafen Leipzig-Halle zu tun zu haben. Es gebe keine Beweise, sagte Kreml-Sprecher Peskow. Er warf vielmehr Bundeskanzler Merz vor, mit antirussischer Politik punkten zu wollen.
10: Vor der Eröffnung der Technikmesse IFA in Berlin morgen stehen heute auf dem Messegelände die letzten Handgriffe an. Einige Trends wurden schon bekannt, so gibt es etwa Backöfen mit Gesichtserkennung, Geschirrspüler wurden mit Kameras ausgerüstet und es gibt zahlreiche Haushaltsroboter, die Hausarbeit vereinfachen sollen.
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12: Jetzt beginnt für Frankens Winzer die entscheidende Phase des Jahres. Heute wird die Weinlese 2026 offiziell eröffnet. Obwohl vielerorts bereits die ersten reifen Trauben geerntet werden, fällt der symbolische Startschuss erst am frühen Nachmittag in Iphofen. Mit dabei sind Bundeslandwirtschaftsminister Alois Rainer, Bayerns Landwirtschaftsministerin Michaela Kaniber und die fränkische Weinkönigin. Wohin mit alten Kleidern? Diese Frage stellt sich in der Region immer öfter.

0: denn viele Altkleidercontainer werden abgebaut. Als Gründe nennen die Verantwortlichen schlechte Kleiderqualität und Müll, der neben den Containern abgeladen wird. Betroffen sind sowohl Mainfranken als auch die Region Main-Rhön. In Würzburg entwickelt sich die Situation dagegen positiv. Dort sind die Beschwerden zurückgegangen. Deswegen wurden wieder zusätzliche Altkleidercontainer aufgestellt.
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1: Es ist kurz nach 12. Achtung, wenn ihr auf der A3 unterwegs seid Richtung Nürnberg. Ab Höchstadt liegen Reifenteile auf der Fahrbahn. Da ein bisschen vorsichtig fahren. Ansonsten wird geblitzt. Ganz neu entdeckt auf der B8 Würzburg Richtung Kitzingen. Kurz vor der Ausfahrt nach Rottendorf steht eine Messstelle. In Höchberg am Waldspielplatz. Zwischen Markt Steft und Kitzingen Höhe Hohenfeld. Das ist der Blitzanhänger in Kitzingen in der Glauberstraße und Würzburg in der Leistenstraße stadteinwärts. Wenn ihr noch was seht, einfach anrufen 0800 30 80 700.
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1: Einen entspannten Mittag wünsche ich euch.

0: 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Und jetzt geht's um Spiele. Mensch, ärgere dich nicht. Die Siedler von Catan Monopoly. Brettspiele sind nach wie vor im Trend und laut einer neuen Studie sollen sie sogar unsere mentale Gesundheit verbessern. Bei dieser Umfrage wurden 5000 Erwachsene in Deutschland, Frankreich, Schweden, Großbritannien und den USA befragt und das Ergebnis zeigt, Brettspiele können eine Lücke in unserem Leben füllen, die die digitale Unterhaltung auf dem Smartphone eben nicht füllen kann. Was genau steckt dahinter? Sina Krohn aus dem Charivari-Team hat sich die Studie angeschaut.
1: Die Macher der Studie haben herausgefunden, dass sich Brettspiele mittlerweile von einer Nischen-Freizeitaktivität zu einem kulturellen, relevanten Massenphänomen entwickelt haben. Bedeutet, sie werden für viele Menschen immer wichtiger in ihrem Leben. 57% der Befragten wünschen sich zum Beispiel, dass digitale Geräte in ihrem Alltag eine kleinere Rolle spielen und wollen lieber mehr Zeit ohne Bildschirme verbringen. Da können Brettspiele eine gute Alternative sein. Für viele ist ein Brettspiel wie zum Beispiel Monopoly aber auch eine Art Ritual. Denn es bietet ihnen einen geregelten Ablauf mit Anfang und Ende. Was den Befragten auch wichtig war, anders als viele Unterhaltungsformen können solche Spiele nicht allein, nebenbei oder halb abgelenkt erlebt werden.
0: Bedeutet also, dass die Teilnehmer der Studie auch gerne mit anderen Menschen zusammenkommen, um gemeinsam Zeit zu verbringen?
1: Absolut. Wir leben leider in einer Zeit, in der sich 24% der Menschen weltweit einsam fühlen, so die Studie. Da können Brettspiele wie ein sozialer Kitt wirken und Menschen zusammenbringen. 73% der Spielerinnen und Spieler sagen, dass ihnen das Spielen hilft, neue Menschen kennenzulernen. Und 64% der Studienteilnehmer nutzen Brettspiele, um ihre Familien zusammenzubringen. Was aus der Studie ebenfalls hervorgeht, ist, dass mehr als die Hälfte der Bevölkerung mindestens einmal im Monat ein Brettspiel spielt. Zudem sind solche Spiele leicht zugänglich und in der Lage, die unterschiedlichsten Zielgruppen anzusprechen.
0: Jetzt wurden da Menschen aus ganz vielen verschiedenen Ländern befragt. Wie sieht's denn konkret bei uns in Deutschland spielemäßig aus?
1: Die Studie zeigt für Deutschland unter anderem folgende Ergebnisse. 55% der Befragten spielen mindestens einmal im Monat Brettspiele. 20% spielen sogar wöchentlich. Mit diesem Wert liegen die Spiele als Freizeitaktivität sogar vor Videospielen und Konzertbesuchen. Für mich der spannendste Wert sind die 71%, die Meinung vertreten, dass Brettspiele Familien und Freunde näher zusammenbringen. Und wenn wir uns jetzt nochmal alle Daten aus den 5 Teilnehmerländern anschauen, dann können wir festhalten, dass diese Spiele eine wichtige Aufgabe übernehmen. Sie befriedigen das Bedürfnis, wirklich präsent mit anderen Menschen Zeit zu verbringen.
0: Ja, und zu den Brettspielen zählen in diesem Fall, glaube ich, auch die Kartenspiele. Die spiele ich ganz gerne. Und also ich kann wirklich sagen, das verbindet. Und Musik verbindet auch hier auf Charivari jetzt Lionel Richie und Say You, Say Me.

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20: Aktuell mit Temperaturen von 23 Grad gemessen in Würzburg am Vierröhrenbrunnen. Bei euch in Rüdenhausen sind schon fast 24 im Hitzelandkreis Kitzingen. Bis 25 kriegen wir heute teilweise. Zum Nachmittag kann es aber auch mal einen Regenschauer geben. In der Nacht dann bewölkt bei 17 bis 14 Grad. Morgen kommt die Sonne raus und es wird heiß bei bis zu 30 Grad.
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21: Mit Schari Golla. Jetzt beginnt für Frankenzwinzer die entscheidende Phase des Jahres. Heute wird die Weinlese 2026 offiziell eröffnet. Obwohl vielerorts bereits die ersten reifen Trauben geerntet werden, fällt der symbolische Startschuss erst jetzt in Ebhofen. Mit dabei sind Bundeslandwirtschaftsminister Alois Rainer, Bayerns Landwirtschaftsministerin Michaela Kaniber und die fränkische Weinkönigin. Für die rund 2900 Winzerfamilien beginnen damit die wichtigsten Wochen des Jahres. Das warme Wasser aus Dusche, Waschmaschine oder Spülmaschine könnte künftig ganze Wohnviertel mitheizen. Daran forscht aktuell die THWS in Würzburg und Schweinfurt. Gemeinsam mit den Stadtwerken Stuttgart wird untersucht, wie Wärme aus der Kanalisation gewonnen werden kann. Die Forschenden entwickeln damit ein digitales Modell, das zeigen soll, wo sich solche Anlagen besonders lohnen. Langfristig könnte Abwasser Städten helfen, ihre Wärmeversorgung klimafreundlicher zu gestalten. Immer wieder wird gewarnt. Immer wieder sind die Betrüger trotzdem erfolgreich. In den letzten Tagen sind Senioren in Würzburg und Bad Kissingen auf Telefontrickbetrüger reingefallen und haben über 50.000 Euro verloren. Die Unbekannten überzeugten ihre Opfer am Telefon mit erfundenen Geschichten von Einbrüchen und Betrügern.

0: falschen Abbuchungen. So konnten die Betrüger Schmuck, Bargeld und Bankkarten abholen. Die Kripo ermittelt und sucht Zeugen. Außerdem wird geraten, bei solchen Anrufen sofort auflegen und die Polizei informieren. Auszubildende mit Tarifvertrag verdienen deutlich mehr. Das zeigt eine Studie der Hans-Böckler-Stiftung. Im ersten Lehrjahr liegt die Vergütung in 20 untersuchten Branchen rund 440 Euro über dem gesetzlichen Mindestlohn für Azubis. Im vierten Jahr bekommen Tarif-Azubis im Schnitt gut 1.450 Euro pro Monat.
1: Ja, das hört sich gut an und weitere Nachrichten gibt's im Netz und in unserer Charivari-App.
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1: 4:30, aktuell immer noch auf der A3 Würzburg Richtung Nürnberg zwischen Höchstadt und Erlangen. Gegenstände auf der Fahrbahn, hier liegen Reifenteile. Bitte Vorsicht. Es wird geblitzt auf der B8 Würzburg Richtung Kitzingen, kurz vor der Ausfahrt nach Rottendorf. Höchberg am Waldspielplatz, zwischen Markt Steft und Kitzingen, Höhe Hohenfeld, steht der Blitzanhänger. In Kitzingen, in der Glauberstraße wird geblitzt und Würzburg-Leistenstraße stadteinwärts. Staus und Blitzer könnt ihr jederzeit kostenfrei durchgeben unter 0800 30 80 700.
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0: Roxy Music hier bei Charivari und Jealous Guy. Am Donnerstag, wo wir über ein Thema sprechen müssen, das wirklich so ein bisschen verrückt ist. Jahrelang war es ja kein Problem. Jetzt plötzlich sorgt das Einpacken von Gemüse in Zeitungspapier auf dem Wochenmarkt in Würzburg für Probleme. Die Händler am Markt haben das Obst und Gemüse oft in altes Zeitungspapier verpackt. Damit ist aber jetzt Schluss, denn bei der Verwendung von Zeitungspapier als Verpackungsmaterial kann sich die Druckfarbe ablösen und die Lebensmittel beschädigen. Das Gesundheitsamt hat nämlich nachgeforscht. Aufgrund einer Kundenbeschwerde. Für die Angestellten an dem Stand der Familie Zimmermann bedeutet das, ja, es ändert sich jetzt einiges. Zeitungspapier liegt aber immer noch zum freiwilligen Einpacken bereit. Annemarie Dreier ist am Stand Ottmar in Würzburg angestellt und sie hat uns mal beschrieben, wie die Kunden auf die Neuerungen reagieren.
1: So ein bisschen erstauntes Entsetzen könnte man es nennen, dass sie sich so denken, was für ein Schwachsinn ist das denn jetzt, dass wir jetzt hier irgendwie unser eigenes mitbringen müssen oder eben es nicht mehr verpackt bekommen. Alle sind ein bisschen irritiert, gerade eben die Stammkundinnen, die seit 20, 30 Jahren hier einkaufen kommen. Ne? Vor vielen Jahren ist halt auch alles in Papier eingepackt worden, so, ne? Das hat jeder überlebt.
0: Ja, überlebt haben wir, aber jetzt darf es eben nicht mehr sein. Was sind denn die Alternativen?
1: Wir haben immer noch Zeitungspapier da, um gerade Blumensträuße oder Pflanzen einzupacken, also nicht direkt verzehrbare Lebensmittel eben. Ansonsten müssen wir halt einfach alles in Plastik packen, was halt einfach total dämlich ist, so, ne? Und viele bringen natürlich auch aus Gewohnheit auf dem Markt ihre eigenen Taschen mit. Da packen wir es dann natürlich rein, das macht es uns einfacher.
0: Ja, also da ist aber jetzt einiges im Gange. Es ist halt für die Gesundheit. Für die Gesundheit auch. Musik auf Charivari, Paul Young und Now I Know What Made Otis Blue.

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16: Aktuell mit 23 Grad in der Würzburger Innenstadt gemessen am Juliusspital und 24 sind es bei euch in Kitzingen. Bis 25 kriegen wir. Zum Nachmittag kann es ein paar Regenschauer geben. Morgen wird es sonniger bei bis zu 30 Grad.
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17: Ich bin Moritz Einzel. Immer mehr Menschen hierzulande entscheiden sich für ein Elektroauto. Im August sind fast 69.000 reine Elektroautos neu zugelassen worden, gut 75% mehr als im Vorjahresmonat, teilte das Kraftfahrtbundesamt mit. Damit macht der Anteil der E-Autos fast ein Drittel aller Neuzulassungen aus. Als Gründe gelten die E-Auto-Prämie des Bundes und die hohen Spritpreise, die viele zum Umstieg bewegen. Nach dem Wiederaufflammen des Iran-Kriegs hat der Preis für Superbenzin der Sorte E10 einen Höchststand erreicht. Der Preis für einen Liter stieg gestern im bundesweiten Tagesdurchschnitt auf 2,21 Euro und übertraf damit den bisherigen Rekord aus dem März 2022, wie der ADAC mitteilte. Inflationsbereinigt waren die Spritpreise allerdings im Jahr 2012 höher als derzeit. Das ifo-Institut erwartet für dieses Jahr ein Wachstum von 1,4% in Deutschland. Damit haben die Konjunkturforscher ihre Prognose deutlich erhöht. Auch für das kommende Jahr ist das Institut optimistischer. Janina Singer berichtet.
18: Für 2027 erwarten die Konjunkturforscher ein Wachstum von 1,2%, für 2028 von 0,8%. Der Grund für den Optimismus laut IFO-Institut: deutliche Impulse aus dem Ausland und die Mehrausgaben für Infrastruktur, Klima und Verteidigung.
17: Fast jeder zweite junge Mann in Deutschland trinkt sich regelmäßig einen Rausch an. Das zeigt eine Befragung im Auftrag des Bundesinstituts für öffentliche Gesundheit. Fast 46% der 18- bis 25-jährigen Männer haben im vergangenen Jahr exzessiv Alkohol getrunken. Bei jungen Frauen waren es 26%, weniger als noch 2023. In Abensberg beginnt heute der Gillermoos, Deutschlands ältester Jahrmarkt. 5 Tage lang feiern die Niederbayern in mehreren Bierzelten, viele nehmen dafür extra Urlaub. Auch die Verkaufsduld ist beliebt. Höhepunkt ist der politische Gillermoos am Montag. Dann schicken die Parteien gleichzeitig ihre Prominenz in verschiedene Zelte ans Rednerpult.
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1: Feiern mit Aperol und Bier mitten in der Innenstadt. Das sorgt in Würzburg jetzt für Diskussionen. Die Stadt hat gegen erste Gastronomen Bußgelder im niedrigen vierstelligen Bereich verhängt. Das Problem? Bei Daydrinking-Events stehen viele Gäste außerhalb der genehmigten Ausschankfläche. Jetzt sollen Gespräche mit der Stadt geführt werden, um einen Kompromiss zu finden. Verkehrssicherheit wird bei der unterfränkischen Polizei großgeschrieben. Immer wieder gibt es verschiedene Schwerpunktkontrollen. Am Dienstag ging es um Geschwindigkeit. Auf der B19 bei Heidingsfeld wurde eine Stunde lang geblitzt. 9 Autos waren zu schnell. Teuer wird es für einen Motorradfahrer. Der war bei 70 mit 120 unterwegs. Außerdem gibt es doppelt Ärger für einen 60-Jährigen. Der war nämlich zu schnell und hatte keinen Führerschein.
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2: Es ist 5:05. Wir schauen auf die Straßen. Aktuell keine größeren Störungsmeldungen, aber Blitzer. Einmal B8 Würzburg Richtung Kitzingen. Kurz vor der Ausfahrt nach Rottendorf steht eine Messstelle. Höchberg am Waldspielplatz, 30er-Zone. Zwischen Markt Steft und Kitzingen, Höhe Hohenfeld. Das ist der Blitzanhänger in Kitzingen in der Glauberstraße. Und Würzburg, Leistenstraße, stadteinwärts. Wenn ihr noch was seht, einfach anrufen 0800 30 80 700.
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2: Schönen Donnerstag.

0: UB40 und Kingston Town hier bei Charivari an diesem Donnerstag, an dem wir ja eine turbulente Woche schon wieder erleben in Mainfranken. Viele, viele Dinge sind vorgefallen. Unter anderem sind da ja Menschen mit dem ICE wunderbar durch die Gegend gebrettert. 200 km/h hat der ja bei Karlstadt, wenn er da über die Schienen gleitet. Am Dienstagabend aber im Tunnel bei Wiesenfeld ist eine Tür mitten während der schnellen Fahrt per Notfallknopf geöffnet worden. Es war unklar, ob jemand verletzt wurde. Die gesamte Bahnstrecke ist abgesucht worden, denn ungefährlich ist sowas ganz und gar nicht. Wir haben für euch mal recherchiert, wie wahrscheinlich sowas eigentlich ist und ob das öfter passiert. Michaela Schieber aus dem Charivari-Team.
1: Spoiler, viele Fälle von geöffneten Türen während der Fahrt gab es bei der Deutschen Bahn nicht. Letztes Jahr im März ist dafür aber bei einem Regionalexpress in Mannheim eine Türe während der Fahrt einfach abgefallen. Hier war es kein Notfallknopf, der dafür verantwortlich war. Insgesamt wurden aber auch 130 Menschen evakuiert. Dieses Jahr im Juli soll ein Bahnmitarbeiter mitten nach einer eskalierten Ticketkontrolle angegriffen worden sein. Da hat die Zugtüre während dem Gerangel nachgegeben und der Bahnmitarbeiter ist dann durch den Türspalt gefallen. Das war bei 120 km/h und er wurde lebensgefährlich verletzt. Laut Polizei gab es in Unterfranken aber noch keinen solchen Fall.
0: Ja, es war auf jeden Fall eine sehr schockierende Nachricht, aber es ist zum Glück keiner verletzt worden. Das Ganze muss jetzt aufgearbeitet werden und es wird natürlich ermittelt. Die Personalien der Menschen, die sich in dem Zugabschnitt befanden, wurden alle von der Polizei aufgenommen. Ja, wir von Charivari bleiben dran.

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1: Erleben und genießen an diesem Wochenende in Sommerach am Main. Die Winzer öffnen ihre Höfe, die Gastronomie bietet fränkische Spezialitäten und es gibt Entdeckungstouren durch den malerischen Ort. Erleben und genießen an diesem Samstag und Sonntag jeweils ab 11 Uhr in Sommerach. 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
11: Mit fast 25 Grad jetzt schon hier direkt am Funkhaus in der Semmelstraße in Würzburg und bei euch in Bergheim, da sind es aktuell 24 Grad. Dazu gibt es mal Sonnenschein zum Nachmittag, aber auch noch ein paar Regenschauer. In der Nacht dann 17 bis 14 Grad bei Wolken. Morgen wird es dann eher sonnig, teilweise ein bisschen windig, bei 27 bis nochmal fast 30 Grad.
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11: Aktuell um kurz nach 13:30 keine Störungsmeldungen. Wir haben Blitzer zwischen Marktstädt und Kitzingen. Höhe Hohenfeld, da steht der Blitzanhänger. Kitzingen in der Glauberstraße wird geblitzt. Höchberg, Höhe Waldspielplatz und auf der B8 Würzburg Richtung Kitzingen. Kurz vor der Ausfahrt nach Rottendorf. Wenn ihr noch was seht, gerne anrufen. Kostenfrei natürlich unter 0800 30 80 700. Oder ihr schickt uns eine WhatsApp direkt ins Studio. Die Nummer gibt's für euch auf meinscharivari.de.

das hat durchaus Ohrwurmqualität. Harry Styles und American Girls, ganz neu hier auf Charivari. Und Harry Styles, der kann's einfach. Der hat ja jetzt auch den Rekord gebrochen im Wembley Stadion in London. 12 Shows hintereinander hat er da gespielt. Coldplay hatten im Jahr 2025 die 10 Shows geschafft und Harry Styles hat das Ganze nochmal getoppt. Wahnsinn und Chapeau und Glückwunsch. Ja, Musik ist sowieso was Wunderschönes. Bei Musik vergeht die Zeit wie im Flug. Wo sie gar nicht vergeht, ist es beim Wartezimmer beim Arzt. Und da fühlt sich viermal so lang an, wie es eigentlich ist. Und auch die letzte Minute der Waschmaschine. Oder? Kennt ihr das?

0: Die fühlt sich oft an wie 10 Minuten. Und manchmal glaube ich, dass die Waschmaschine da auch nicht ganz korrekt arbeitet. Warum dauert denn die letzte Minute der Waschmaschine immer länger? Julia Wasselkopf.
1: Die Zeitangabe beim Anschalten der Waschmaschine ist nur ein Durchschnittswert. Der kann

Schätzwert. Hier aber kann ich euch sagen, kein Schätzwert. 3,5 Minuten gibt's jetzt hier auf Charivari Status Quo und mit What You're Proposing. Schönen Donnerstag.

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3: Aktuell sind es 25 Grad hier in Würzburg, gemessen am Hauptbahnhof, 24 bei euch in Ochsenfurt, ja, und in Richtung 25 Grad. Das sind heute auch die Höchsttemperaturen. Dazu gibt es nachmittags schon mal den ein oder anderen Regenschauer, noch in der Nacht dann 17 bis 14 Grad. Und morgen, da wird sonnig, windig, aber wieder eventuell sogar heiß mit Werten an die 30 Grad.
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4: Ich bin Moritz Einzel. Das IFO-Institut hat seine Konjunkturprognose für die Aussichten der deutschen Wirtschaft überraschend stark erhöht. Die Ökonomen erwarten nun für dieses Jahr ein Wachstum des Bruttoinlandsprodukts von 1,4%, 0,6 Prozentpunkte mehr als bisher. Lichtblicke zeigten sich vor allem in der krisengeplagten Industrie, hieß es. Kehrseite der Medaille ist ein rascher Anstieg der Staatsverschuldung. Nach einem mutmaßlichen Brandanschlag in München ermittelt das Landeskriminalamt. Die Attacke mit Brandsätzen auf eine Baustelle vor der Zentrale des Rüstungs- und Technologiekonzerns Rode und Schwarz könnte politisch motiviert gewesen sein. Bayerns Innenminister Herrmann.
5: Insgesamt zeigt dieses Ereignis, dass wir, wie schon an anderen Orten in Deutschland in den letzten Tagen, nun ein verstärktes Risiko von Anschlägen haben auf unsere eigene Infrastruktur, aber eben auch ganz offensichtlich im Zusammenhang mit Rüstungsunternehmen in unserem Land.
4: In der Nacht waren aus einem Auto heraus Brandsätze geworfen worden. Zwei Verdächtige aus Bulgarien wurden festgenommen. Außenminister Wadefuhl bedauert die angekündigte Schließung der Goethe-Institute in Russland. Moskau reagiert damit auf deutsche Sanktionen. Deutschland macht Russland für einen geplanten Drohnenanschlag auf den Flughafen Halle Leipzig verantwortlich. Das Goethe-Institut leistet laut Wadefuhl wichtige Kulturarbeit zwischen beiden Ländern. Jedes fünfte Kind erlebt offenbar sexuellen Missbrauch im Internet. Das zeigt eine weltweite UNICEF-Studie. Mehr als 15 Millionen Kinder und Jugendliche zwischen 12 und 17 Jahren sind demnach innerhalb eines Jahres ungewollt sexuellen Inhalten ausgesetzt gewesen, etwa durch Bilder. Deutschland gehörte nicht zu den untersuchten Ländern. Bahnreisende zwischen Nürnberg und Bayreuth können ab dem 14. September wieder komplett mit dem Zug fahren. Die Deutsche Bahn hat mitgeteilt, dass die Strecke durchs Pegnitztal zum Schuljahresstart wieder komplett befahrbar ist. Vor rund einem Jahr waren dort 18 Brücken zwischen Hersbruck und Pegnitz als beschädigt aufgefallen. Die Strecke musste gesperrt werden. Es fuhren Busse.
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6: Offizieller Start für die Weinlese in Franken. In Iphofen sind symbolisch die ersten Trauben geerntet worden. Mit dabei waren Bundeslandwirtschaftsminister Alois Rainer, Bayerns Landwirtschaftsministerin Michaela Kanniber und die fränkische Weinkönigin. Außerdem war es auch die erste Weinleseeröffnung für die neue Präsidentin des Fränkischen Weinbauverbands, Barbara Becker. Jedes Jahr entstehen in der Region über 50 Millionen Boxbeutelflaschen. Aus dem Keller direkt auf die Flucht. Ein Unbekannter hat am Wochenende in der Rottendorfer Straße in Würzburg zwei Kellerabteile aufgebrochen. Bei einem weiteren Abteil scheiterte der Einbrecher. Geklaut wurde ein Mountainbike der Marke Cube und ein Koffer im Wert von insgesamt über 3.200 Euro. Zudem entstand Sachschaden von mehreren hundert Euro. Die Polizei ermittelt und sucht Zeugen.
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3: Schon auf die Straßen um 2:04. Aktuell schaut es relativ ruhig aus im Stadtverkehr Würzburg. Gibt es ein paar kleine Verzögerungen, aber eigentlich kommt er überall gut durch. Aktuell wird geblitzt zwischen Marktstäft und Kitzingen Höhe Hohenfeld auf der B8 Würzburg Richtung Kitzingen, kurz vor der Ausfahrt Rottendorf und Höchberg am Waldspielplatz. Wenn ihr noch was seht, einfach anrufen 0800 30 80 700. Gute Fahrt.
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3: Ja, und jetzt gibt's einen Klassiker für euch am Nachmittag zum Aufwachen. Ich finde, das ist, wenn man

so ein bisschen angespannt und aggressiv ist, genau der richtige Klassiker, um sich ein bisschen zu bewegen, ein bisschen alles durchzuschütteln, vor allem den Kopf, und dann frisch weiterzuarbeiten in den Nachmittag hinein. Hier sind Mike Oldfield und Roger Chapman mit Shadow on the Wall.

Human League, Klassiker hier auf Charivari am Donnerstag. Und wir haben 14:45 und damit Zeit für einen Beitrag aus unserer Kirchenredaktion. Viermal am Tag lassen die Schwanberg-Schwestern alles stehen und liegen und singen ihre alten Stundengebete in der Kirche. Einstimmig und immer Psalm.

0: Amen. Was auf den ersten Blick oder Höreindruck langweilig klingt, ist für die Schwestern das Rückgrat des Tages, die Energiequelle. Christoph Lefferts berichtet.
1: Morgens um 7, mittags, dann abends um 18 Uhr und zum Nachtgebet um 20 Uhr singen 26 Schwestern die Stundengebete auf dem Schwanberg. Priorin Ursula Buske war gleich beim ersten Mal geflasht.
2: Ich war zu Schulzeiten in einer Klosterschule und von daher war das für mich ein weiter Raum, der sich da auftat. Und das habe ich dann Jahre später hier auf dem Schwanberg wiedergefunden. Dieses Singen, diese Texte, das weitet einfach den Geist.
1: Samstagmittags wird es ausnahmsweise auch mal dreistimmig. Reicht das auf die Dauer oder fällt es manchmal auch ein bisschen schwer?
2: Es ist ein Weg, der in die Weite und in die Tiefe führt. Also ich würde gar nicht sagen, dass mir das irgendwann mal auf den Nerv gegangen ist, sondern das ist die Unterbrechung im Tageslauf, um sich wieder zu sammeln und dann wieder neu in den Nachmittag zu gehen.
1: Und in die Tiefe zu gehen, sagt Ursula Buske. Der Alltag verdichtet sich, spiegelt sich, klärt sich.
2: Die biblischen Texte, die fallen eigentlich in einen rein, ohne dass man drüber nachdenkt. Wenn man einen Zugang gefunden hat, dann ist das einfach ein Bedürfnis, das zu singen und daraus auch die Kraft für den Tag zu nehmen.
1: Die Musik bis in die Notenschrift ist tiefstes Mittelalter. Das muss man erst einmal lernen. Aber ein bisschen wurde doch modernisiert.
2: Diese Noten, Gregorianik, Gregor der Große, 600. Im 19. Jahrhundert hat das eine Abtei wiederentdeckt, hat auch diese Zeichensprache, die über diesen Noten steht, wieder entschlüsseln können. Nach dem Zweiten Vatikanum sind die ins Deutsche übersetzt worden. Und damit gab es eine Anpassung der Melodien an die deutsche Sprache. Aber es bleibt in diesem System und nicht nur in Dur und Moll.
1: Sondern ganz eigene Stimmungen. Und das passt auch zu den Stimmungen des Tages, sagt Ursula Buske vom Schwanberg.
2: Da ist das ganze Leben drin. Es ist erstaunlich, dass die Psalmen, die ja 1500 vor Christus entstanden sind, unser Leben heute durchaus beschreiben. Zum Beispiel Streit, Wut und wie ich da mit meinem Zorn umgehen kann. Aber auch die Freude an der Schöpfung oder die Freude aus einer Beziehung heraus. Hunger, Durst auch, ja genau, kurz vor Mittagessen. Und insofern, je nachdem, welche Erlebnisse man auch über den Tag oder in der Woche hatte, wird man dann über die Bilder in dem Psalmen da wieder dran erinnert oder man kann es nochmal anders verarbeiten.
1: Das sollte man nicht nur hören, sondern live erleben und selbst mitmachen.
0: Eine gute Aufnahme vom Gesang der Schwanbergschwestern kann man hören in der Ausstellung 75 Jahre Kommunität Kastellering im Kreuzgang der Michaelskirche auf dem Schwanberg. Die Gebetszeiten sind täglich um 6.30 Uhr, um 12 Uhr, um 18 Uhr und um 20 Uhr.

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3: Knapp 25 Grad sind es fast überall in Mainfranken. Dazu gibt es aber heute Nachmittag auch immer mal wieder einen Regenschauer. In der Nacht wird es dann trockener bei 17 bis 14 Grad. Morgen kommt die Sonne raus. Windig wird es zwar, aber heiß bei 27 bis 30 Grad.
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4: Mit Schari Golla. Stromausfall im südlichen Landkreis Würzburg. Seit kurz nach 1 gibt es im Versorgungsbereich Stalldorf eine Störung im Stromnetz. Betroffen sind laut Netzbetreiber rund 3.400 Menschen, unter anderem in Tückelhausen, Achholzhausen und Gaukönigshofen. Wodurch die Störung verursacht wurde, ist bislang noch nicht bekannt. Auch wie lange sie noch dauert, bleibt unklar. Fast jeder zweite junge Mann in Deutschland trinkt sich regelmäßig einen Rausch an. Das zeigt eine Befragung im Auftrag des Bundesinstituts für öffentliche Gesundheit. Fast 46% der 18- bis 25-jährigen Männer haben im vergangenen Jahr exzessiv Alkohol getrunken. Bei jungen Frauen waren es 26%, weniger als noch 2023.
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3: Es ist kurz nach 2:30 aktuell auf der A7 Fulda Richtung Würzburg an der Ausfahrt Gramschatzer Wald. Hier liegen Reifenteile auf der Fahrbahn. Es wird geblitzt zwischen Markt Steft und Kitzingen Höhe Hohenfeld auf der B8 Würzburg Richtung Kitzingen kurz vor der Ausfahrt nach Rottendorf. Und wenn ihr noch was seht, einfach anrufen 0800 30 80 700.

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1: Ja, und wenn ihr was mit Kids unternehmen wollt, es bietet sich immer mal jetzt in den Ferien natürlich noch ein Ausflug zum Hochseilgarten Frankenturm in Eibelstadt an. Da gibt's richtig, richtig viel zu erleben. Oder ihr fahrt ein bisschen weiter zum Kletterwald in Schweinfurt. Auch da geht's hoch bis auf 14 Meter in die Luft. Und dann kann man sich wie Tarzan durch die Bäume schwingen. Oder ihr wollt lieber was für Erwachsene machen. Dann natürlich ist die Weinparade in Würzburg immer noch the place to be. In Kitzingen gibt's heute auch den Stadtschoppen am Stadtbalkon und wer was lachen möchte, Daphne Deluxe ist heute beim Volkacher Kabarett-Sommer zu Gast. Sie kommt aus Oberfranken, aus Kronach und ihr Humor ist deftig schön.
2: In meiner Familie ist auch nicht alles perfekt, aber wenn die dann an Weihnachten so um mich rumsitzen, da gucke ich immer wohlwollend und denke immer, ach na ja, vielleicht brauchst du mal eine Niere, nicht?
1: Ja. Da gibt's sicher heute Abend auch in Volkach einiges zu lachen. Daphne Deluxe beim Volkacher Kabarett-Sommer. Und wenn ihr weitere Tipps braucht, klickt euch rein auf meinscharivari.de.

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9: Und wir gucken wie gewohnt auf die einzelnen oder in die einzelnen Ortschaften. In Sommerhausen zum Beispiel im Landkreis Würzburg 24 Grad, in Würzburg am Juliusspital haben wir 25 und so geht's munter durch den Nachmittag, auch wenn wir auf der anderen Seite immer wieder viele kompakte Wolken haben, da hat es die Sonne dann doch durchaus ein bisschen schwer. Später kann es auch noch ein paar Regenschauer geben und dann heute Abend und in der Nacht deutlich kälter, 14 bis 17 Grad. Aber dafür morgen Sonne und Wolken im Mix und der Sommer kommt nochmal fulminant zurück, bis zu 30 Grad auf dem Thermometer, aber zwischendurch auch ein angenehmer Wind. Ich würde sagen, der morgige Freitag, der geht auf jeden Fall klar. Und am Samstag, da sind auch ein paar Schauer unterwegs, dazu kann es auch ein paar Gewitter geben. Aber so im Tagesverlauf nach dem neuesten Stand wird es dann auch wieder sehr freundlich werden und die Temperaturen gehen wieder runter auf 25 Grad, also relativ angenehm, relativ entspannt. Wir halten fest, morgen nochmal ordentlich heiß und dann wird es moderat, aber irgendwie doch noch angenehm. Der Sommer 2026 in seiner Schlussphase sozusagen.
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10: Ich bin Moritz Einzel. In München hat es einen Anschlagsversuch gegeben, offenbar auf das Rüstungsunternehmen.

0: Rode und Schwarz. Es wurden in der Nacht Brandsätze auf die Baustelle vor der Zentrale geworfen. Ein Mann und eine Frau aus Bulgarien wurden als Tatverdächtige festgenommen, sagte Bayerns Innenminister Herrmann.
1: Diese werden gegenwärtig jetzt vernommen und es werden die Ermittlungen entsprechend durch das Landeskriminalamt in München geführt werden, weil aufgrund dieses Bezuges zu Rüstungs- und Sicherheitsfirmen in München, wir von einem auch politischen Hintergrund dieser Straftaten ausgehen.
0: Die Anschläge in letzter Zeit würden das Risiko für unsere Infrastruktur, aber auch die Rüstungsindustrie ganz deutlich zeigen, so Herrmann. Der zweimalige Kanu-Olympiasieger Ronald Raue wird neuer Staatsminister für Sport im Bundeskanzleramt. Kanzler Merz hat bekannt gegeben, dass der 44-Jährige der bisherigen Staatsministerin Schenderlein nachfolgt. Mit dieser Entscheidung ist der Kabinettsumbau infolge des Rücktritts von Jens Spahn als Unionsfraktionschef abgeschlossen. Noch ist die FDP in Sachsen-Anhalt an der Regierung beteiligt. Bei der Landtagswahl am Sonntag droht sie aber an der 5%-Hürde zu scheitern. Im Wahlkampf sind die Liberalen also im Überlebensmodus und machen mit besonderen Aktionen auf sich aufmerksam. In Eisleben hat die FDP an einer Tankstelle für eine Stunde den Spritpreis um 1 Euro pro Liter gesenkt. Es gab ein Verkehrschaos. Die Polizei bat die Parteivertreter nach einer halben Stunde darum, die Aktion zu beenden.
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3: Duschen, spülen, waschen und damit Häuser heizen? Genau das untersucht derzeit die Technische Hochschule Würzburg-Schweinfurt. Gemeinsam mit den Stadtwerken Stuttgart erforscht sie, wie Wärme aus Abwasser gewonnen werden kann. Die Erkenntnisse sollen Städten und Gemeinden künftig bei der Planung klimafreundlicher Wärmenetze helfen. Aperol in der Hand, Ärger mit der Stadt. Daydrinking-Events sorgen in Würzburg derzeit für Diskussionen. Gegen erste Veranstalter wurden jetzt Bußgelder im niedrigen vierstelligen Bereich verhängt. Laut Stadt haben sich bei den gut besuchten Veranstaltungen oft Gäste außerhalb des erlaubten Ausschankbereichs aufgehalten. Jetzt sollen nach Lösungen gesucht werden, damit die Events auch künftig stattfinden können.
4: Dankeschön, liebe Shari. Und wie immer, diese Nachricht und weitere zum Nachlesen bei uns auf der Website meinsharivari.de und alles auch kompakt bei uns in der App.
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4: Einen schönen Nachmittag, liebe Autofahrer. Und aktuell haben wir noch relativ entspannten Verkehr. Und zwar im Stadtgebiet von Würzburg eine Meldung aktuell nur, wenn ihr vom Berliner Ring in Richtung Schweinfurter Straße fahrt. Hier ein Zeitverlust von guten 5 bis 6 Minuten, das solltet ihr aber relativ schnell dann durch sein. Ansonsten nichts los, auch keine Blitzer, wenn ihr etwas sehen solltet. Wir freuen uns immer, wenn ihr mithelft, nach wie vor kostenlos. Und zwar unter der 0800 30 80 700 oder gerne WhatsAppen. Alle Infos bei uns auf der Website.
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4: Und gleich mit Sir Rod Stewart und jetzt mit Roxette. Die großen Gefühle für unseren Arbeitstag am Donnerstag.

0: Musikgeschichte vom Allerfeinsten mal wieder. Die Eagles, Hotel California, ein Jahrhundertsong, denn auch den spielen wir gerne hier bei Charivari, ist ja nach wie vor ein Klassiker unserer Zeit. Und auch er ist ein Klassiker, der sehr beliebte Frankenwein. Und da geht es jetzt wieder in die heiße Phase, denn in den fränkischen Weinbergen läuft seit heute ganz offiziell die wichtigste Zeit des Jahres, nämlich in dem Fall die Weinlese 2026. Jetzt ist sie offiziell eröffnet worden, unter anderem auch mit der bayerischen Landwirtschaftsministerin Michael Kaniber und dem Bundeslandwirtschaftsminister Alois Rainer, die waren alle vor Ort. Und wir waren auch in Iphofen dabei beim symbolischen Startschuss. Und Maya Fleischer berichtet von vor Ort.
1: Hoher und sogar königlicher Besuch in den Weinbergen. Es war ein besonderes Ereignis. Wir waren zwischen den Rebstöcken gestanden, gemeinsam mit Bundeslandwirtschaftsminister, der bayerischen Landwirtschaftsministerin, der Weinbaupräsidentin und der Weinkönigin. Und gemeinsam wurden die ersten Trauben gepflückt. Und es war ein besonderes Ereignis. Weinkönigin Angelina Seiler steht neben mir. Wie war's? Ihr habt auch schon die ersten Trauben auf den Zuckergehalt getestet.
2: Ja, die Weinlese ist immer so die goldene Jahreszeit, der Moment, auf den alle Winzerinnen und Winzer hinfiebern. Und jetzt ist sie offiziell eröffnet, das heißt, es kann wirklich losgehen. Und ja, zum Traubengehalt, zum Zuckergehalt in den Trauben, darf ich schon was Kleines verraten. Die sind nämlich wirklich mega geworden in dem Jahr und es werden Top-Weine, kann ich versprechen.
1: Wir freuen uns auf eine gute Weinsaison. Ein Appell, der auch immer wieder genannt wurde, war, dass wir fleißig kräftigen fränkischen Wein trinken müssen, weil der Weinmarkt ist aktuell immer wieder in der Krise. Deshalb fordern auch alle Beteiligten, die hier vor Ort waren, immer wieder auf den regionalen fränkischen Wein zurückzugreifen.
0: Ein ganz wichtiger Appell. Vielen Dank, liebe Maya. Übrigens, hier bei uns in der Region wird auf etwa 6.300 Hektar Wein angebaut. Und das ist ordentlich. Und daraus werden dann jährlich so rund 400.000 Hektoliter erzeugt, was umgerechnet 53 Millionen Boxbeuteln entspricht. Ich bin mir ziemlich sicher, da wird jeder von uns dann doch im Regal noch einen für sich finden. Und wir freuen uns auf den neuen Jahrgang. Die Weinlese 2026 wurde offiziell heute in Iphofen eröffnet. Und wir sind gespannt, wie der neue Wein dann schmeckt. Ich persönlich glaube ja wieder großartig, denn Frankenwein geht immer, oder? 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
2: Und jetzt am Nachmittag brauchen wir durchaus den Regenschirm, denn da kommt immer wieder etwas runter. Vor allem so östlich von Würzburg und Schweinfurt kann es noch ein bisschen Regen geben. Dahinter werden die Regenschauer heute Abend aber auch schwacher. Nur es wird ein bisschen kälter, 14 bis 17 Grad. Aktuell sind wir aber noch im 20 Grad Bereich in Burg Sinn im Landkreis Main-Spessart bei 22 oder in Würzburg am Hauptbahnhof bei 24 Grad.
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3: Mit Schari Golla. Während der Fahrt und bei über 200 km/h hat sich am Dienstagabend die Zugtür eines ICE bei Karlstadt geöffnet. Die Polizei sucht weiter nach dem Verursacher. Im Fokus stehen jetzt die Passagiere im hinteren Zugabteil.
4: Dort saßen rund 120 Menschen. Nur sie kommen laut Polizei als Zeugen oder mögliche Verursacher in Frage, weil die beiden Zugteile nicht miteinander verbunden waren. Ihre Personalien wurden noch in der Nacht aufgenommen. Inzwischen kann ein technischer Defekt ausgeschlossen werden. Stattdessen wurde die Notentriegelung beschädigt. Ob absichtlich oder versehentlich, ist noch unklar. Die Tür hatte sich am Dienstagabend während der Fahrt des ICE von München nach Dortmund geöffnet. Leon Wagner, Nachrichtenredaktion.
3: Eine starke Rauchwolke über Hasloch und Hasselberg hat am Mittag zahlreiche Feuerwehrkräfte auf den Plan gerufen. Auf einem Solarfeld war ein Trafohäuschen in Brand geraten. Die Einsatzkräfte mussten sich zunächst Zugang zum verschlossenen Gelände verschaffen, bevor sie das Feuer löschen konnten. Parallel kam es in Hasloch und Hasselberg zu einem Stromausfall. Die Ursache des Brands ist noch unklar und wird ermittelt. Mit 2,3 Promille am Steuer hat ein Lkw-Fahrer in der Nacht bei Gemünden einen Schaden von rund 60.000 Euro verursacht. Der 60-Jährige kam mit seinem Sattelzug von der B26 ab, beschädigte Leitplanken, ein Verkehrsschild und den Zaun einer Trinkwasseranlage und fuhr anschließend einfach weiter. Die Polizei stoppte den Mann wenig später. Dabei stellte sich heraus, auch der Lkw war stark beschädigt und verlor Diesel. Jedes fünfte Kind erlebt offenbar sexuellen Missbrauch im Internet. Das zeigt eine weltweite UNICEF-Studie. Mehr als 15 Millionen Kinder und Jugendliche zwischen 12 und 17 Jahren sind demnach innerhalb eines Jahres ungewollt sexuellen Inhalten ausgesetzt gewesen, etwa durch Bilder. Deutschland gehört nicht zu den untersuchten Ländern.
2: Und weitere Nachrichten für Mainfranken auch heute Nachmittag zum Nachlesen auf unserer Website.
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2: Und der Feierabendverkehr, liebe Autofahrer, der läuft schon gut. Wir schauen mal in das Stadtgebiet von Würzburg. Da beginnen wir und zwar am Mainkai hier in Richtung Gerberstraße, der Klassiker. Ihr braucht gute 6 bis 8 Minuten länger. Und auch in der Saalgasse, wenn ihr von der Dreikronenstraße kommt, hier ein Zeitverlust von guten 5 bis 7 Minuten. Auch hier läuft eben der Feierabendverkehr. Dann schauen wir noch rüber auf die Nordtangente, hier auf der Höhe der Stenderbühlstraße beziehungsweise auf der Weiterführung. Hier haben wir 5 bis 8 Minuten Zeitverlust. Und dann gucken wir nochmal rüber auf die A3 Nürnberg in Richtung Würzburg. Hier zwischen Kitzingen-Schwarzach und dem Kreuz Biebelried. Gegenstände auf der Fahrbahn, unter anderem Reifenteile, der Grund ein Pannen-LKW. Und A3 Frankfurt in Richtung Würzburg, hier auf Höhe von Aschaffenburg West. Die Ausfahrt ist blockiert durch einen umgestürzten Baum. Hier bitte langsam fahren bzw. umfahren. Dann gucken wir zu den neuesten Blitzern. Kitzingen hier, Panzerstraße und zwar stadtauswärts nach dem Kreisel. Vielen Dank an Wolfgang fürs Melden. Und Höchberg, Haltestelle hier, Bergstraße in beiden Richtungen. Dankeschön an Melissa. Ihr seht mehr, dann immer gerne kostenlos anrufen. Und zwar unter der 0800 30 80 700.
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0: Unser Donnerstagnachmittag mit den Bengals hier bei Charivari. Und jetzt kommen wir zu einer goldenen Hochzeit. Und ja, ich muss zugeben, bei der Sendungsvorbereitung musste ich jetzt selber auch nochmal nachschauen. Aber eine goldene Hochzeit wird nach genau 50 Jahren Ehe gefeiert. Das muss man erstmal hinbekommen. Das haben aber zwei unserer Charivari-Hörer hinbekommen. Und zwar die Irene und der Philipp Lehnhardt aus Markt Einersheim. Und die müssen jetzt auch zuhören und werden sich wahrscheinlich fragen, ja sag mal, woher weiß denn der Braun das schon wieder? Ich sag's mal so, also ich habe Hilfe benötigt. Denn eure Tochter, die Denise, hat sich bei uns gemeldet und hat gesagt, Mensch, liebe Charivari-Team, wäre das nicht möglich, heute am 3. September 2026 meine Eltern eben zu grüßen und ihnen alles Gute zu wünschen für die goldene Hochzeit. Und bei Charivari geht so etwas natürlich sehr, sehr gerne. Wir unterstützen ja, wo wir können. Und deswegen, liebe Irene, lieber Philipp, jetzt hier bei uns im Programm eure Tochter.
1: Liebe Mama, lieber Papa, wir wünschen euch zu eurer goldenen Hochzeit alles, alles Liebe und Gute. Auf weitere wundervolle Jahre voller Erinnerungen und Liebe. Wir sind euch so dankbar für alles. Für alles, was ihr für uns bis jetzt getan habt und noch tun werdet. Wir lieben euch von ganzem Herzen. Euer Manuel, Denise, Yannick, Angelo und Sven.
0: Na, ich würde sagen, Überraschung geglückt, auch vom ganzen Charivari-Team. Liebe Irene, lieber Philipp, alles Gute zum 50. Hochzeitstag. Mensch, goldene Hochzeit, etwas ganz, ganz Besonderes. Chapeau und auf weitere Jahre alles Gute. Und natürlich hoffen wir, dass ihr uns auch treu bleibt. Und vor allem hoffen wir, dass ihr heute einen wunderschönen Tag habt. Und die Denise bekommt jetzt wahrscheinlich auch nochmal einen großen Applaus zu Hause. Eine schöne Idee. Und wenn ihr irgendwie etwas haben solltet, meldet euch auch immer gerne bei Charivari. Das geht am einfachsten mit unserer WhatsApp-Nummer. Und die findet ihr wie immer auf unserer Homepage meincharivari.de. Und jetzt ein entspannter Nachmittag für alle, denn der Feierabend ruft Gott sei Dank gleich zum Beispiel sommerlich mit Alvaro Soler. Und jetzt großartig mit einem 80er, ein Klassiker unserer Zeit. Der Falco, Out of the Dark, hier bei Charivari.
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11: Also ganz vereinzelt ist zum Glück auch noch die Sonne unterwegs, aber man merkt schon, die Wolken dominieren. An manchen Stellen gibt es auch noch Regen. Das wird heute Abend noch mal kurz passieren, aber dann schwächen sich die Schauer auch schon ab und es wird nur ein bisschen kälter, 14 bis 17 Grad. Aktuell haben wir aber noch in Kleinlangheim im Landkreis Kitzingen 24 Grad, in Würzburg am Dom 23. Morgen scheint dann auch wieder ein bisschen die Sonne am Morgen durch die Wolken durch. Dahinter wird es aber zunehmend freundlicher, bis zu 30 Grad. Jawohl, der Sommer kommt nochmal fulminant zurück. Zwischendurch mal ein frischer Wind, gar nicht mal verkehrt. Und am Samstag nach dem neuesten Stand gibt es dann früh wieder ein paar Schauer und Gewitter. Dahinter wird es aber auch wieder freundlich, nur nicht mehr ganz so heiß. Dann nur noch in Anführungszeichen Temperaturen bis zu 25 Grad.
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12: Ich bin Moritz Einzel. Ronald Raue ist neuer Sportstaatsminister. Der zweimalige Kanu-Olympiasieger ist zum Nachfolger von Christiane Schenderlein ernannt worden.
13: Der Sport hat mir in meinem Leben unheimlich viel gegeben. Jetzt möchte ich etwas zurückgeben.
12: Das sagte Raue bei seiner Vorstellung mit Bundeskanzler Merz. Als Raues wichtigste Aufgabe sieht Merz die deutsche Olympiabewerbung.
14: Wir wollen dann, wenn die Entscheidung feststeht, wo sie stattfinden sollen, mit ganzer Kraft uns für diese Olympischen Spiele bewerben. 36, 40, 44, die Jahre stehen im Raum. Und ich erhoffe mir dabei eine tatkräftige Unterstützung durch Ronald Raue.
12: Am 26. September entscheidet sich, ob Deutschland mit München, der Rhein-Ruhr-Region oder mit Berlin ins Rennen geht. Nach der Brandattacke auf eine Baustelle in München in der Nähe mehrerer Rüstungsunternehmen

0: Nehmen fordert Bayerns Wirtschaftsminister Aiwanger bessere Schutzmaßnahmen. Es sei nicht der erste Fall, in dem ein Technologieunternehmen mit Nähe zur Sicherheits- und Verteidigungsindustrie ins Visier gerate. Zwei Bulgaren sind festgenommen worden, nachdem jemand in der Nacht Brandsätze auf die Baustelle geworfen hatte. In New York soll künstliche Intelligenz für ein Schuljahr nicht im Unterricht vorkommen, zumindest nicht bei Schülern, die 7 bis 14 Jahre alt sind. Das hat New Yorks Bürgermeister Mamdani verfügt. Außerdem soll es Kurse für Jugendliche geben, in denen sie sich kritisch mit KI auseinandersetzen. Shein, Temu, Amazon. Milliardenpakete zu einem Großteil aus China kommen jedes Jahr über Online-Händler in Europa an. Ab dem November soll für kleine Pakete eine Bearbeitungsgebühr fällig werden. Das haben die EU-Staaten mitgeteilt. Eine grundsätzliche Einigung mit dem Europaparlament hatte es bei dem Thema schon gegeben. Die Abgeordneten dort müssen aber auch noch zustimmen.
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2: Verkehrssicherheit wird bei der unterfränkischen Polizei großgeschrieben. Immer wieder gibt es verschiedene Schwerpunktkontrollen. Am Dienstag ging es um Geschwindigkeit. Auf der B19 bei Heidingsfeld wurde eine Stunde lang geblitzt. 9 Autos waren zu schnell. Teuer wird es für einen Motorradfahrer. Der war bei 70 mit 120 unterwegs. Außerdem gibt es doppelt Ärger für einen 60-Jährigen. Der war nämlich zu schnell und hatte keinen Führerschein. Aus dem Keller direkt auf die Flucht. Ein Unbekannter hat am Wochenende in der Rottendorfer Straße in Würzburg 2 Kellerabteile aufgebrochen. Bei einem weiteren Abteil scheiterte der Einbrecher. Geklaut wurde ein Mountainbike der Marke Cube und ein Koffer im Wert von insgesamt über 3.200 Euro. Zudem entstand Sachschaden von mehreren 100 Euro. Die Polizei ermittelt und sucht Zeugen.
3: Dankeschön, liebe Shari. Alles zum Nachlesen wie immer auch bei uns auf der Website.
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3: Der Donnerstagnachmittag, hallo liebe Autofahrer. Wir starten im Stadtgebiet von Würzburg. An ein paar Stellen zwickt es noch, der Feierabendverkehr erläuft. Zum Beispiel rund um den Mainkai, hier in Richtung Gerberstraße. Aktueller Zeitverlust gute 5 bis 7 Minuten. Dann gucken wir nochmal auf die Stenderbühlstraße hier stadtauswärts. Auch hier Stop and Go, gute 8 Minuten der Zeitverlust. Dann geht's gleich rüber auf die Autobahn. Und zwar mit einer Meldung auf die A3. Nürnberg in Richtung Würzburg, hier zwischen Kitzingen-Schwarzach und dem Kreuz Bibelried. Hier noch ein blockierter Standstreifen durch einen Pannen-LKW. Bitte langsam dran vorbeifahren. Und die neuesten Blitzer. Versbach hier, Estenfelder Straße. Dankeschön an Monique fürs Melden. Kitzingen, Panzerstraße stadtauswärts nach dem Kreisel. Das Update kam nochmal vom Peter. Und Höchberg, Haltestelle, Bergstraße. Beidseitig der Blitzer, der hält noch durch. Ihr seht mehr? Einfach mithelfen, immer kostenlos anrufen nämlich. Und zwar unter der 0800 30 80 700 oder WhatsAppen. Alle Infos auf unserer Website.
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3: Und im Endspurt in Richtung Feierabend ist es nie verkehrt, wenn man das Tempo musikalisch ein bisschen anzieht. Und das machen wir jetzt mit der tollen Laura Branigan und ihrer Gloria, ein Klassiker unserer Zeit. Genießt diesen Donnerstag.

0: Herzschmerz vom Allerfeinsten. Celine Dion hier bei Charivari. Und egal ob jetzt Mensch ärgere dich nicht oder auch Monopoly, Brettspiele sind nach wie vor sehr beliebt und laut einer neuen Studie sollen sie sogar unsere mentale Gesundheit verbessern und unterstützen. Und das geht eben aus der gemeinsamen Studie des weltweit größten Brettspielunternehmens Asmodee und dem Marktforschungsinstitut Kantar hervor. Kantar erhebt übrigens auch die Radiozahlen, nur mal so als Randnotiz. Und bei dieser repräsentativen Umfrage wurden 5000 Erwachsene in Deutschland, Frankreich, Schweden, Großbritannien und den USA befragt. Und das Ergebnis zeigt, dass Brettspiele eine Lücke in unserem Leben füllen können. Und das ist spannend, die digitale Unterhaltung nicht füllen kann. Aber was steckt genau dahinter? Sina Krohn aus dem Charivari-Team hat sich die Studie mal angeschaut.
1: Die Macher der Studie haben herausgefunden, dass sich Brettspiele mittlerweile von einer Nischen-Freizeitaktivität zu einem kulturellen, relevanten Massenphänomen entwickelt haben. Bedeutet, sie werden für viele Menschen immer wichtiger in ihrem Leben. 57% der Befragten wünschen sich zum Beispiel, dass digitale Geräte in ihrem Alltag eine kleinere Rolle spielen und wollen lieber mehr Zeit ohne Bildschirme verbringen. Da können Brettspiele eine gute Alternative sein. Für viele ist ein Brettspiel wie zum Beispiel Monopoly aber auch eine Art Ritual, denn es bietet ihnen einen geregelten Ablauf mit Anfang und Ende. Was den Befragten auch wichtig war, anders als viele Unterhaltungsformen können solche Spiele nicht allein, nebenbei oder halb abgelenkt erlebt werden.
0: Das ist natürlich ein guter Punkt. Bedeutet im Grunde aber auch, dass die Teilnehmer der Studie anscheinend gerne mit anderen Menschen zusammenkommen, um eben gemeinsam Zeit zu verbringen?
1: Absolut. Wir leben leider in einer Zeit, in der sich 24% der Menschen weltweit einsam fühlen, so die Studie. Da können Brettspiele wie ein sozialer Kitt wirken und Menschen zusammenbringen. 73% der Spielerinnen und Spieler sagen, dass ihnen das Spielen hilft, neue Menschen kennenzulernen. Und 64% der Studienteilnehmer nutzen Brettspiele, um ihre Familien zusammenzubringen. Was aus der Studie ebenfalls hervorgeht, ist, dass mehr als die Hälfte der Bevölkerung mindestens einmal im Monat ein Brettspiel spielt. Zudem sind solche Spiele leicht zugänglich und in der Lage, die

0: unterschiedlichsten Zielgruppen anzusprechen.
1: Na, klingt schon mal richtig gut. Vielen Dank, liebe Sina. Und wenn wir jetzt noch mal ganz konkret auf Deutschland schauen, Deutschland wurde ja auch eben befragt, 55% der Befragten dort spielen mindestens einmal im Monat Brettspiele, 20% spielen sogar wöchentlich und was ich auch sehr spannend finde, 71%, die haben die Meinung vertreten, dass Brettspiele Familien und Freunde näher zusammenbringen. Das klingt doch auch nicht schlecht. Und heute Abend wollen wir noch mal klären, wo kann man eigentlich hier bei uns in Mainfranken interessante und lustige Spieleabende verbringen? Denn das geht sehr wohl sehr gut hier bei uns in Mainfranken. Die Antwort bekommt ihr hier bei mir in der Sendung und zwar um kurz nach 7. Also, einschalten lohnt sich definitiv.

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15: Und heute wieder eine interessante Mischung, also den Regenschirm würde ich auf jeden Fall dabei haben. Und ganz, ganz vereinzelt fällt nochmal kurz die Sonnenbrille, aber auch nur für die extra coolen, die auch nicht unbedingt Sonne brauchen, um die Sonnenbrille aufzusetzen, so wie ich zum Beispiel, aber es ist ein anderes Thema. Wir gucken auf die Wetterkarte, die sich dann doch ein bisschen verschiebt. Jetzt kann es dann doch noch ein paar Regenschauer geben. Heute Abend wird es aber auch noch trockene Phasen geben bei 14 bis 17 Grad. Und immerhin sind die Temperaturen jetzt noch relativ angenehm. In Röttingen im Landkreis Würzburg 24 Grad, in Würzburg an der Talavera ebenfalls. Also, so geht's heute durch den Tag. Morgen dafür aber Sommer pur bei 27 bis 30 Grad in der Spitze.
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16: Mit Schari Golla. Die Trauben sind reif, jetzt läuft die Ernte offiziell. In Iphofen ist die fränkische Weinlese 2026 am Mittag eröffnet worden. Trotz des heißen und vor allem trockenen Sommers rechnen die Winzer mit einem qualitativ starken Jahr.

0: Gang. Die Trauben sind zwar etwas kleiner als sonst, gelten aber als gesund und besonders aromatisch. Für die knapp 3000 Winzer in Franken beginnen damit die wichtigsten Wochen des Jahres. Sorgen bereiten der Branche aber weiter sinkende Absatzzahlen und steigende Kosten. Für etwa 1,5 Stunden ist in Teilen des Landkreises Würzburg am Mittag der Strom ausgefallen. Laut des Netzbetreibers Energie waren etwa 3.400 Haushalte betroffen. Rund um den Raum Ochsenfurt, Tückelhausen, Achholzhausen und Gaukönigshofen. Der Grund? Ein Baum war auf eine Stromleitung gefallen. Also gingen die Lichter aus und das Internet war weg. Gegen 14.30 Uhr waren laut Netzbetreiber die meisten Menschen wieder versorgt. Kontrolle? Lieber erstmal Gas gegeben. Ein 14-Jähriger hat sich gestern Nachmittag in Lohr eine Verfolgungsjagd mit der Polizei geliefert. Der Jugendliche war mit einem E-Scooter ohne Versicherungskennzeichen unterwegs und flüchtete vor einer Kontrolle, unter anderem über Radwege. Nach mehreren Fluchtversuchen stoppte die Polizei ihn schließlich. Dabei fiel auf, der E-Scooter fuhr bis zu 50 km/h statt den erlaubten 20. Als Halterin des Rollers muss sich auch die Mutter des 14-Jährigen verantworten. In New York wird künstliche Intelligenz aus vielen Schulen verbannt. Die Pläne des Bürgermeisters betreffen den Unterricht für Schüler zwischen 7 und 14 Jahren. Dort soll KI zunächst für ein Schuljahr nicht mehr zum Einsatz kommen.
1: Vielen Dank, liebe Shari. Und weitere Nachrichten für meinen Franken immer zum Nachlesen auf unserer Website und natürlich jederzeit auch in der App.
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1: Einen schönen Nachmittag. Wir starten im Stadtgebiet von Würzburg und zwar hier einmal, wenn ihr von der Dreikronenstraße in die Saalgasse fahrt. Hier ein Zeitverlust von knappen 10 Minuten. Der Feierabendverkehr, der gestaltet sich hier schon ordentlich. Aber noch dicker kommt es aktuell am oberen Mainkai bzw. in Richtung Mainkai und dann in der Weiterführung bis zur Gerberstraße in diesem ganzen Bereich. Immer wieder Stop-and-Go-Momente. Ihr braucht eine gute Viertelstunde länger. Es geht auf die B19 Stadtring Heidingsfeld hier in Richtung Greinberg-Knoten in Würzburg. Auf Höhe der Rottendorfer Straße steht noch ein Pannenfahrzeug. Danke an Lisa fürs Bestätigen. Und wir gucken zur Nordtangente hier stadtauswärts in Richtung Ständerbühlstraße. Ihr braucht die gute 6 bis 10 Minuten länger. Die A3, na komm, die nehmen wir auch noch mit. Nürnberg in Richtung Würzburg, hier zwischen Kitzingen-Schwarzach und dem Kreuz Bibelried. Der Standstreifen ist blockiert durch einen Pannen-LKW. So, jetzt aber zu den Blitzern. Wir beginnen in Versbach, Estenfelder Straße, dann Kitzingen-Panzerstraße, stadtauswärts nach dem Kreisel und nach wie vor der Blitzer in Höchberg, hier Haltestelle Bergstraße, in beiden Richtungen nicht zu schnell sein. Für mehr einfach anrufen, immer kostenlos möglich. Ihr wisst Bescheid, 0800 30 80 700. Vielen Dank und einen schönen Nachmittag.
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Ein unverkennbarer Sound. Pat Benatar, Love is a Battlefield. Für den Donnerstagnachmittag hier bei Charivari. Und es gibt immer sehr schöne Veranstaltungen hier bei uns in Mainfranken. Und die versuchen wir euch auch regelmäßig zu präsentieren. Und wenn man dann auch noch viele Sachen selbst erleben kann, hat das immer so ein ganz gewisses Geschmäckle. Und wolltet ihr schon mal wissen, wie das eigentlich ist, wenn man so eine Ritterrüstung trägt, eine echte, oder erleben, wie die Menschen im Mittelalter

der generell gelebt haben, ja, dann seid ihr diesen Sonntag beim jährlichen Museumsfest auf der Festung Marienberg in Würzburg genau richtig, liebe Freunde. Und diese Veranstaltung, die wird präsentiert und auch organisiert, und zwar vom Museum für Franken und der Schloss- und Gartenverwaltung Würzburg. Und die wollen viel auffahren.

0: Leben, zum Mitmachen, zum Ausprobieren, zum Kreativwerden und zu einem schönen gemeinsamen Erlebnis. Findet auf der Festung Marienberg statt, im Museum für Franken und natürlich auf der Burg selber, vor allem in den beiden Burghöfen Greifenklauhof und Echterhof. Und mit der Burgführung kann man auch noch in den dritten Burghof spitzen.
1: Also spannend, und alle Burgfans und Geschichtsfans können sich dann auf ein interessantes Programm von 10 bis 18 Uhr freuen. Und was wird ganz Spannendes passieren? Sie haben im Vorgespräch gesagt, so ein paar Highlights haben wir natürlich auch vorbereitet.
0: Jedes Jahr haben wir ganz beliebte Klassiker, die es immer gibt, wie das Malen an der Staffelei zum Beispiel oder das Tonen. Aber wir haben natürlich auch jedes Jahr immer ganz besondere Attraktionen, die es nur in dem Jahr gibt. Und dieses Jahr dreht sich alles um unsere Sonderausstellung Geht grad so, Klima in Unterfranken. Und deswegen gibt es ganz viele Basteleien, die sich zum Beispiel mit upcycelten Materialien auseinandersetzen oder wie man sich gut bei der Umwelt einbringen kann.
1: Also, wichtige Themen werden rundum angesprochen, und zwar jetzt am Wochenende beim legendären und sehr beliebten Museumsfest in Würzburg auf der Festung Marienberg. Und zwar am Sonntag von 10 bis 18 Uhr. Wenn ihr hingeht, genießt es. Und ich sage es gerne nochmal, für mich das persönliche Highlight ist, mal zu erleben, wie man so eine Ritterrüstung anzieht. Allein schon das Kettenhemd ist, glaube ich, richtig schwer. Und da generell so ein bisschen auch die Geschichte dahinter zu erfahren. Also, schaut vorbei mit den Freunden, mit der Familie, genau das Richtige. Wettermäßig Stand jetzt, ich gucke nochmal auf die Wetterkarte, ja, es kann zwar ein bisschen Regen geben, aber mit der richtigen Klamotte geht das schon klar. Und am Nachmittag ist auch die Sonne angesagt. Wir hoffen mal, dass es ja wirklich so kommt. Und bei Charivari seid ihr bis dahin natürlich auch immer jeden Tag gut informiert. Nicht nur über das Wetter, sondern auch über spannende Veranstaltungen wie eben das Museumsfest hier bei uns in Mainfranken. Unser Rundum-Sorglos-Paket.

0: Unser Donnerstagnachmittag mit Loi und Get Lucky. Das könnte auch bald ein Klassiker unserer Zeit werden. Eine richtig gute Nummer. Und wir gucken ganz kurz, ganz wichtig, auf die A3. Nürnberg in Richtung Würzburg, hier zwischen Kitzingen, Schwarzach und dem Kreuz Biebelried. Die Fahrbahn hier auf zwei Fahrstreifen verengt. Der Grund ist, laufen Reparaturarbeiten. Es steht auch noch ein Pannen-LKW. Der muss auch noch geborgen werden. Deswegen fahrt ganz besonders vorsichtig. Immer wieder jetzt im Feierabendverkehr kann es zu Staus kommen. Und da sollte man langsam unterwegs sein. Wir halten das natürlich wie immer für euch im Auge. Und auch ein neuer Blitzer kommt rein, nehmen wir auch gleich noch mit. Und zwar Staustufe Sackenbach hier in Richtung Gemünden. Dankeschön an Andi fürs Melden. Und damit weiterhin eine gute Fahrt hier bei Charivari.
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12: Und jetzt braucht ihr streckenweise echt noch den Regenschirm. Immer wieder kann nämlich einiges runterkommen. Ansonsten aber noch Temperaturen, die in Ordnung gehen. In Karlstadt im Landkreis Main-Spessart 24 Grad, genauso wie in Würzburg am Unigelände am Hubland. Aber der Regen wird auch nachlassen, Gott sei Dank. Nur heute Abend wird es dann ein bisschen kühler, 14 bis 17 Grad. So geht es dann auch durch die Nacht. Und morgen scheint neben einigen Wolken immer wieder die Sonne, schon ab dem Morgen. Und dann wird es immer besser und vor allem auch immer heißer. Werte zwischen 27 und 30 Grad. Und wer sagt, boah, da fange ich wieder das Schwitzen an? Wahrscheinlich. Aber zwischendurch kann es auch nochmal einen frischen Wind geben. Gar nicht mal verkehrt. Und auch am Samstag wird es dann ab dem Nachmittag wieder freundlich. Vorher kann es aber noch ein paar Schauer und Gewitter geben. Und die kühlen dann deutlich runter. Am Samstag beispielsweise nur noch in Anführungszeichen 25 Grad auf dem Thermometer.
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15: Ich bin Moritz Einzel. Nachdem in der Nacht Brandsätze auf eine Baustelle in München geworfen worden sind, ist nicht ganz klar, wem die Attacke konkret gegolten hat. Weil dort aber mehrere Rüstungsunternehmen sitzen, gehen Ermittler von einem politischen Hintergrund aus. Innenminister Herrmann.
16: Die beiden mutmaßlichen Täter werden im Moment vernommen und es wird natürlich in Zusammenarbeit auch mit anderen Sicherheitsbehörden Deutschlands und Europas versucht, weitere Informationen über diese Personen zu gewinnen. Gegenwärtig lässt sich darüber aber noch nichts weiter sagen.
15: Zwei bulgarische Staatsangehörige waren festgenommen worden. Vom Kanu ins Kanzleramt. Der zweifache Kanu-Olympiasieger Ronald Raue wird neuer Sportstaatsminister. Das hat Kanzler Merz mitgeteilt. Raue sagte:
17: Deutschland soll wieder zu den erfolgreichsten Sportnationen der Welt gehören. Damit aus Talent auch wieder Gold wird, werden wir die Spitzensportreform konsequent weiter vorantreiben.
15: Raues wichtigste Aufgabe werde sein, sich um die angestrebte deutsche Olympiabewerbung zu kümmern, sagte Merz. Außerdem betreut er das Ehrenamt in Deutschland. Nach einer langen Wirtschaftsflaute verbreiten führende Ökonomen wieder Optimismus. Fünf Institute haben ihre Erwartungen für dieses Jahr

0: kräftig erhöht. So erwartet das Münchner IFO-Institut jetzt 1,4% Wirtschaftswachstum, 0,6% mehr als bisher. Ein Problem bleiben aber die durch den Iran-Krieg gestiegenen Energiepreise.
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2: Duschen, spülen, waschen und damit Häuser heizen? Genau das untersucht aktuell die Technische Hochschule Würzburg-Schweinfurt. Gemeinsam mit den Stadtwerken Stuttgart erforscht sie, wie Wärme aus Abwasser gewonnen werden kann. Die Erkenntnisse sollen dann später Städten und Gemeinden helfen, ihre Wärmenetzplanung klimafreundlicher zu gestalten. Großer Feuerwehreinsatz am Mittag im Landkreis Main-Spessart. Auf einem Solarfeld im Haslocher Gemeindeteil Hasselberg ist ein Trafohäuschen in Brand geraten. Schon beim Eintreffen der Einsatzkräfte war eine weithin sichtbare Rauchwolke zu sehen. Zeitgleich fiel in Hasloch und Hasselberg auch noch der Strom aus. Zur Brandursache ist bislang auch noch nichts bekannt.
3: Dankeschön, Shari. Und wie immer alles zum Nachlesen auf meinsharivari.de und bei uns in der App. Perfekt für euren Feierabend.
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3: Aber nicht so perfekt ist aktuell der Feierabendverkehr bei uns in Mainfranken. Wir starten im Stadtgebiet von Würzburg und zwar hier am oberen Mainkai. Weiter dann über den Mainkai in Richtung Gerberstraße. Immer wieder Stop and Go. Hier braucht ihr gute 7 bis 10 Minuten länger. Wenn ihr von der Dreikronenstraße in Richtung Saalgasse unterwegs seid, auch hier immer wieder Stop and Go. Eine Viertelstunde dauert es länger. Und wir gucken nochmal rüber auf die Nordtangente der Klassiker stadtauswärts. Hier brauchen wir noch gute 7 bis 10 Minuten länger. Auch dort der Feierabendverkehr. Nochmal auf die B19 Würzburg in Richtung Bad Mergentheim. Hier zwischen der Konrad-Adenauer-Brücke und Würzburg-Heidingsfeld. Durch den defekten Pkw auf der rechten Seite kommt es hier immer wieder zu kleinen Staus. Da kommt jetzt nochmal offiziell das Update rein. Also auch hier bitte langsam fahren. Und A3 in Nürnberg in Richtung Würzburg, hier zwischen Kitzingen-Schwarzach und dem Kreuz Bibelried. Hier ist die Fahrbahn auf 2 Fahrstreifen verengt. Es laufen noch Reparaturarbeiten und da steht noch ein Pannen-LKW. Dann schauen wir zum neuesten Blitzer. Staustufe Sackenbach in Richtung Gemünden, der Klassiker. Vielen Dank an Laura fürs Bestätigen. Versbach, Estenfelder Straße. Dann noch in Kitzingen der Blitzer in der Panzerstraße, stadtauswärts nach dem Kreisel. Und Höchberg, Haltestelle Bergstraße, noch der Blitzer beidseitig. Für mehr einfach immer gerne kostenlos anrufen. 0800 30 80 700 ist die Nummer dazu. Herzlichen Dank und eine gute Fahrt.
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3: Und gleich mit Robbie Williams und jetzt mit den Bee Gees.

Wir starten rein in den wohlverdienten Feierabend am Donnerstag mit Charivari und jetzt noch mit dieser sehr kuriosen Geschichte, die uns wirklich alle begeistert hat. Denn im Grunde hat da einer nicht aufgepasst. Oder um es jetzt positiver zu formulieren, das ist doch ein sehr kreativer Schreibfehler. Und zwar auf einem Verkehrsschild auf der Stenderbühlstraße in Würzburg. Hier gibt es eben einen kleinen Buchstabensalat. Und zwar steht da auf einem ganz kleinen Schild oben angebracht Fulda und Karlstadt. Jetzt könnte man sagen, ja, sehr unspektakulär, aber Karlstadt ist falsch geschrieben. Karlstadt ist nämlich so geschrieben. K-A-L und jetzt kommt's. R-S-T-A-D-T. Das ist natürlich die falsche Schreibweise und es ist erst gar kein oder fast keinem aufgefallen, aber unsere Hörerin Monika hat sich heute Morgen gemeldet, hat gesagt, habt ihr das auch schon gesehen? Und ich dachte, naja, das ist vielleicht schon bekannt bei der Stadt Würzburg. Aber das stimmt jetzt nicht so ganz. Ich habe mich da mal bei der Pressestelle gemeldet und ich habe auch eine Antwort bekommen und ich darf jetzt zitieren. Hallo Herr Braun, dieses Zusatzschild mit Buchstabendreher geht leider auf unsere Kappe. Der Flüchtigkeitsfehler ist im Hause bereits aber bekannt. Man hat sich aber entschlossen, dieses Schild nicht auszutauschen, weil die Umleitung der Bauabschnitte bereits zum Ferienende abgeschlossen sein wird. Das ist nämlich auch der Zusatz. Hier findet sich ja noch eine Baustelle. Und das war eben die offizielle Antwort der Stadt Würzburg. Aber trotzdem sehr lustig und das Schöne ist vor allem diese

Geschichte kommt bei euch wahnsinnig gut an. Und wir haben Bildmaterial, sogar ein Video. Wir sind extra hingefahren. Könnt ihr euch alles mal angucken zum Schmunzeln für euren Feierabend auf unserer Instagram- und Facebook-Seite Karlstadt mal neu interpretiert. Zumindest vom Namen her. Ich finde es eine richtig gute und irgendwie auch positive Geschichte, denn die Welt ist schon traurig genug und so ein paar Lacher, oder? Die gönnen wir uns. Zum Start in diesen Abend hier bei Charivari und passend dazu auch die Klassiker unserer Zeit. Timbaland gleich und jetzt Real Life für den Donnerstag.

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18: Und zum Start in den Feierabend, da strecken sich die Temperaturen noch ein bisschen. Beispielsweise in Sulzfeld im Landkreis Kitzingen 25 Grad, genauso wie in Würzburg am Botanischen Garten. In der Nacht ist es dann nach letzten Regenschauern deutlich entspannter, es wird trockener bei 14 bis 17 Grad. Morgen früh gibt es dann zwar noch ein paar Regenschauer, aber danach wird es auf jeden Fall sehr sonnig und ordentlich heiß. 27 bis 30 Grad, das läuft doch alles in die richtige Richtung. Wir starten also fulminant ins Wochenende. Freuen wir uns drauf.
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19: Mit Schari Golla. Nach dem Schreckmoment in einem ICE bei Karlstadt am Dienstagabend laufen die Ermittlungen weiter auf Hochtouren. Eine Zug

0: Tür hatte sich, wie berichtet, während der Fahrt bei 200 km/h geöffnet. Inzwischen konzentriert sich die Polizei auf etwa 120 Fahrgäste aus dem hinteren Zugteil. Weil die beiden Zugteile nämlich nicht miteinander verbunden waren, kommen nur sie als Zeugen oder mögliche Tatverdächtige in Frage. Inzwischen ist nämlich klar, die Türe wurde nicht durch einen technischen Defekt geöffnet. Stattdessen war die Notriegelung beschädigt. Wer das war und ob es Absicht war, ist unklar. An Bord waren über 230 Passagiere. Verletzt wurde niemand. Altkleidercontainer werden in der Region zunehmend zur Mangelware. Im Landkreis Kitzingen und auch im Raum Schweinfurt verschwinden immer mehr Standorte. Schuld sind laut den Betreibern unter anderem Müllablagerungen und ungeeignete Kleidung in den Containern. In Würzburg hat sich die Lage dagegen wieder entspannt. Weil weniger Müll neben den Containern landet, konnten zuletzt wieder zusätzliche Standorte eingerichtet werden. Erst Unfall, dann Fahrerflucht. Ein betrunkener LKW-Fahrer hat bei Gemünden in der Nacht für einen Großeinsatz gesorgt. Der 60-Jährige kam mit seinem Sattelzug von der B26 ab und beschädigte dabei unter anderem Leitplanken und den Zaun einer Trinkwasseranlage. Anschließend fuhr er weiter. Die Polizei konnte ihn kurze Zeit später aber stoppen. Ein Alkoholtest ergab rund 2,3 Promille. Der CDU-Politiker Jens Spahn und der Rapper Shiagu haben gerade Streit. Es geht um ein Video, in dem Shiagu Spahn mit Drogenkonsum in Verbindung gebracht hat. Spahns Anwälte haben eine Abmahnung geschickt. Außerdem wird Strafanzeige erstattet. Shiagu sagt, seine Äußerungen seien Satire gewesen.
1: Na, das wird wahrscheinlich noch so ein bisschen Diskussionsbedarf mit sich bringen. Dankeschön, liebe Shari. Und weitere Nachrichten für meine Fragen immer zum Nachlesen bei uns auf der Website.
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1: Einen schönen Start in den Feierabend, liebe Autofahrer. Wir starten wie gewohnt im Stadtgebiet von Würzburg und gucken in die Dreikronenstraße. Hier dann in Richtung Saalgasse. Immer wieder Stop-and-Go-Momente. Aktuell ein Zeitverlust von guten 20 Minuten. Stop-and-Go aber auch rund um den Mainkar hier in Richtung Gerberstraße. Da dauert es im Vergleich sehr kurz, nur 7 Minuten der Zeitverlust. Dann schauen wir nochmal auf die B19 Würzburg in Richtung Bad Mergentheim. Hier zwischen der Konrad-Adenauer-Brücke in Würzburg und Würzburg-Heidingsfeld noch ein defekter Pkw auf der rechten Seite. Dann A7 Würzburg in Richtung Fulda. Hier zwischen Bad Brückenau-Volkers und dem Dreieck Fulda Gegenstände auf der Fahrbahn und zwar unter anderem ein großes Kantholz. Und dann noch das Update von der A3 Nürnberg in Richtung Würzburg, hier zwischen Kitzingen-Schwarzach und dem Kreuz Bibelried. Die Fahrbahn ist auf 2 Fahrstreifen verengt und hier laufen noch Reparaturarbeiten. Da muss auch noch ein defektes Fahrzeug geborgen werden. Wir gucken zu den neuesten Blitzern. Da starten wir hier bei der Staustufe Sackenbach, der Klassiker, in Fahrtrichtung Gemünden. Versbach in der Estenfelder Straße auch nicht zu schnell sein. Genauso wie in Kitzingen in der Panzerstraße. Hier haben wir einen Blitzer stadtauswärts nach dem Kreisel. Ansonsten relativ entspannt. Wer mehr sieht, der ruft einfach gerne nochmal an unter der kostenlosen 0800 30 80 700 oder WhatsAppen auch natürlich eine Möglichkeit. Alle Infos auf unserer Website. Vielen Dank.
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Samre und Homewrecker. Ein ganz neuer Song hier bei Charivari. Schön, dass ihr mit dabei seid. Wir starten rein in den Donnerstagabend. Und nach dem Wiederaufflammen des Irankriegs sind die Spritpreise leider wieder erneut gestiegen. Das kennen wir, glaube ich, alle, wenn wir zur Tankstelle fahren.

0: möchte diese Frage unbedingt geklärt haben. Und Shari und Claudia Wächter aus dem Charivari-Team hat für uns ein paar Tipps zusammengestellt. Liebe Claudia, die Tankstellenbetreiber dürfen ja weiter nur einmal pro Tag die Preise erhöhen. Deswegen die Frage, wann ist es also schlau, an die Zapfsäule zu fahren?
1: Ja, der ADAC, der sagt, die größten Sparchancen, die haben wir auch weiterhin am späteren Vormittag oder eben um kurz vor Mittag und möglichst nicht an irgendeiner Autobahntankstelle stoppen. Da wird's richtig teuer. Da lohnt es sich wirklich schon, kurz von der Autobahn runterzufahren, um nachzutanken.
0: Okay. Ist notiert und hoffentlich hilft das dann auch am Ende. Jetzt kenne ich einige Leute, die auf diese Spritpreis-Apps schwören. Ich persönlich nutze die nicht, aber ich frage jetzt einfach mal dich, du hast dich damit beschäftigt, bringen die tatsächlich etwas? Sind die zuverlässig oder sollte ich das einfach vergessen?
1: Ja, auf die seriösen Anbieter, da kann man sich schon verlassen. Es gibt ja auch eine Menge, die vom ADAC, Clever tanken und so weiter. Und die Tankstellenbetreiber, die müssen ihre Preise auch ans Bundeskartellamt übermitteln, bevor sie dann in der App landen und wir dann die günstigste Tankstelle in unserer Nähe finden. In der Nähe. 80 Kilometer Umweg. Ja, die rechnen sich am Ende wohl nicht.
0: Nee, definitiv nicht. Okay, also ich bin mir jetzt noch nicht so ganz sicher, ob ich diese Spritpreis-App installieren soll oder nicht. Aber muss schlussendlich jeder selber wissen. Vielen Dank, liebe Claudia Wächter. Und wir hoffen einfach mal, dass die Spritpreise irgendwann wieder mal nach unten gehen. Mag jetzt eine naive Vorstellung sein, ich weiß. Aber ihr wisst ja mein Motto, die Hoffnung stirbt bekanntlich zuletzt. Einen schönen Abend mit Charivari und gleich mit Crowded House. Und jetzt mit Uriah Heep.

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7: Und wir gucken kurz zu euch nach Teilheim in den Landkreis Würzburg. Noch 24 Grad, genauso wie in Würzburg, hier am Funkhaus in der Semmelstraße. Aber es gibt jetzt immer noch mal ein paar Regenschauer, gab es ja den ganzen Nachmittag immer wieder. Das Gute ist, im Laufe der Nacht und auch teilweise schon im Laufe des Abends lassen die Regenschauer langsam nach. Das Ganze dann bei 14 bis 17 Grad. Morgen früh noch ein bisschen Regen, eher ein durchwachsener Start. Wobei, lange dauert es nicht, bis die Sonne kommt und dann Spitzenwerte tagsüber zwischen 27 und 30 Grad. Ja, wir starten sehr sommerlich ins Wochenende. Also können wir uns drauf freuen und zwischendurch morgen Nachmittag auch mal ein frischer Wind. Das ist gefühlsmäßig mal wieder angenehm.
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8: Ich bin Moritz Einzel. Anschläge auf kritische Infrastruktur wurden zuletzt immer wieder gemeldet. Jetzt gibt es eine Statistik dazu. Das Bundeskriminalamt zählt für das laufende Jahr bislang 165 Sabotageverdachtsfälle. Das berichten ARD und Süddeutsche Zeitung unter Berufung auf ein internes Lagebild. Auch die beiden pyrotechnischen Angriffe auf Umspannwerke in Brandenburg und NRW zählen dazu. Zudem wurden mehr als 740 verdächtige Drohnensichtungen gezählt. Ronald Raue wird neuer Staatsminister für Sport und Ehrenamt. Bundeskanzler Merz hat den 44-Jährigen als Nachfolger von Christiane Schenderlein berufen.
9: Und diejenigen, die im Sport ein bisschen zu Hause sind, wissen, mit dem Namen etwas anzufangen. Ronald Raue ist mehrfacher Olympiasieger, hat insgesamt 5 olympische Medaillen gewonnen, 16 Weltmeisterschaften und insgesamt 31 Medaillen bei Weltmeisterschaften und Olympiaden und Europameisterschaften im Kanu.
8: Raue soll unter anderem die deutsche Olympiabewerbung vorantreiben. Am 26. September entscheidet sich, ob Deutschland mit München, Köln-Rhein-Ruhr oder Berlin ins Rennen geht. Der Prozess um die Anschläge auf die Nord Stream Gasleitungen soll am 14. Oktober am Oberlandesgericht in Hamburg beginnen. Das Gericht hat einer Sprecherin zufolge die Anklage gegen einen früheren ukrainischen Offizier zugelassen. Mehrere Sprengungen hatten die beiden Nord Stream Pipelines im September 2022 schwer beschädigt.
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10: Verkehrssicherheit wird bei der unterfränkischen Polizei großgeschrieben. Immer wieder gibt es verschiedene Schwerpunktkontrollen. Am Dienstag ging es um Geschwindigkeit. Auf der B19 bei Heidingsfeld wurde eine Stunde lang geblitzt. 9 Autos waren zu schnell. Teuer wird es für einen Motorradfahrer. Der war bei 70 mit 120 unterwegs. Außerdem gibt es doppelt Ärger für einen 60-Jährigen. Der war nämlich zu schnell und hatte keinen Führerschein.

0: Führerschein. Aus dem Keller direkt auf die Flucht. Ein Unbekannter hat am Wochenende in der Rottendorfer Straße in Würzburg zwei Kellerabteile aufgebrochen. Bei einem weiteren Abteil scheiterte der Einbrecher. Geklaut wurde ein Mountainbike der Marke Cube und ein Koffer im Wert von insgesamt über 3.200 Euro. Zudem entstand Sachschaden von mehreren hundert Euro. Die Polizei ermittelt und sucht Zeugen.
1: Und weitere Nachrichten auch zum Nachlesen heute Abend bei uns auf der Website meinscharivari.de.
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1: Einen schönen guten Abend, liebe Autofahrer. Wir starten im Stadtgebiet von Würzburg und zwar in der Dreikronenstraße bzw. hier in Richtung Saalgasse und dann auch in der Saalgasse. Immer wieder Stop and Go, hier einiges los. Wir brauchen 10 Minuten länger, oder ihr besser gesagt 10 Minuten länger. Wir halten das natürlich wie gewohnt für euch im Auge. Ansonsten relativ entspannt. Wir haben nur noch einen Hinweis von der B19, Würzburg in Richtung Bad Mergentheim. Hier zwischen der Konrad-Adenauer-Brücke in Würzburg und Würzburg-Heidingsfeld. Immer noch das defekte Fahrzeug auf der rechten Spur. Hier bitte langsam sein. Dann nochmal A3 Nürnberg in Richtung Würzburg. Hier zwischen Kitzingen-Schwarzach und dem Kreuz Bibelried. Hier ist die Fahrbahn weiterhin auf zwei Fahrstreifen verengt. Hier laufen nämlich noch Reparaturarbeiten. Und A7 Fulda in Richtung Würzburg. Hier zwischen dem Fulda A-Dreieck und Bad Brückener Wildflecken. Stau aufgrund der Bauarbeiten dort. Das gestaltet sich immer sehr hartnäckig. Aktuell dauert es gute 10 bis 15 Minuten länger. Wir schauen zu der neuesten Blitzanlage. Geht es nochmal nach Versbach hier, Estenfelder Straße. Dann Staustufe Sackenbach hier in Richtung Gemünden. Und der Blitzer in Kitzingen in der Panzerstraße steht ebenfalls noch stadtauswärts nach dem Kreisel. Wer mehr sieht, ruft einfach nach wie vor gerne kostenlos durch unter der 0800 30 80 700 oder wie gewohnt WhatsAppen. Alle Infos bei uns auf der Website.
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1: Rein geht's in die 18 Uhr Stunde. Gleich gibt's Capital Cities und für unseren entspannten Abend jetzt erstmal Pink Floyd. So klingt der Donnerstag.

0: Der könnte ich ja stundenlang zuhören. Lena Marlin, Sitting Down Here. Ein Klassiker unserer Zeit. Für den Start in den Donnerstagabend. Und das war ein besonderer Donnerstag, denn die diesjährige Fränkische Weinlese ist heute ganz offiziell eröffnet worden, und zwar im schönen Iphofen. Und beim Auftakt gab es viel Prominenz. Beispielsweise auch Bayerns Landwirtschaftsministerin Michael Kaniber. Gut, die kommt jedes Jahr. Aber hatte im Gepäck Bundeslandwirtschaftsminister Alois Rainer. Und natürlich auch die fränkische Weinkönigin war mit dabei. Symbolisch gab es dann einige Trauben, die von dieser Prominenz auch abgezwickt wurden. Und es war noch eine andere Frau mit dabei. Und zwar die Spitze des Fränkischen Weinbauverbands sozusagen, Barbara Becker. Und die war auch bei uns am Charivari-Mikrofon. Und wir wollten wissen, Ihre Einschätzung als Chefin der Weintrauben sozusagen oder der Weinreben. Wie wird denn jetzt die neue Ernte?
1: Die Prognosen sind gut. Wir hatten ein paar Geschenke die letzten Tage. Das war Regen und kühle Nächte. Und das sorgt dafür, dass wir ein bisschen mehr ernten dürfen, was gut ist. Und dass die Aromatik sich im Wein nochmal sehr schön entwickelt. Und da sind wir dankbar.
0: Na, wenn die Weinbaupräsidentin das sagte, dann nehmen wir das jetzt auch mal so hin. Und wir haben natürlich auch mit ihr darüber gesprochen. Jetzt gibt es viele Herausforderungen für die Winzer. Nicht immer einfach, aber welche Herausforderungen stehen aktuell auch bei ihr im Fokus?
1: Es war ein irre heißes Jahr, aber wir können damit umgehen. Wer mit der Natur arbeitet, der muss auch damit zurechtkommen. Herausforderung ist, die Leute trinken sehr viel ausländischen Wein, das sei ihnen gegönnt. Ich werbe gerne dafür, gemeinsam mit allen Winzerinnen und Winzern, dass es ein bisschen mehr Frankenwein ist. Nachhaltig bedeutet auch, die Transportwege einzukalkulieren. Und an der Qualität gibt es keinen Zweifel.
0: Sagt Barbara Becker am Charivari-Mikrofon. Übrigens, Franken ist mit rund 6200 Hektar Rebfläche das größte Anbaugebiet im Freistaat. Also, das können wir uns auf die Brust schreiben. Und wir unterstützen gerne unsere regionalen Winzer, denn die haben wirklich eine Heidenarbeit. Und der Frankenwein auf der anderen Seite schmeckt natürlich auch immer großartig. Und wir sind gespannt, wie die neue Ernte dann wird, beziehungsweise der neue Jahrgang. Und das könnte gut werden, ist jetzt meine persönliche Meinung. Alles zum Nachlesen auch nochmal wie gewohnt auf unserer Website meinscharivari.de.

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12: Und es kann immer wieder ein paar Regenschauer geben. Das Ganze bei maximal noch 24 Grad auf dem Thermometer. Diese Werte haben wir auch erreicht in Himmelstadt, beispielsweise im Landkreis Main-Spessart oder auch in Würzburg am Käppele. Ansonsten heute Abend und dann vor allem in der Nacht nochmal etwas kälter, 14 bis 17 Grad. Aber dann lassen zum Glück die Regenschauer erstmal nach. Morgen scheint neben einigen Wolken immer wieder die Sonne. Ab dem Vormittag geht es so richtig los. Und dann kommt der Sommer nochmal fulminant zurück mit Werten bis zu 30 Grad in der Spitze.
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13: Mit Schari Goller. Früher Start, große Hoffnungen. Die Fränkische Weinlese 2026 ist am Mittag offiziell eröffnet worden. Beim Auftakt in Iphofen haben Bayerns Landwirtschaftsministerin Michaela Kaniber, Bundeslandwirtschaftsminister Alois Reiner und die Fränkische Weinkönigin symbolisch die ersten Trauben geerntet. Trotz des heißen und vor allem trockenen Sommers rechnen die Winzer mit einem qualitativ starken Jahrgang. Die Trauben sind zwar etwas kleiner als sonst, gelten aber als gesund und besonders aromatisch. Für etwa 1,5 Stunden ist in Teilen des Landkreises Würzburg am Mittag der Strom ausgefallen. Laut des Netzbetreibers Energie waren etwa 3.400 Haushalte betroffen, rund um den Raum Ochsenfurt und Gaukönigshofen. Der Grund? Ein Baum war auf eine Stromleitung gefallen. Also gingen die Lichter aus und das Internet war weg. Gegen 14.30 Uhr waren laut Netzbetreiber die meisten Menschen wieder versorgt. Viel zu schnell und dann auch noch auf der Flucht. In Lohr hat ein 14-Jähriger auf einem E-Scooter für einen Polizeieinsatz gesorgt. Die Beamten wollten den Jugendlichen kontrollieren, weil an seinem Roller das Versicherungskennzeichen

0: Zigaretten fehlte. Der Jugendliche gab Gas, konnte aber gestoppt werden. Wie sich herausstellte, war der E-Scooter auf rund 50 km/h getuned. Erlaubt sind 20. Nach einer langen Wirtschaftsflaute verbreiten führende Ökonomen wieder Optimismus. 5 Institute haben ihre Erwartungen für dieses Jahr kräftig erhöht. So erwartet das Münchner IFO-Institut jetzt 1,4% Wirtschaftswachstum, 0,6% mehr als bisher. Ein Problem bleiben aber die durch den Iran-Krieg gestiegenen Energiepreise.
1: Dankeschön, liebe Shari. Alles zum Nachlesen auch wie immer bei uns auf der Website und natürlich auch jederzeit in der Charivari-App. Falls ihr die nicht habt, die könnt ihr überall herunterladen.
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1: Und wir gucken nochmal in die Dreikronenstraße im Stadtgebiet von Würzburg. Hier in Richtung Saalgasse immer wieder Stop and Go. Aktuell dauert es gute 10 Minuten länger. Dann rüber auf die A3 Nürnberg in Richtung Würzburg. Hier zwischen Kitzingen-Schwarzach und dem Kreuz Bibelried. Hier ist die Fahrbahn auf 2 Fahrstreifen verengt. Es laufen noch Reparaturarbeiten. Und A7 Fulda in Richtung Würzburg. Hier zwischen dem Fulda-A-Dreieck und Bad Brückenau-Wildflecken. Immer wieder Stau. Der Grund hier die Bauarbeiten. Und die gestalten sich nach wie vor sehr aufwendig. Mehr Zeit bitte mit einplanen. Wir gucken zum neuesten Blitzer, der steht hier, Staustufe Sackenbach in Richtung Gemünden. Er hält wirklich durch. Und ansonsten nochmal das Update, denn zwischen Markt Steft und Kitzingen auf Höhe von Hohenfeld immer noch der Blitzanhänger. Ich glaube, den haben die festbetoniert. Ja, aber wer weiß, vielleicht ist er auch irgendwann bald weg. Wenn ihr mehr sehen solltet, gerne noch kostenlos anrufen. Und zwar unter der 0800 30 80 700. Dankeschön und eine gute Fahrt.

Manchmal brauchst du auch einfach nur eine Hymne und Slade liefern die immer gerne. My oh my bei Charivari und heute war das ein interessantes Wetter. Alles war mit dabei. Sonnenschein, Temperaturen bis zu 25 Grad. Ja, damit kann man arbeiten. Auf der anderen Seite gab es aber auch immer wieder Regen. Jetzt streckenweise auch noch, aber keine Sorge, im Laufe des Abends und auch in der Nacht lassen dann die Regenschauer erstmal nach. Und morgen kommt dann die Hitze zurück. Zum letzten Mal wahrscheinlich, wer weiß, vielleicht, denn wir haben dann bis zu 30 Grad auf dem Thermometer und vielleicht geht es sogar noch ein bisschen angenehm weiter, jetzt dann am Wochenende. Da gibt es bei uns im Team nur einen, und zwar unseren Wetterexperten Kai Zorn, der kann uns diese Frage fundiert beantworten. Stand heute, lieber Kai, wir gucken aufs Wochenende. Was bringt das Wetter denn?

0: Das Wochenende wird ganz angenehm werden für die meisten. Der Samstag startet mit letzten Schauern und Gewitterresten. Ansonsten scheint häufig die Sonne. Das Ganze dann bei Temperaturen am Samstag und Sonntag von um die 25 Grad.
1: Okay, also nicht mehr ganz so heiß. Die Hitze kommt aber dafür morgen nochmal 27 bis 30 Grad. Ich würde ja

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14: Den Regenschirm würde ich immer wieder spannen. Kann man gar nicht oft genug sagen, denn heute Abend gibt es schon noch den ein oder anderen Schauer. Sogar ein paar kleine Gewitter sehe ich hier auf meiner Wetterkarte. Aber die Temperaturen halten zumindest noch frühlingshaft durch, so würde ich es mal formulieren. Und zwar in Albertshofen im Landkreis Kitzingen. 24 Grad, genauso wie in Würzburg am Kulturspeicher. In der Nacht lässt der Regen dann aber auch nach, bei 14 bis 17 Grad. Und morgen Vormittag wird es dann sehr schnell sehr heiß. Temperaturen bis zu 30 Grad plus, also der Sommer kommt dann doch nochmal zurück.
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15: Ich bin Florian Klaus. Billigbestellungen aus China sollen in der EU bald teurer werden. Ab November soll für kleine Pakete aus dem Onlinehandel eine neue Bearbeitungsgebühr fällig werden. Damit will die EU gegen die riesigen Mengen günstiger Importware vorgehen. Dieter Ebeling berichtet.
16: Die EU will den Direktversand aus Drittländern, vor allem China, zollfrei und fast unkontrolliert abschaffen. Was im November kommt, die Bearbeitungsgebühr, ist bereits die zweite Stufe des Plans. Schon im Juli fiel die bisherige Zollfreigrenze von 150 Euro. Seither gilt für die kleinen Sendungen ein Pauschalzoll von 3 Euro.
15: Nach der Sabotage am Stromnetz in Südbrandenburg prüft die Polizei ein Bekennerschreiben. Ob das authentisch ist, könne noch nicht gesagt werden, sagte eine Sprecherin. Wer hinter dem Angriff steckt, ist also weiter unklar, wie auch bei einer Sabotageaktion am Stromnetz in NRW. Fast die Hälfte aller jungen Männer schlägt beim Trinken zumindest manchmal über die Stränge. Einer Befragung zufolge kam das sogenannte Rauschtrinken im vergangenen Jahr bei rund 46% der Männer zwischen 18 und 25 vor. Bei Frauen waren es etwa 26%. Gleichzeitig ist wöchentlicher Alkoholkonsum aber insgesamt bei jungen Erwachsenen so selten wie nie.
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17: Duschen, spülen, waschen und damit Häuser heizen? Genau das untersucht derzeit die Technische Hochschule Würzburg-Schweinfurt. Gemeinsam mit den Stadtwerken Stuttgart erforscht sie, wie Wärme aus Abwasser gewonnen werden kann. Die Erkenntnisse sollen Städten und Gemeinden künftig bei der Planung klimafreundlicher Wärmenetze helfen. Aperol in der Hand, Ärger mit der Stadt. Daydrinking-Events sorgen in Würzburg derzeit für Diskussionen. Gegen erste Veranstalter wurden jetzt Bußgelder im niedrigen vierstelligen Bereich verhängt. Laut Stadt haben sich bei den gut besuchten Veranstaltungen oft Gäste außerhalb des erlaubten Ausschankbereichs aufgehalten. Jetzt sollen nach Lösungen gesucht werden, damit die Events auch künftig stattfinden können.
14: Dankeschön, Shari. Alles zum Nachlesen wie gewohnt bei uns auf der Website. Und

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0: Einen schönen Abend, liebe Autofahrer. Wir starten auf der A3 Nürnberg in Richtung Würzburg. Hier zwischen Wiesentheid und Kitzingen-Schwarzach Gegenstände auf der Fahrbahn, unter anderem wieder mal Reifenteile. Der Grund, es steht hier ein Pannenfahrzeug. Dann A3 Nürnberg in Richtung Würzburg, der Zusatz, denn zwischen Kitzingen-Schwarzach und dem Kreuz Biebelried. Hier ist die Fahrbahn nach wie vor auf zwei Fahrstreifen verengt. Hier laufen nämlich noch Reparaturarbeiten. A3 Frankfurt in Richtung Würzburg. Hier zwischen Aschaffenburg-West und Aschaffenburg-Ost die mittlere Spur blockiert. Ein Pannenfahrzeug bzw. ein Pannen-LKW und der Stau, der nimmt schon zu. Aktueller Zeitverlust gute 5 bis 10 Minuten. Dann nochmal rüber auf die A7 Fulda in Richtung Würzburg. Hier zwischen dem Fuldaer Dreieck und Bad Brückenau-Wildflecken. Immer wieder Stau im Baustellenbereich. Ihr wisst ja Bescheid, der Klassiker seit vielen, vielen Wochen. Und wir kommen zum neuesten Blitzer. Der steht hier in Würzburg im Zinklesweg. Dankeschön an Sophia fürs Melden. Und wer mehr sehen sollte, der unterstützt uns auch heute Abend noch gerne. Schon mal danke dafür. Und zwar kostenlos unter der 0800 30 80 700. Vielen Dank und eine gute Fahrt.
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0: Und egal, ob ihr jetzt gerade beim Essen seid, im Auto oder zu Hause auf der Couch, wir begleiten euch sehr gerne mit den Klassikern unserer Zeit. Gleich Honey Dippers, Inner Circle und jetzt Tina Turner. Unvergessen, the best. Genießt den Abend.

0: zum Dahinschmelzen, die Honey Dippers, Sea of Love, die großen Gefühle am Donnerstagabend, natürlich wie immer hier bei Charivari. Und das Schöne ist, wenn man sagt, Mensch, ich bin so ein Fan von Mensch, ärgere dich nicht oder auch von Monopoly, dann seid ihr da schon auf der richtigen Richtung sozusagen, denn Brettspiele sind nach wie vor sehr beliebt und laut einer neuen Studie sollen sie sogar unsere mentale Gesundheit verbessern. Ja, warum auch nicht? Und es gibt eine repräsentative Umfrage. Da wurden 5000 Erwachsene in Deutschland, Frankreich, Schweden, Großbritannien und den USA befragt. Und das Ergebnis zeigt, dass Brettspiele eine Lücke in unserem Leben sehr gut füllen können. Und zwar die Lücke, die die digitale Unterhaltung, also zum Beispiel die ganze Zeit am Handy daddeln, nicht füllen kann. Sehr schön ist es auch, dass wir hier bei uns im Mainfranken tolle Spieleabende haben. Also Angebote, wo man sich mit seinen Freunden treffen kann. Natürlich könnt ihr das auch zu Hause tun, aber es gibt auch extra Orte, wo das Spielen im Mittelpunkt steht. Und Sina Krohn aus dem Charivari-Team hat für uns einen kleinen Überblick.
1: Starten wir beim Spieletreff in Sommerhausen im Landkreis Würzburg. Der Jugendausschuss der Gemeinde organisiert regelmäßig Spieleabende im Gemeindezentrum. Hier gibt es über 400 verschiedene Gesellschaftsspiele und das Beste, eine Anmeldung ist vorab nicht nötig. Ihr könnt einfach vorbeikommen und der Eintritt ist frei. Der nächste Termin findet am 19. September ab 14 Uhr statt. Gemeinsam spielen und neue Menschen kennenlernen geht auch beim Kallstatter Spieletreff. Spiel auch mit. Die Spieleabende finden dabei an unterschiedlichen Orten statt. Zum Beispiel jeden zweiten Dienstag im Monat im Pfarrheim zur Heiligen Familie. Gespielt werden kann dann von 18.30 Uhr bis 21.30 Uhr. In der Volkshochschule Karlstadt gibt es den Spieletreff jeden dritten Mittwoch im Monat. Und im Jugendzentrum Zellerau in Würzburg gibt es jetzt am 5. September die Mein Spiele können. Hier gibt es dann zum Beispiel einen Brettspielebereich und ihr könnt spannende Sammelkartenspiele erleben.
0: Also für Jung und Alt ist viel geboten hier in Mainfranken. Vielen Dank, liebe Sina. Und wenn ihr einen Spieleabend macht, dann genießt ihn, denn das Wichtige ist, sagt auch diese Studie, zusammenkommen mit seinen Freunden oder mit der Familie, das ist hier auch der große Pluspunkt. Also ein Hoch auf die Brettspiele und jetzt einen schönen Abend mit Charivari, gleich mit Gracie Abrams, mit den Rembrandts und jetzt mit Monty Python. Ein bisschen schwarzer Humor aus Großbritannien, nie verkehrt. Always look on the bright sides of life. Genießt den Abend mit Charivari.
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7: Man merkt, dass im Sommer so langsam die Puste ausgeht. Es wird immer früher dunkel, auch hier vorm Studiofenster. Tja, so ist das. Aber die Temperaturen, die gehen noch in Ordnung. In Reichenberg im Landkreis Würzburg 23 Grad, in Würzburg am Falkenhaus noch 24. Es kann jetzt noch ein paar Regenschauer geben, aber man merkt, auch hier geht die Puste langsam zu Ende. Heute Nacht dann trockene Momente, nur es wird etwas kälter, 14 bis 17 Grad. Morgen scheint neben einigen Wolken dann immer wieder die Sonne. Ab dem Vormittag starten wir schon durch. Und dann, Freunde, Sonnenbrille auf und den Tag nur noch genießen bei 27 bis 30 Grad. Besser kann man nicht ins Wochenende starten. Und am Samstag, okay, gut, das sind erstmal noch am Morgen ein paar Schauer und Gewitter unterwegs, aber dann ab dem Vormittag sehr freundlich und 25 Grad auf dem Thermometer. Nicht mehr zu heiß, Gott sei Dank.
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7: Servus, liebe Autofahrer. Unser Verkehrsupdate führt uns erstmal auf die A3 Nürnberg in Richtung Würzburg. Hier zwischen Kitzingen-Schwarzach und dem Kreuz Biebelried. Nach wie vor die Fahrbahn hier auf zwei Fahrstreifen verengt. Aufwendige Reparaturarbeiten müssen noch durchgeführt werden. Der Grund unter anderem ein Pannen-LKW. Das ist alles gar nicht so einfach wegzuschleppen. Dann A3 Frankfurt in Richtung Würzburg. Hier zwischen Aschaffenburg West und Aschaffenburg Ost. Die mittlere Spur ist blockiert und ein Pannenfahrzeug steht auch noch auf der rechten Seite. Es staut sich immer wieder. Und A7 Fulda in Richtung Würzburg, hier zwischen dem Fulda A-Dreieck und bei Brückener Wildflecken immer wieder Staumomente aufgrund der Baustelle dort. Ich bin da gestern zum Beispiel durchgefahren, war nicht schön. Aktuell verliert er leider aber auch 10 bis 15 Minuten. Wir kommen zum neuesten Blitzer, Würzburg Zinklesweg. Nochmal Dankeschön an Maria fürs Update.

0: Unser Lieblings-Sascha hier bei Charivari. If you believe, genießt den Start in diesen Abend. Und wir bereiten euch jetzt schon mal gut auf das Wochenende vor. Wettermäßig wird das alles in Ordnung gehen. Und am Sonntag, da gibt es das jährliche Museumsfest auf der Festung Marienberg in Würzburg. Das ist wirklich eine Kultveranstaltung und man kann sehr viel erleben. Jung und alt kommen auf jeden Fall auf ihre Kosten. Und wolltet ihr vielleicht schon mal immer mal eine Ritterrüstung tragen oder generell erleben, wie die Menschen im Mittelalter gelebt haben. Das ist alles möglich und vieles mehr. Und ein paar weitere Highlights kann uns verraten Veronika Genslein. Sie ist nämlich die stellvertretende Direktorin des Museums für Franken. Denn das Museum, gemeinsam mit der Schloss- und Gartenverwaltung Würzburg, die organisieren diese Veranstaltung. Also Frau Genslein, was passiert sonst noch Spannendes?
1: Jedes Jahr haben wir ganz beliebte Klassiker, die es immer gibt, wie das Malen an der Staffelei zum Beispiel oder das Tonen. Aber wir haben natürlich auch jedes Jahr immer ganz besondere Attraktionen, die es nur in dem Jahr gibt. Und dieses Jahr dreht sich alles um unsere Sonderausstellung Geht grad so, Klima in Unterfranken. Und deswegen gibt es ganz viele Basteleien, die sich zum Beispiel mit upcycelten Materialien auseinandersetzen oder wie man sich gut bei der Umwelt einbringen kann.
0: Okay, viel wird geboten und alle Burgfans und auch Geschichtsfans können sich auf einen besonderen Sonntag freuen. Von 10 bis 18 Uhr auch in den zwei Burghöfen. Hier gibt es ein spannendes Programm. Aber wenn man es jetzt mal an etwas Besonderem festmachen möchte, Frau Genslein, was ist denn das Spezielle am Museumsfest?
1: Die Burg und die Faszination Mittelalter, das geht immer miteinander Hand in Hand. Und deswegen haben wir natürlich auch immer ein bisschen was rund um das Thema Ritter und Burgfräulein bei uns auf der Festung, weil man schlüpft einfach gerne mal unter so einen Helm oder in so ein Kettenhemd hinein. Oder man lässt sich von der Reenactment-Gruppe einfach verzaubern. Wie haben denn die Leute im Mittelalter gelebt? Was haben sie getragen? Wie haben sie gekämpft? Was haben sie gegessen? Und das fasziniert eben. Und da kann man wunderbar zugucken und sich in diese Welt entführen lassen.
0: Also schaut vorbei und zwar beim legendären und sehr beliebten Museumsfest auf der Festung Marienberg in Würzburg. Jetzt am Sonntag ist es wieder soweit. Von 10 bis 18 Uhr, wir können ins Mittelalter eintauchen. Etwas ganz Besonderes. Tja, dafür ist mein Franken auch immer da. Und weitere Tipps übrigens jetzt auch schon fürs Wochenende zum Nachlesen auf der Website meinscharivari.de.

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4: Und nun die Wassertemperaturen für die Urlaubsregionen. Nordsee 23 Grad, Adria 27 Grad, Garten der Familie Meier 28 Grad.
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2: Und noch einmal der Blick in die einzelnen Ortschaften. In Greifendorf im Landkreis Mainz-Spessart 23 Grad, in Würzburg an der Residenz, da schaffen wir sogar noch 24. Mit diesen Werten geht es leider nicht ganz durch die Nacht, es wird ein bisschen kälter, 14 bis 17 Grad, denn streckenweise haben wir ja noch ein paar Schauer und Gewitter. Die werden zwar weniger, aber sie kühlen auf jeden Fall noch runter. Nicht lange, muss man sagen, denn ab morgen Vormittag übernimmt auch wieder die Sonne und dann schnellen die Temperaturen sehr fleißig und sehr flott nach oben. 27 bis 30 Grad, dazu weht ein flotter Wind und vor allem am Nachmittag werden wir den nochmal ordentlich spüren. Und ansonsten dann am Abend vielleicht ein paar Regenschauer möglich, am Samstag früh auch Regen, dahinter wird es aber sehr freundlich und gar nicht mehr so heiß. 25 Grad dann in der Spitze.
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3: Ich bin Florian Klaus. In der Schlussphase des Wahlkampfs in Sachsen-Anhalt hat Bundeskanzler Merz das Bundesland besucht. Er warb dort für den CDU-Kandidaten Schulze und warnte vor Stimmen für die AfD.
4: Wer möchte, dass Deutschland ein offenes und liberales Land bleibt? Und wer möchte, dass Sachsen-Anhalt ein interessanter, auch europäisch interessanter Standort bleibt, der darf am Sonntag nicht die AfD wählen.
3: Schon im ARD-Sommerinterview hatte Merz gesagt, er könne sich nicht vorstellen, dass internationale Unternehmen in einem AfD-geführten Sachsen-Anhalt investieren. Nachdem in der Nacht Brandsätze auf eine Baustelle in München geworfen worden sind, ist nicht ganz klar, wem die Attacke konkret gegolten hat. Weil dort aber mehrere Rüstungsunternehmen sitzen, gehen Ermittler von einem politischen Hintergrund aus. Bayerns Innenminister Herrmann hat gesagt, dass der Vorfall zeige, dass das Anschlagsrisiko auf die Infrastruktur im Land zugenommen hat. Die Polizei hat zwei Verdächtige mit bulgarischer Staatsbürgerschaft festgenommen. Nach einer langen Wirtschaftsflaute verbreiten führende Ökonomen wieder Optimismus. 5 Institute haben ihre Erwartungen für dieses Jahr kräftig erhöht. So erwartet das Münchner IFO-Institut jetzt 1,4% Wirtschaftswachstum, 0,6% mehr als bisher. Ein Problem bleiben aber die durch den Iran-Krieg gestiegenen Energiepreise. In vielen Unternehmen wurde und wird geschaut, ob Aufgaben von künstlicher Intelligenz übernehmen werden können. Die SPD-Bundestagsfraktion denkt über Steuern und Abgaben auf den Einsatz von KI und Robotik nach. Wenn KI zunehmend Arbeitsplätze ersetze, dann seien Beiträge in die Sozialversicherung eine Frage, sagte Fraktionschef Miersch. Es gehe darum, technischen Fortschritt und gute Arbeit zu verbinden.
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6: Ich bin Florian Klaus. Nach Angriffen auf das Stromnetz in Brandenburg und Nordrhein-Westfalen wird weiter über besseren Schutz diskutiert. Hans-Walter Borries vom Bundesverband für den Schutz kritischer Infrastrukturen spricht von einer neuen Dimension der Bedrohung. David Riemer berichtet.
7: Borries bezeichnet die Angriffe als hybride Vorkriegsführung und sagt, eigentlich sei das eine Aufgabe für die Bundespolizei. Die technischen Schutzmöglichkeiten seien vorhanden, könnten die Unternehmen aber das 4- bis 6-fache kosten. NRW-Innenminister Reul fordert unter anderem eine Diskussion über Videoüberwachung und Drohnenabwehr. Dafür müssten zunächst allerdings die gesetzlichen Grundlagen und Fragen zu Zuständigkeit, Qualifikation und Haftung geklärt werden. Das sagte der Brandenburger SPD-Innenpolitiker Stohn.
6: Bessere Schutzmaßnahmen fordert auch Bayerns Wirtschaftsminister Aiwanger nach der Brandattacke auf eine Münchner Baustelle. Weil in der Nähe des Tatorts mehrere Rüstungsunternehmen sitzen, vermuten Ermittler einen politischen Hintergrund. Aiwanger sagte, dass feige Angriffe auf Deutschland

0: russische Unternehmen und Infrastruktur zunehmen. Zwei Bulgaren waren nach dem Angriff festgenommen worden. Ronald Raue ist neuer Sportstaatsminister. Der zweimalige Kanu-Olympiasieger ist zum Nachfolger von Christiane Schenderlein ernannt worden.
1: Der Sport hat mir in meinem Leben unheimlich viel gegeben. Jetzt möchte ich etwas zurückgeben.
0: Das sagte Raue bei der Vorstellung mit Bundeskanzler Merz. Seine wichtigste Aufgabe wird laut Merz die deutsche Olympiabewerbung. Weingenießer dürfen sich auf einen guten Jahrgang freuen. Das hat Michael Zehnder vom Fränkischen Weinbauverband zur offiziellen Eröffnung der Fränkischen Weinlese in Iphofen gesagt. Um die Erntemenge einzuschätzen, sei es aber noch zu früh. Bayerns Landwirtschaftsministerin Kaniber sagte, dass Winzer aktuell unter einer Absatzkrise litten. Da müsse gegengesteuert werden.
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3: Guten Abend, liebe Klassikfreunde aus Würzburg, Gemünden, Kitzingen, Karlstadt, Lohr, Marktheidenfeld, Ochsenfurt und wo auch immer, in jeder schönen Ecke Mainfrankens. Es begrüßt Sie auch heute Abend ganz herzlich Ihr Blagoj Apostolow. Radio Opera, fünfmal in der Woche, Sonntag bis Donnerstag um 21 Uhr hier auf Charivari. Und nun viel Spaß mit der heutigen Sendung. Es war mal Zeit, als in der Welt der Oper die Primadonnen das absolute Sagen hatten. Das war die Zeit des Barock und dann später die romantische Zeit, besonders in Italien. Doch die Primadonnen hatten besondere Ausschweifungen in der barocken Zeit und eine der vergötterten Primadonnen dieser Zeit war die Cuzzoni mit dem Beinamen die Goldene Leier. Sie war ein weiblicher Gnom mit einer Engelsstimme. Klein, hässlich, rundlich und ein Ausbund an Habgier und Bosheit, Eigensinn und Eitelkeit. Für ein Engagement am Wiener Hof forderte sie die Kleinigkeit von 24.000 Gulden, die doppelte Jahresgage ihrer Rivalin Faustina Hassebordoni, was dem Kaiser natürlich doch zu viel war. Ihr himmlischer Gesang zwang die Zuhörer zur Anbetung. Ihre Launen brachten die Intendanten zur Verzweiflung. Nur Händel, der sie in London engagierte, war ihr gewachsen. Als sich die Primadonna weigerte, in seiner Oper Ottone die Arie »Falsches Bildnis, du« zu singen, weil sie ihr zu wenig effektvoll dünkte, da baute er sich in seiner ganzen Leibesgröße und Fülle vor ihr auf und donnerte unheilverkündend. »Ich weiß, Madame, dass Sie die ärgste Teufelin sind, aber Sie sollen wissen, dass ich Beelzebub bin, der Chef der Hölle.« Damit ergriff er sie mit seinen herkulischen Armen und hielt die renitente Dame so lange zum Fenster hinaus, bis sie zahm war. Die Arie wurde natürlich gesungen. Von der romantischen Oper in Italien und ihrer Primadonnen handelt auch unser darauf kommende Beitrag. Durch die Sendung führt sie Otto Josef Wosch.
4: Die romantische Oper in Italien und ihre Primadonnen. Dies ist das Thema unserer heutigen Sendung. Mit der Frühromantik zu Beginn des 19. Jahrhunderts wurde ein neues Idol der Opernbühne geschaffen, die Primadonna. Die Frau als Opfer heftigster Gefühle und außergewöhnlicher Situationen bewegt fortan Librettisten und Komponisten ebenso wie das Publikum. Aus dem neu erstandenen Primadonnenkult erwuchsen die fantastischen Vorstellungen und

widersprüchlichsten Gefühle wie Faszination, Hass, Zärtlichkeit oder Grausamkeit. Die Darstellung der Frau erforderte neue, vokale, theatralische Formen. Aus der starken Vorstellungskraft und der speziellen Empfindsamkeit der Zeit entstand eine vokale und psychologische Erneuerung der italienischen Oper.

Eine Primadonna Rossinis der heutigen Tage, nämlich Lucia Valentini Terrani, sang

aus der Rossini-Oper Die Italienerin in Algier die Arie der Isabella, Gruder Sorte, grausames Schicksal, tyrannische Liebe. Die romantische italienische Oper und ihre Frauengestalten ist das Thema unserer heutigen Sendung. Der Übergang vom Alten zum Neuen dokumentieren die Primadonnen Gioacchino Rossinis als Erbin zugleich des alten Typus der Opera Seria und des etwas jüngeren der Neoklassik ist die Primadonna Rossinis noch keine typische romantische Figur. Bei ihr beschränkt sich die dramatische Aussage auf die virtuose Akrobatik, die sie aus der goldenen Ära der Kastraten ererbt hat. In ihrer Verbindung von Kraft und Beweglichkeit fordert die rossinische Rolle von ihrer Interpretin nicht eben selbstverständliche Qualitäten. Die Sängerin muss kraftvoll deklamieren, nicht selten in der Mittellage, dennoch muss sie die Beweglichkeit für die Koloratur bewahrt haben, selbst in sehr hohen Lagen. In Wirklichkeit waren die dramatischen Koloratursoprane dieser Zeit, wie die Colburn, Altistinnen oder Mezzosopranistinnen mit einem Sopranregister. Das waren dunkle und kräftige, vor allen Dingen große Stimmen mit tiefen Brusttönen. Die rossinische Koloratur steigerte die Expressivität der Stimmen, ohne die Verdi nicht denkbar wäre. Eine Primadonna assoluta ist in den Werken oder aus den Werken Giuseppe Verdis die Kameliendame, die Traviata, die vom Wege Getriebene. Cheryl Studer singt für uns aus der Traviata Estrano, wie seltsam und sempre libera

Aus La Traviata von Giuseppe Verdi sang uns Cheryl Studer Estrano und Sempre Libero. Zurück zum Titel unserer heutigen Sendung, die romantische italienische Oper und ihre Primadonnen. Das dramatische Ideal Glucks, das dem Text der Handlung auf Kosten des rein musikalischen Ausdrucks zunehmend mehr Bedeutung zumaß, kulminierend in den Schreien und Ausbrüchen der Medea, hätte dem italienischen Bel Canto beinahe den Garaus bereitet. Rossini schuf ein neues Gleichgewicht, indem er an die barocken Verzierungen anknüpfte, dem Gesang aber auch neue rhetorische Funktionen zumaß. Die Koloratur, die vokale Akrobatik wurde zum Ausdrucksmittel, zum Bestandteil der dramatischen Rede. Sie wurde dem Sinn der Handlung untergeordnet. Der Gesang entdeckte das seit Monteverdi in Italien vergessene Wort wieder und diente der psychologischen Charakterisierung der Figur. Die wahnsinnige Virtuosität der Armida und der Semiramis ist nicht nur unterhaltsamer Selbstzweck, sondern unterstreicht die magische Überlegenheit der einen und den wilden Stolz der anderen. Cheryl Studer singt uns nun aus der Rossini-Oper Semiramide Bel Raggio Lusinger, ein schöner Duft der Freude.

Bell Racho, Lucia. Ein schöner Duft der Freude sang für uns Cheryl Studer aus Giacchino Rossinis Oper Semiramide. Von den stimmlichen Anforderungen her stammen die meisten großen Figuren des romantischen Bel Canto unmittelbar von Rossini ab. Nach der Colbran waren die typischen Vertreterinnen Maria Malibran, Giuditta Pasta, Henriette Merrick Lalande und Giuseppina Ronzi di Begnis. Dieser Sängerinnentyp kam aus der Neoklassik und nahm bestimmte Charakteristika der neu entstehenden Romantik an. Ein deklamatorischer Stil wechselte mit verzierten Passagen vom ekstasischen Charakter her, wie das berühmte Casta Diva der Norma. Eine Primadonna dieses Faches war auch die unvergessene Maria Callas. Sie singt nun die Arie der Norma aus der gleichnamigen Oper von Vincenzo Bellini. Es handelt sich um eine Live-Aufzeichnung aus der Mailänder Scala, also Casta Diva mit Maria Callas.

In einer Live-Aufzeichnung aus der Mailänder Scala hörten Sie die unvergessene Maria Callas. Sie sang die Arie der Norma aus der gleichnamigen Oper von Vincenzo Bellini. Und weiter geht es mit der romantischen italienischen Oper und ihren Frauengestalten im 19. Jahrhundert. Die Opernbehandlung dreht sich von nun an um die Frau, die von ihren Gefühlen und von ihrer Körperlichkeit bestimmt wird. Die Wahnsinnsszene, in der die Heldin Visionen hat und die so typisch für Bellini und Donizetti ist, erinnert sofort an die Herkunft der Frau aus dem Geschlecht der Hexe.

Hexen und der Zauberinnen. Der Wahnsinn, der damals noch als Manifestation des Übersinnlichen galt, offenbart die Abwesenheit einer organisierten und vernunftsbestimmten Welt. Anna, Bolena, Maria Stuarda, Elisabetta oder Imogene knüpfen ihre Delirien in unmittelbar an die beunruhigenden schwarzen Magien der Hexen an. Die spezielle Atmosphäre der Straniera rührt von der mysteriösen Persönlichkeit der Heldin her, die von einem Fluch verfolgt wird. Über Maria Stuarda schwebt der Schatten ihres ermordeten Mannes. Als eine weitere Primadonna absoluta unserer Zeit hören wir nun Editha Gruber-Rober als Maria Stuarda aus Donizettis gleichnamiger Oper, und zwar ein Teil aus der Szene von Allen verlassen. Als Graf Lester hören Sie Francesco Areiser.

Die romantische italienische Oper und ihre Primadonnen. Ein deutlich leichterer Stimmtyp kam in Mode. Jungfräulich rein und sehr beweglich. Bei diesen typisch romantischen

Engelstimmen, deren Timbre als Sovrato definiert wird, ist die Reinheit des Klanges wichtiger als Kraft und Umfang. Die Rolle der Lucia, die Donizetti für Fanny Persiani schrieb, ist der Prototyp dieses Stimmtyps, der erstmals in den Bravour-Arien bis in die höchsten Lagen vorstieß. Aber auch der Stimmtyp des jungfräulichen Engels entgeht nicht dem Fluch, der ihr Geschlecht verfolgt. Verzehrt von ebenso heftiger Leidenschaft, widersetzt sie sich dem Gebot ihres Vaters, ihres Bruders, und diese Verweigerung treibt sie in den Wahnsinn oder in den Tod. Lucias Weg in den Wahnsinn ist sehr aufschlussreich. Ihre fordernde Reinheit macht sie schuldig. Der Wahnsinn ist für sie der einzige Ausweg aus der ihr aufgezwungenen Ehe, die sie als unauslöschlichen Schandfleck empfindet und als Verstoß gegen die geheimen weiblichen Gesetze der Liebe. Ihre Auflehnung gegen das gesellschaftliche Spiel, zu dem man sie zwingt, schickt sie zurück in die magische und mörderische Welt der Medea. Mit der Lucia di Lammermoor von Gaetano Donizetti beenden wir unsere Betrachtung über die romantische italienische Oper und ihre Primadonnen. Auf dem Weg zu einer Primadonna ist zurzeit eine junge chinesische Sängerin namens Dilbert, dies ist ihr Theatername, ein ausgesuchtes Pseudonym, vielleicht werden wir ihn in den nächsten Jahren noch des Öfteren hören. Sie singt uns heute einige Takte aus der Wahnsinnsarie der Lucia di Lammermoor aus Gaetano Donizettis gleichnamiger Oper.

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Bis zum Schluss unserer heutigen Sendung hören wir die wunderbare Stimme von Carlo Bergonzi mit einigen neapolitanischen Liedern.

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1: In der Nacht ist es nach letzten schwachen Schauern unterschiedlich bewölkt. Die Temperaturen sinken auf 17 bis 14 Grad. Ja, und aktuell in Arnstein im Landkreis Main-Spessart, da haben wir noch 20 Grad und in Würzburg am Sternplatz noch 22 Grad. Der Charivari-Wettertrend. Morgen scheint neben einigen Wolken immer wieder die Sonne. Die Höchstwerte erreichen 27 bis 30 Grad. Dazu weht ein flotter Westwind mit starken Böen. Am Samstag sind zunächst nur ein paar Schauer und einzelne Gewitter unterwegs. Sonst gibt es bis Montag häufig Sonne. Die Temperaturen gehen auf rund 25 Grad zurück. Zum Wochenbeginn wird es dann noch einmal wärmer. Am Dienstag folgt dann ein Umschwung zu kühlerem Herbstwetter.
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2: Ich bin Yves Simon. In der Schlussphase des Wahlkampfs in Sachsen-Anhalt hat Bundeskanzler Merz das Bundesland besucht. Er hat dort für den CDU-Kandidaten Schulze geworben. Außerdem warnt er weiterhin vor Stimmen für die AfD.
3: Wer möchte, dass Deutschland ein offenes und liberales Land bleibt? Und wer möchte, dass Sachsen-Anhalt ein interessanter, auch europäisch interessanter Standort bleibt, der darf am Sonntag nicht die AfD wählen.
2: Schon im ARD-Sommerinterview hatte Merz gesagt, er könne sich nicht vorstellen, dass internationale Unternehmen in einem AfD-geführten Sachsen-Anhalt investieren. Nach der Brandattacke auf eine Baustelle in München in der Nähe mehrerer Rüstungsunternehmen fordert jetzt der bayerische Wirtschaftsminister Aiwanger bessere Schutzmaßnahmen. Ist ja auch schließlich nicht der erste Fall, in dem ein Technologieunternehmen mit Nähe zur Sicherheits- und Verteidigungsindustrie ins Visier gerät. Zwei Bulgaren sind inzwischen festgenommen worden, nachdem jemand letzte Nacht Brandsätze auf die Baustelle im Münchner Osten geworfen hatte. Deutschland bekommt einen Olympiasieger als neuen Sportstaatsminister. Der zweimalige Kanu-Goldgewinner Roland Raue geht ins Bundeskanzleramt. Das hat Bundeskanzler Merz jetzt auf Instagram bekannt gegeben. Er folgt damit der bisherigen Staatsministerin Christiane Schenderlein nach. Der Bundesgerichtshof hat den jahrzehntelangen Streit zwischen der Band Kraftwerk und dem Hip-Hop-Produzenten Moses Pelham weitgehend geklärt. Dabei geht es um sogenanntes Sampling. Pelham hatte 2 Sekunden aus einer Kraftwerkaufnahme verwendet. Der BGH hat jetzt aber klargestellt, dass das zulässig ist, zumindest für den Zeitraum ab 2021, um den es gegangen ist. Die Zeit vorher könnte aber nochmal Thema werden.
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1: Die A3, Frankfurt Richtung Würzburg, zwischen Weibersbrunn und Rohrbrunn. Und Vorsicht, hier steht ein Pannenfahrzeug, der Standstreifen ist blockiert. Die A81, Würzburg Richtung Heilbronn, zwischen Gelchsheim und Tauberbischofsheim, steht ein Pannenauto auf dem Standstreifen. Und dann haben wir noch einen Blitzer für euch, zwischen Markstift und Kitzingen, Höhe Hohenfeld, da steht der Blitzanhänger. Ja, und wenn ihr noch etwas bemerkt, ruft uns einfach kostenfrei an auf unserer Blitz- und Verkehrshotline, der 0800 30 80 700, oder schickt uns eine WhatsApp, die Nummer gibt's auf www.meincharivari.de. Oh, yeah.
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1: Am Donnerstagabend die letzte Ausgabe für diese Woche. Schön, dass ihr mit dabei seid, und wir eröffnen gleich mal mit Mariahs Version von Without You, das Original ja von Nielsen. Ja, und da ist es. Da ist sie auch schon, nicht es, sie, ja.

Room with a View. Und gleich gibt's Alessia Cara mit Scares to You Beautiful. Vorher allerdings von der Rike. Ganz liebe Grüße an ja, ihre beste Freundin, die Katharina, und an ihren Schatz, den Sven. Ja, und dann haben wir noch vom Jens Grüße. Der möchte ja gratulieren. Und zwar seinem Bruder, dem Steffen, der wird heute 34. Da wünschen wir auch alles Gute. Die Franziska hat auch Grüße, die möchte ihren Jo grüßen, ihre zwei Freundinnen, die Heike und die, was ist das? Ja, die Lena, genau. Ne? Hätte ich jetzt fast nicht entziffert, ja. Und dann ja, haben wir noch einen letzten Gruß, und zwar von der Tanja. Die möchte ihren Walter grüßen und ihm sagen, dass sie ihn ganz doll vermisst. So, ne, das kommt davon, wenn man seine eigene Saugklaue nicht lesen kann. Ja, und hier ist, wie angekündigt,

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10: In der Nacht ist es nach letzten schwachen Schauern unterschiedlich bewölkt. Die Temperaturen sinken auf 17 bis 14 Grad. Aktuell in Iphofen im Landkreis Kitzingen, da hat es noch 18 Grad. Und in Würzburg am Julospital noch knapp 21 Grad. Der Charivari-Wettertrend. Morgen scheint neben einigen Wolken immer wieder mal die Sonne. Die Höchstwerte 27 bis 30 Grad. Ja, am Samstag dann sind zunächst ein paar Schauer und einzelne Gewitter unterwegs. Sonst scheint bis Montag häufig die Sonne. Die Temperaturen gehen zurück auf rund 25 Grad. Zum Wochenbeginn wird es dann noch einmal wärmer. Am Dienstag folgt dann ein Umschwung zu kühlerem Herbstwetter.
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10: Die A81 zwischen Gerxheim und Tauberbischofsheim steht ein Pannenauto auf dem Standstreifen, also Vorsicht in diesem Bereich. Und einen Blitz habe ich nach wie vor noch für euch zwischen Markstift und Kitzingen in Höhe Hohenfeld, da steht der Blitzanhänger. Ja, und wenn ihr noch etwas bemerkt, dann ruft uns einfach kostenfrei an, die 0800 30 80 700. Mit Tom Böttcher und das hier ist Tracy Chapman auf Radio Charivari, eurem Radio von hier und Fast Car, gefolgt von Riemann und Tonight. Aber wie sage ich immer so schön, eins nach dem anderen. Jetzt erstmal Tracy Chapman, bitteschön.

auf Radio Charivari. Bonnie Bianco und Pierre Corso mit Stay. Also einfach bleiben, wie es so schön heißt. Ja, dann bleibt doch einfach mal dabei bis 24 Uhr, dass ihr mal die aktuelle Zeit wisst. Aktuell ist es 22 Uhr und 43. Und ja, bevor wir jetzt gleich zu Chicago mit You're My Inspiration kommen, da lässt sich die Jenny mal inspirieren. Die bekommt nämlich Grüße von ihrer besten Freundin, die Rike, die ja einfach mal sagen wollte, dass es einfach schön ist, dass es sie gibt. So soll es sein. Und jetzt, ja, da sind sie schon. Chicago auf Radio Charivari, You're My Inspiration. Und ich verrate euch auch gleich mal, was es im Anschluss danach gibt. Das wären dann U2 mit Still Haven't Found What I'm Looking For.

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12: In der Nacht ist es nach letzten schwachen Schauern unterschiedlich bewölkt. Die Temperaturen sinken auf 17 bis 14 Grad. Ja, und aktuell in Estenfeld im Landkreis Würzburg, da haben wir noch 18 Grad und in Würzburg am Kongresszentrum noch etwas über 20 Grad. Der Charivari-Wettertrend. Morgen scheint neben einigen Wolken immer wieder die Sonne, die Höchstwerte 27 bis 30 Grad. Samstags gibt es erst ein paar Schauer und ansonsten scheint bis Montag häufig die Sonne. Die Temperaturen gehen auf rund 25 Grad zurück. Zum Wochenbeginn wird es nochmal wärmer. Am Dienstag folgt dann ein Umschwung zu kühlerem Herbstwetter.
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13: Ich bin Yves Simon. Paukenschlag bei Volkswagen. Der VW-Aufsichtsrat hat am Abend den Sanierungsplan des Vorstands einstimmig abgesegnet. Weltweit sollen 50.000 zusätzliche Stellen wegfallen. Außerdem stehen vier deutsche Werke auf der Kippe. Genauer gesagt geht es da um die Standorte Emden, Zwickau, Hannover und Neckarsulm. Dort werden Modelle hergestellt, die zwischen 2031 und 2034 eingestellt werden. Bisher gibt es keine wettbewerbsfähigen Nachfolger, die in diesen Werken gebaut werden könnten. VW sucht zwar aktuell nach Alternativen, bleibt da aber noch vage. Nach dem Brandanschlag auf eine Baustelle in München letzte Nacht spricht der bayerische Innenminister Herrmann von einem politischen Hintergrund. Der Tatort liegt in der Nähe von Bürogebäuden mehrerer Rüstungsunternehmen. Nach den Angriffen der letzten Zeit auf die Stromversorgung und den Leipziger Flughafen hat Herrmann gesagt:
14: Diese Risiken müssen wir sehr ernst nehmen und darauf gefasst sein, dass sich so etwas jeden Tag an irgendeinem anderen Ort in Deutschland ebenso ereignen kann.

0: Zwei tatverdächtige Bulgaren sind in München festgenommen worden. In Neu-Ulm in Schwaben ist am Abend ein Blindgänger aus dem Zweiten Weltkrieg gefunden und dann nach kurzer Verzögerung erfolgreich entschärft worden. Rund 500 Meter um den Fundort in Pfuhlerried ist eine Sperr- und Evakuierungszone eingerichtet worden. Inzwischen sind alle Sperren aber wieder aufgehoben. Die Bahnstrecke Ulm-Augsburg und auch die B10 waren nicht beeinträchtigt. Seit heute geht Uber in London mit selbstfahrenden Taxis an den Start. Fahrgäste können die Fahrten zum regulären Tarif ohne Aufpreis buchen. Günstiger ist es allerdings auch nicht. Zum Start sind erstmal nur 15 elektrisch betriebene Ford Mustang im Einsatz, noch mit Sicherheitsfahrer am Steuer, der das Auto aber quasi nur überwacht. Wer Robotaxis bevorzugt, kann sie in der App in den Voreinstellungen auch direkt auswählen. Das System ist mit Daten aus über 70 Ländern trainiert worden. Außerdem hat es Testfahrten gegeben und das in über 500 Städten auf der ganzen Welt.
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1: Gute Nachrichten von den Straßen in Mainfranken. Aktuell keine Störungsmeldung, ihr habt freie Fahrt. Einen Blitzer habe ich für euch zwischen Markt Steft und Kitzingen. Höhe Hohenfeld, da steht der Blitzanhänger.
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1: Es geht in die zweite Stunde. Wenn ihr euch noch bemerkbar machen wollt, Grüße habt, noch Leute sucht, mit denen ihr was am Wochenende unternehmen könnt, dann wird wahrscheinlich das letzte so richtig warme Sommerwochenende. Ne? Der Wetterfrosch hat ja gesagt, ab Dienstag gibt's dann Herbstwetter. Naja, gut, hat alles so seine Zeit. Apropos Zeit, ja, bis 24 Uhr sind wir zusammen. Und das hier im Hintergrund habt ihr mit Sicherheit schon erkannt. Foreigner und Waiting for a Girl Like You.

Genesis, Follow You, Follow Me auf Radio Charivari, eurem Radio von hier. Ja, und jetzt folgt mir mal zum Kalenderblatt. Ja, denn da schauen wir mal, was ist denn heute alles, beziehungsweise war heute alles. Ja, heute ist zum Beispiel Tag des Wolkenkratzers, der internationale Tag des Wolkenkratzers. Der erinnert an die US-amerikanischen Architekten Louis Sullivan, ja, welcher als zu den Erfindern des modernen Wolkenkratzers zählt und als Architekt am weltweit ersten Wolkenkratzer beteiligt war. Wusste ich auch nicht, aber ihr wisst ja, man lernt nie aus und alles, was ihr hier auf Radio Charivari lernt, könnt ihr einpacken, mit nach Hause nehmen. Ja, sonst ist euch nicht viel los, außer noch Namenstage. Da hätten wir heute Isabella, Sophie, Antimus, Sophia, Makoto, Bennett, Degenhardt, Alva, Gregor, Phoebus, Tirzia, ja, Sonita, Phoebe und Sophie, um mal wieder einige beispielhaft zu nennen, am 246. Tag in der 36. Kalenderwoche. Und Jungfrau haben wir nach wie vor im Sternzeichen. Und zu hören gibt's jetzt Lucas Graham und Love Someone.

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13: In der Nacht ist

0: morgens nach letzten schwachen Schauern unterschiedlich bewölkt. Die Temperaturen sinken auf 17 bis 14 Grad. Aktuell in Hettstadt im Landkreis Würzburg, da haben wir noch 17 Grad. Und in Würzburg am Hauptbahnhof noch knapp 21 Grad. Der Charivari-Wettertrend. Morgen gibt es neben einigen Wolken immer wieder Sonne und die Höchstwerte erreichen 27 bis 30 Grad. Am Samstag sind dann zunächst ein paar Schauer und einzelne Gewitter unterwegs. Ansonsten gibt es bis Montag häufig Sonne. Die Temperaturen gehen auf rund 25 Grad zurück. Zum Wochenbeginn wird es noch mal wärmer. Am Dienstag folgt dann ein Umschwung zu kühlerem Herbstwetter.
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0: Gute Nachrichten von den Straßen in Mainfranken. Aktuell keine Störungsmeldung, ihr habt freie Fahrt. Ein Blitzer habe ich für euch zwischen Markt Steft und Kitzing in Höhe Hohenfeld. Da steht der Blitzanhänger. Wenn euch noch etwas auffällt, dann ruft uns einfach kostenfrei an, die 0800 30 80 700. Mit Tom Böttcher. Und hier ist Jennifer Rush.

Das war der Joe, der Cocker, unvergessen. Up where we belong. Ja, und ein Blick auf die Uhr sagt uns, es geht auch immer weiter ab, aufwärts in Sachen Uhrzeit. Die heutige, ja, Kuschelklassiker-Ausgabe nähert sich dem Ende und der Donnerstag ebenfalls. Ja, ich wünsche euch eine gute Nacht. Ich habe noch die letzten Grüße hier und zwar von der Fee. Die Fee möchte alle grüßen, die sie kennen und ihren Erhard, den möchte sie ganz besonders grüßen. Ja, das war dann auch der letzte Gruß für heute. Ja, ich verrate euch noch, was es noch bis 24 Uhr zu hören gibt. Ein paar Takte Cock Robin, The Promise You Made, Alec Benjamin mit Let Me Down Slowly und hier ist Maggie Rayleigh mit Every Time We Touch. Genau, schon zu hören. Und ich wünsche euch eine gute Nacht, ein schönes Wochenende. Lasst euch gut gehen und würde mich freuen, wenn wir uns dann am Sonntag wieder hören. Da gibt es dann ab 22 Uhr die Sonntagsausgabe der Kuschelklassiker hier auf Radio Charivari. In diesem Sinn, gute Nacht.

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18: In der Nacht ist es nach letzten schwachen Schauern unterschiedlich bewölkt. Die Temperaturen sinken auf 17 bis 14 Grad. Aktuell in Esselbach im Landkreis Main-Spessart, da haben wir noch 19 Grad. Und in Würzburg, ja, am Dom, noch knapp 21 Grad. Der Charivari-Wettertrend. Morgen scheint neben einigen Wolken immer wieder mal die Sonne. Die Höchstwerte erreichen 27 bis 30 Grad. Dazu weht flotter Westwind mit starken Böen. Samstag sind zunächst noch ein paar Schauer und einzelne Gewitter unterwegs. Ansonsten scheint bis Montag häufig die Sonne. Die Temperaturen gehen auf rund 25 Grad zurück und zum Wochenbeginn wird es dann nochmal wärmer. Am Dienstag allerdings folgt ein Umschwung zu kühlerem Herbstwetter.
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19: Ich bin Yves Simon. Es ist das Thema in dieser Nacht. Der VW-Aufsichtsrat hat den Sanierungsplan des Vorstands einstimmig abgesegnet. Weltweit will Volkswagen weitere 50.000 Stellen abbauen. 4 deutsche Werke stehen außerdem auf der Kippe. Dazu gehören Emden, Zwickau, Hannover und Neckarsulm. In Zwickau zum Beispiel, da arbeiten 8.000 Beschäftigte in etwa. Und da ist unklar, ob es nach 2030 noch genug Käufer für die Modelle gibt, die dort gebaut werden. In Franken hat die Hauptweinlese begonnen. Nach zuletzt kühleren Nächten und ein bisschen mehr Regen sind die fränkischen Winzer jetzt auch wieder zuversichtlicher. Das hat die Aromaausbildung begünstigt, das zumindest meint der Fränkische Weinbauverband. Die Trauben sind wegen der Hitze zwar ein bisschen kleiner in diesem Jahr, aber gesund. In Franken startet jetzt die Hauptweinlese und damit in diesem Jahr außergewöhnlich früh. Die Weingenießer dürfen sich wieder auf einen guten Jahrgang freuen. Eine deutliche Mehrheit der Bundesbürger sieht Russland als Sicherheitsrisiko an. Im Westen sorgen sich laut ARD Deutschland-Trend fast 60% der Menschen wegen Moskau.

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0: Kau im Osten, da sind es nur 40%. Entsprechend unterschiedlich werden auch die Waffenlieferungen an die Ukraine beurteilt. Zum Start der Ära Jürgen Klopp als Fußball-Bundestrainer gibt es eine besondere Trikot-Überraschung. Ausrüster Adidas aus Herzogenaurach bringt zum Start in die Nations League ein neues Jersey raus. Es ist ein Abschiedstrikot, in dem wird die DFB-Elf am 24. September in Amsterdam gegen die Niederlande auflaufen. Der langjährige Ausrüster verabschiedet sich zum Jahresende. Ab 2027 übernimmt dann Nike. Wie das neue Trikot aussieht, das ist noch geheim.
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13: Ich bin Yves Simon. Der VW-Aufsichtsrat hat den Sanierungsplan des Vorstands einstimmig abgesegnet. Weltweit sollen ja etwa 50.000 Stellen wegfallen. Außerdem stehen die Werke in Emden, in Zwickau, Hannover und auch in Neckarsulm auf der Kippe, weil die dort produzierten Modelle zwischen 2031 und 2034 auslaufen. Wettbewerbsfähige Anschlussproduktionen sind gerade nicht in Sicht. VW spricht deswegen nur vage von möglichen alternativen Nutzungskonzepten dort. Nach dem mutmaßlichen Brandanschlag auf eine Baustelle in der Nähe mehrerer Rüstungsunternehmen im Münchner Osten hat die Polizei zwei Tatverdächtige festgenommen. Es handelt sich dabei laut Landeskriminalamt um eine 28-jährige Frau und einen 38-jährigen Mann, beide aus Bulgarien. Bisher haben sich die zwei nicht zu den Vorwürfen geäußert. Eine Sorge aber kann uns Innenminister Herrmann nehmen.
14: Es geht nicht um Bedrohung der Bürgerinnen und Bürger in der Gesamtheit an jedem beliebigen Ort. Was wir feststellen, sind versuchte oder tatsächliche Anschläge. Jetzt ganz konkret im Zusammenhang mit Firmen, die im Rüstungs- und Sicherheitsbereich aktiv sind. Diese Risiken müssen wir sehr ernst nehmen.
13: Konkret will Herrmann das Sicherheitspersonal aufstocken. Zum Beginn der Briefwahl für die US-Zwischenwahlen in diesem Jahr will Präsident Trump deutlich strengere Regeln für die Briefwahl durchsetzen. Dafür hat er sich jetzt wieder an den obersten Gerichtshof gewendet. Eine Bundesrichterin hatte die Pläne vorher per einstweiliger Verfügung gestoppt. Sie hält die Regelungen kurz vor der Wahl für praktisch gar nicht umsetzbar und auch für verfassungswidrig. Im Bundesstaat North Carolina werden heute die Briefwahlunterlagen verschickt. In Lissabon gibt es jetzt ein Mahnmal für die 16 Todesopfer des Seilbahnunglücks vor einem Jahr. Es besteht aus Steinblöcken rund um einen 150 Jahre alten Olivenbaum. Eine gelbe Standseilbahn war bei schneller Bergfahrt aus den Schienen gesprungen.
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3: Ich bin Yves Simon. In Deutschland ist die Zahl der Flüchtlinge, die hier leben, im ersten Jahr leicht gesunken. Jetzt sind es rund 3,5 Millionen. Das sind 20.000 weniger, berichtet die Neue Osnabrücker Zeitung. Ursache sind Abschiebungen, Ausreisen, aber auch Einbürgerungen. Besonders bei Geflüchteten aus der Ukraine nimmt der Zuwachs gerade deutlich ab. Ja, und gleichzeitig treibt Deutschland auch seinen Plan zu sogenannten Return Hubs weiter voran. In diese geplanten Abschiebezentren sollen ausreisepflichtige Ausländer kommen, die nicht in ihre Herkunftsländer zurückgebracht werden können. Heute trifft sich Innenminister Dobrindt in Kopenhagen mit Vertretern aus den Niederlanden, Österreich, Griechenland und Dänemark, um hier einen Schritt mal weiter zu kommen. Für uns berichtet Sigrid Harms.
4: Die Länder wollen diese Abschiebezentren gemeinsam in Staaten außerhalb der EU einrichten. Mit welchen Ländern man im Gespräch ist, ist aber vorerst vertraulich. In den sogenannten Return Hubs sollen Ausländer untergebracht werden, die nicht abgeschoben werden können. Zum Beispiel, weil sich ihr Heimatland im Krieg befindet oder sie nicht zurücknehmen will. Das kann abgelehnte Asylbewerber gleichermaßen betreffen wie Ausländer, die sich strafbar gemacht haben.
3: Baby-News beim FC Bayern. Kapitän Manuel Neuer und seine Ehefrau sind jetzt zum zweiten Mal Eltern geworden. Das schreibt zumindest die Bild. Und aus dem Umfeld ist auch zu hören, dass es wieder ein Junge ist. Also scheint dann doch recht sicher zu sein. Er soll vor einigen Tagen in Bayern zur Welt gekommen sein. Und auch Neuer selbst hat nach dem Bundesliga-Eröffnungsspiel letzten Freitag ja gegen den VfB Stuttgart schon vielsagend reagiert, dass es wohl bald soweit sein könnte. Sohn Luca, der jetzt 2 ist, ist also großer Bruder. Neuer hatte schon nach der ersten Geburt davon geschwärmt, dass es für ihn nichts Schöneres auf der Welt gibt als Vater sein. Zum Tennis. Eva Lüß ist als letzte deutsche Spielerin bei den US Open ausgeschieden. Die Weltranglisten 98. hat ihr Zweitrundenduell gegen die French Open-Siegerin Mira Andreeva klar verloren mit 0:6 und 2:6. Und sie war vor allem im ersten Satz chancenlos. Nach einer schwierigen Saison bleibt ihr Erstrundensieg in New York ein wichtiger Erfolg. Im Turnier ist jetzt aus deutscher Sicht nur noch Alexander Zverev mit dabei.
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